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1: Ich bin Diana Kramer. Das US-Militär hat in der dritten Nacht in Folge Ziele im Iran attackiert. Die Streitkräfte hätten eine neue Angriffswelle gestartet, teilte das zuständige Regionalkommando des US-Militärs auf X mit. Diese Angriffe würden die Fähigkeit des Irans weiter einschränken, unschuldige Zivilisten und die Handelsschifffahrt in der Straße von Hormuz zu attackieren, heißt es. US-Präsident Donald Trump hatte unmittelbar zuvor weitere Angriffe angekündigt. Die Debatte um Altersbeschränkungen für Instagram, TikTok und Co. geht weiter. Ein Expertengremium der EU-Kommission hat sich nun dafür ausgesprochen, den Zugang zu sozialen Medien für Kinder unter 13 Jahren in allen EU-Mitgliedsländern zu beschränken.
2: Das sind Vorschläge von Experten.
1: Die Debatte um Altersbeschränkungen für Instagram, TikTok und Co. geht weiter. Ein Expertengremium der EU-Kommission hat sich nun dafür ausgesprochen, den Zugang zu sozialen Medien für Kinder unter 13 Jahren in allen EU-Mitgliedsländern zu beschränken.
2: Das sind Vorschläge von Experten, die Kommissionspräsidentin von der Leyen aber sehr überzeugend findet. Sie laufen im Wesentlichen auf Folgendes hinaus. Überhaupt kein Social Media für Kinder bis zu 2 Jahren. Zugang nur unter Aufsicht von Eltern oder Lehrern für Kinder bis zu einschließlich 13 Jahren. Und danach Zugang zu Plattformen, sofern diese Plattformen bewiesen haben, dass sie jugendgeeignet sind. Alterskontrollen werden also auf jeden Fall kommen. Einen offiziellen Vorschlag, den will die Kommission nach der Sommerpause machen. Aus Brüssel, Dieter Ebeling.
1: Die schwarz-rote Koalition will die Tabaksteuer stärker erhöhen als bislang geplant. Nach Medienberichten soll der Preis für eine Packung Zigaretten bis 2030 schrittweise auf knapp 12 Euro steigen.
3: Die höhere Tabaksteuer soll dem Bund jedes Jahr rund 800 Millionen Euro zusätzlich bringen. Das Geld kann die Regierung gut gebrauchen, denn sie muss Milliardenlücken im Haushalt schließen und hat den Ländern zuletzt mehr Unterstützung für Krankenhäuser zugesagt. Gleichzeitig will die Koalition das Rauchen unattraktiver machen, vor allem für junge Menschen. Zoe Tassovali, Redaktion.
1: Die Wehrpflicht ist in Deutschland weiter ausgesetzt, trotzdem verweigern immer mehr Menschen den Kriegsdienst. Bis Juli sind bereits 5.862 Anträge beim zuständigen Bundesamt eingegangen, berichtet das Redaktionsnetzwerk Deutschland. Das sind deutlich mehr als im gesamten letzten Jahr. Hintergrund dürfte die angespannte Sicherheitslage und das Gesetz über den neuen Wehrdienst sein, das zum 1. Januar in Kraft getreten ist.
4: Das Wetter.
5: Da sind nur wenige Wolken unterwegs, bedeutet nach Regen sieht es nachts meist nicht aus. Nur vereinzelt kann es auch mal Schauer oder Gewitter geben, 20 bis 15 Grad. Tagsüber dann bis 34 Grad, dazu viel Sonne, nur vereinzelt mal ein Hitzegewitter möglich. Ansonsten aber meist trocken heute. Und der Mittwoch dann ähnlich bis 35 Grad.
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6: Zurzeit liegen uns keine Meldungen vor. Wir wünschen allen unterwegs gute Fahrt.
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5: Guten Morgen. So mitten in der Nacht braucht es eigentlich mal so einen Song, der einen so ein bisschen nach vorne bringt, so einen kleinen Stimmungsbooster. Und den habe ich jetzt für euch. Hier ist Leonie mit Don't Worry.

0: Und da liegen Freude und Leid dann wirklich richtig nah beieinander. Zum Ende dieser Woche gibt es Zeugnisse bei uns in NRW. Für manche ist es ein schöner Moment, für andere vielleicht eher so ein Moment mit ziemlich viel Bauchweh, ne, weil es vielleicht notentechnisch nicht ganz so gut aussieht. Vielleicht hilft euch da ja ein Blick auf jemanden, bei dem Schule auch nicht gerade nach Hollywood Happy End aussah. Bei Steven Spielberg, Kollege Robert Jans.
1: Spielberg wollte damals in den 1960er Jahren an die berühmte Filmschule der University of Southern California. Da wurde er aber mehrfach abgelehnt, weil seine Abschlussnoten relativ mittelmäßig waren. Spielberg hat danach aber nicht beschlossen, dass sein Traum damit erledigt ist. Nein, er ist stattdessen nach Los Angeles gegangen, hat bei Universal irgendwie den Fuß in die Tür bekommen als Praktikant, Laufbursche, Beobachter, einfach jemand, der unbedingt in diese Welt wollte. Während die Filmschule also sagte, passt nicht, hat Spielberg angefangen, sich selbst reinzuarbeiten. Später kam dann noch raus, Spielberg hat Dyslexie, eine Leserechtschreibstörung. Er selbst hat erst mit über 60 erfahren, warum Lesen und Schule für ihn früher so schwer waren. Er hat erzählt, dass er in der Schule beim Lesen hinterherhing und gehänselt wurde. Und Jahre später, da ist ausgerechnet dieser abgelehnte Filmschüler einer der größten Filmemacher der Welt geworden. Und tatsächlich hat Spielberg seinen Abschluss dann auch nochmal nachgeholt. Sein Abschlussfilm war dann Schindlers Liste. Andere geben eine Seminararbeit ab, Spielberg kommt einfach mit einem Oscar-Film um die Ecke. Die Botschaft ist also nicht, man muss sich nicht anstrengen in der Schule, weil Noten egal sind. Nein, Steven Spielbergs Story zeigt, ein Zeugnis ist eine Momentaufnahme. Es sagt was darüber, wie es gerade in Deutsch, Mathe oder Englisch läuft, wie fit man am Tag der Klassenarbeit war. Aber es sagt nicht, wie viel Fantasie und Leidenschaft jemand hat, wie viel Biss, wie viel Gefühl für Geschichten und schon gar nicht, was aus jemandem noch werden kann.

0: Das Wetter.
1: 20 bis 15 Grad jetzt in der Nacht und in den frühen Morgenstunden dazu kein Regen. Nur vereinzelt kann es auch mal gewittern jetzt. Tagsüber dann auch mal vereinzelt ein Hitzegewitter möglich. Ansonsten aber schön sonnig und trocken bis 34 Grad. Mittwoch weiter sommerlich bis 35 Grad.
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2: Zurzeit liegen uns keine Meldungen vor. Wir wünschen allen unterwegs gute Fahrt.
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1: Der Dienstag ist noch ganz, ganz frisch. Wir atmen jetzt mal ganz tief durch. Wir entspannen uns jetzt mal ein bisschen und hören dabei Evanescence mit Bring Me to Life. Schöne Nacht mit uns.

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0: Playboy, ne? Playboy kennen wir alle. Das ist ja das mit den hier mit den guten Interviews. Das ist natürlich kompletter Blödsinn, was ich hier sage. Den Playboy, den kauft man ausschließlich wegen der Witze, die drin stehen.
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3: Ja, nee, ist klar.
4: Simone Ballack ist nicht nur 50 geworden, sondern auch in der aktuellen Ausgabe des Playboys zu sehen. Ja, und das hat mich überrascht. Ich meine, dass es diese Zeitung noch gibt. Ich dachte, spätestens seit OnlyFans ist da ein ganzes Regal frei geworden im Kiosk. Für, Fisch und Fang oder, ja, schöne Popos. Und ich freue mich ja auch. Im Playboy stehen immer noch die besten Witze und ab und zu was über Porsche. Aber die machen das auch gut beim Playboy. Das sind wirklich immer ästhetische Bilder, muss man sagen. Wie die das da immer anrichten, einfach toll. Ich bin überzeugt, dass die Playboy-Fotografen sogar meine alte Tante Ilse noch scharf ablichten könnten. Und die hatte in ihrem Alter nicht das Potenzial einer Desiree Nick. Ja, Tante Ilse hat noch nie Sport getrieben. Sternzeichen Frankfurter Kranz, Aszendent Buttercreme. Mein Vater hat immer gesagt, ja, Ilse, ne? Vom Weiben schön, aber bei Weiben nicht schön. Aber der war schließlich ihr Bruder, der durfte das sagen.
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1: Ich bin Diana Kramer. Der Iran-Krieg ist in den vergangenen Tagen mit gegenseitigen Attacken erneut eskaliert. Nun melden die US-Streitkräfte weitere Angriffe. Zuvor hatte US-Präsident Donald Trump die Wiederaufnahme der Seeblockade gegen Schiffe angekündigt, die iranische Häfen ansteuern.
2: Trump sagt, dass die USA die volle Kontrolle über die Straße von Hormuz übernehmen und diese betreiben wollten. Dies beinhaltet eine Transitgebühr von 20% des Frachtwertes von Lastschiffen, denen die USA sichere Passage gewährleisten. Die USA würden dieses Geleit nicht umsonst machen, erklärt Trump. Iranische Schiffe werden fortan wieder von allen heimischen Häfen blockiert. Die Fronten sind erneut verhärtet. Infolge der jüngsten Angriffe ist die Schifffahrt durch die Meerenge drastisch zurückgegangen. Tina Eck, USA.
1: Für Bewohnerinnen und Bewohner in Pflegeheimen in Deutschland steigen die selbst zu zahlenden Anteile immer weiter. Zum 1. Juli waren im ersten Jahr im Heim im bundesweiten Schnitt 3.364 Euro pro Monat aus eigener Tasche fällig. Das zeigt eine Auswertung des Verbands der Ersatzkassen. Das waren monatlich 119 Euro mehr als zu Jahresbeginn und 256 Euro mehr als im Juli vergangenen Jahres. Im Ländervergleich am teuersten ist ein Pflegeheimplatz in Bremen. In Sachsen-Anhalt zahlen Bewohner im Schnitt knapp 900 Euro weniger. Es war eine Jahrhundertflut, die ganze Ortschaften verwüstet hat. Die Flutkatastrophe in Rheinland-Pfalz und Nordrhein-Westfalen, bei der 185 Menschen starben, die meisten von ihnen im Ahrtal. Heute jährt sich das Unglück zum 5. Mal.
3: Laut dem Eifelkreis Bitburg-Prüm sind rund 90% der Flutschäden mittlerweile behoben. Dabei flossen insgesamt über 100 Millionen Euro in verschiedenste Maßnahmen. Zudem wurde auch die Hochwasserprävention verbessert. In Rheinland-Pfalz läuft seit letztem Jahr ein neues Pegelmesssystem. Dieses sammelt viertelstündig die Daten von 32 Messstellen im ganzen Bundesland in einer Datenbank. Und auch NRW hat nach der Katastrophe aufgestockt. Die letzten 5 Jahre wurde die Anzahl an Hochwassermeldepegeln von 84 auf 122 erhöht. Jonas Mikulajczak, Redaktion.
1: Zum Sport. Bei der Fußball-WM sind nur noch 4 Mannschaften im Rennen. Das erste Halbfinale bestreiten heute Abend Frankreich und Spanien. Anstoß ist um 21 Uhr unserer Zeit.
4: Das Wetter.
5: In der Nacht zum Dienstag gibt es nur ein paar Wolken. Regen soll es keinen geben. Ganz vereinzelt könnte mal örtlichen Schauer dabei sein, aber ist eher selten. So richtig viel kühlt es auch nicht ab. Die Tiefstwerte liegen zwischen 20 und 15 Grad. Am Tag wird es dann wieder sommerlich heiß bei bis zu 34 Grad.
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6: Zurzeit liegen uns keine Meldungen vor. Wir wünschen allen unterwegs gute Fahrt.
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5: Hallo, hallo. Eine schöne Nacht mit uns. Johanna Tänzer hier für euch. Und eigentlich sollte das neue Album von Alex Warren erst Ende August rauskommen. Jetzt hat er aber ein Video gepostet, wo auf einmal drin steht, ey, wenn mein Album erst in 6 Wochen rauskommen soll, ich aber nicht so lange warten kann. Und dann mit dem Untertitel 48 Hours. Also, kriegen wir das vielleicht doch schon früher als gedacht? Die Fans rasten in den Kommentarspalten auf jeden Fall komplett aus. Also nach dem Motto, ey, Alex, was soll das heißen, 48 Hours? Ich weiß es doch auch nicht, aber Leute, I keep you updated, wie man so schön sagt. Hier ist er für euch, der Alex Warren mit Fever Dream.

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0: Will Smith, Miami. Guten Morgen zusammen.
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0: Und wer gewinnt das nächste WM-Spiel? Heute ist ja das erste WM-Halbfinale. Frankreich tritt gegen Spanien an. Und wie das ausgehen könnte, da gibt es ja bei der WM immer so ganz viele Expertenmeinungen zu, ne? In Toronto, in Kanada, kommt eine davon aus einem Aquarium. Ja, da tippt einfach ein Goldfisch die Spiele, hat mein Kollege Leo Arrighi rausgefunden.
2: Swimbappé ist ein kleiner orangefarbener Oranda-Goldfisch. Und ja, der Name ist natürlich angelehnt an Kylian Mbappé. Dann nimmst du einfach einen Fisch, packst ein Wortspiel drauf und fertig ist das nächste WM-Phänomen. Swimbappé lebt in Toronto in einem Aquarium, das aussieht wie ein kleines Fußballfeld. Wirklich echt nett dekoriert. Dieses Aquarium steht vor einem Bürogebäude in der Innenstadt. Jeden Tag versammeln sich dort Menschen, um zu schauen, was der Fisch zum nächsten WM-Spiel sagt. Das Prinzip ist schön simpel. Über dem Aquarium hängen die Flaggen der Teams. Swimbappé schwimmt los, links oder rechts. Und je nachdem, wohin er sich bewegt, steht sein Tipp fest. Das klingt erstmal nach kompletter Willkür. Also ungefähr wie manche VAR-Entscheidung, nur mit mehr Schuppen. Aber Swimbappé hat inzwischen schon 14 richtige Vorhersagen. Besonders mutig war sein Tipp bei Brasilien gegen Haiti. Da schwamm Swimbappé ausgerechnet zu Haiti, also zum klaren Außenseiter. In Toronto ist Swimbappé jedenfalls zur kleinen Attraktion geworden. Leute bleiben auf dem Weg zur Arbeit stehen, Kinder drücken ihre Nase an der Glasscheibe platt und plötzlich diskutieren Erwachsene ernsthaft darüber, was ein Goldfisch vom nächsten WM-Spiel hält.
0: Ich liebe alles daran. Und ich stelle fest, ein Goldfisch hat einfach mehr Ahnung als ich, was das angeht. Naja.
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0: Das Wetter.
1: Die Nacht ist meistens klar und trocken. Ganz vereinzelt kann es örtlich mal einen Schauer geben. Dazu gibt es Nachttemperaturen von 20 bis 15 Grad. Also so richtig kalt wird es nicht. Am Tag wird es dann wieder schön sommerlich mit bis zu 34 Grad.
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2: Zurzeit liegen uns keine Meldungen vor. Wir wünschen allen unterwegs gute Fahrt.
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1: Hey, eine schöne Nacht mit uns. Johanna Tänzer ist hier. Kennt ihr noch die Band Lifehouse, Leute? Ja, Lifehouse, die hatten im Jahr 2010 mit Halfway Gone einen riesigen Hit hier bei uns in Deutschland. Danach gab es nicht mehr so viel von denen zu hören, also zumindest bei uns, weil die gibt es immer noch als Band, sind in Amerika noch erfolgreich, die touren gerade auch und waren aber auch zum Beispiel in London und morgen sind sie in Dublin, habe ich gerade gesehen. Also, wenn ihr den Hype von 2010 nochmal aufgreifen wollt, zack, ab nach Dublin mit euch. Ansonsten jetzt hier einfach Radio lauter machen und Halfway Gone hören.

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1: Ich bin Diana Kramer. Die geplante internationale Schutztruppe für die Ukraine soll schon bald Militärmanöver in den Nachbarstaaten der Ukraine abhalten. Das kündigte Frankreichs Präsident Emmanuel Macron am Abend nach einem Treffen der Koalition der Willigen an. An dem Treffen hatte auch Bundeskanzler Merz teilgenommen. Er sagte am Abend in Paris:
2: Wir haben denselben Kompass. Er ist auf Frieden für die Ukraine und Sicherheit für Europa ausgerichtet. Die Ukraine ist bereit, den Krieg zu beenden. Sie war es immer. Auch wir sind offen für Friedensverhandlungen zwischen der Ukraine und Russland. Es liegt einzig und allein jetzt an Präsident Putin, diese Chance zu ergreifen.
1: Bundeskanzler Merz. Deutschland, Frankreich und 7 weitere europäische Staaten hatten zuvor mit der Ukraine ein Bündnis zur Raketenabwehr geschlossen. Das US-Militär greift nach eigenen Angaben erneut Ziele im Iran an, die dritte Nacht in Folge. Damit soll die Fähigkeit des Irans weiter geschwächt werden, Attacken auf Zivilisten und Handelsschiffe in der Straße von Hormuz auszuüben, heißt es. Die US-Angriffe und Irans Vergeltungsschläge befeuern die Sorge vor einem vollständigen Wiederaufflammen des Krieges. Die außergewöhnliche Hitzewelle in der zweiten Junihälfte in Deutschland und weiten Teilen Europas hat meteorologische Geschichte geschrieben. Nach Angaben des Deutschen Wetterdienstes wurden an 467 von 488 Wetterstationen Allzeit- und Monatsrekorde bei der Höchsttemperatur registriert. Gleich mehrmals war die 40-Grad-Marke überschritten worden. Zum Fußball. Bei der WM sind noch 4 Teams im Rennen um den Titel. Im ersten Halbfinale treffen heute Abend Vizeweltmeister Frankreich und Europameister Spanien aufeinander.
3: Für viele Experten ist es das vorweggenommene Endspiel. Frankreich mit Superstürmer Kylian Mbappé ist bis jetzt mit 6 Siegen und insgesamt 16 erzielten Toren geradezu durch die WM marschiert. Europameister Spanien hat sich nach dem Stolperstart mit dem 0:0 gegen Außenseiter Kap Verde kontinuierlich gesteigert und erst ein Gegentor bei diesem Turnier kassiert. Vor 2 Jahren standen sich beide Teams übrigens auch im Halbfinale der Europameisterschaft gegenüber. Damals siegte Spanien 2:1. Thomas Thonfeld, Sport. Redaktion.
1: Im zweiten Halbfinale spielt morgen Abend England gegen Argentinien.
0: Das Wetter.
4: Die Nacht ist trocken und klar, Regen ist keiner dabei. Dazu bleibt es recht schwül bei 20 bis 15 Grad. Und am Tag bleibt es dann wieder sommerlich heiß mit bis zu 34 Grad.
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5: Zurzeit liegen uns keine Meldungen vor. Wir wünschen allen unterwegs gute Fahrt.
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4: Hallo zusammen, eine schöne Nacht mit uns. Johanna Tänzer hier für euch. Ich sag einen schönen, sehr frühen guten Morgen. Und Mal Smith sagt, huhu.

0: Michael Jackson, hallo am frühen Dienstag, hi zusammen. Leute, es ist die letzte Woche, also nein, es sind fast die letzten Tage jetzt vor den anstehenden Sommerferien in NRW. Und dann heißt es für einige zumindest ab in den Urlaub, endlich raus mal wieder, anderes Essen essen, was Neues sehen, neue Leute kennenlernen. Und es ist ja ganz witzig, weil viele von euch kommen nach dem Urlaub nach Hause und haben tatsächlich auch was fürs Leben gelernt.
1: Kein altes Auto kaufen, wenn man es nicht reparieren kann. In Bosnien sind wir liegen geblieben und ich bin mehrfach unterm Auto gelegen.
2: Ich habe gelernt, dass der Gratis-Uso im Restaurant sehr gut ist. Und den wir dann bestellt haben, weil der so gut war, der war gewöhnungsbedürftig.
3: Die Kinder haben viel gelernt. Laufen, schwimmen.
4: Heute erst gerade vor einer halben Stunde, Stunde einfach mal auf andere Menschen zugehen und einfach freundlich sein, kommt einfach wieder zurück auf einen.
5: Also ich war in Prag und abgesehen davon, dass Prag eine wirklich wunderschöne Stadt ist, finde ich, dass die Menschen da auch super offen waren.
6: Also war das eher eine kulturelle Erkenntnis?
5: Ja, würde ich schon sagen.
0: Ja, hervorragend. Leute, ich lerne ja nach jedem Urlaub aufs Neue, dass ich mich einfach nie genug mit Sonnencreme einschmieren kann. Ja, ja, Lichtschutzfaktor 50 ist für mich niemals gut genug.
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0: Das Wetter.
1: In der Nacht zum Dienstag gibt es nur ein paar Wolken. Regen soll es keinen geben. Ganz vereinzelt könnte mal örtlichen Schauer dabei sein, aber ist eher selten. So richtig viel kühlt es auch nicht ab. Die Tiefstwerte liegen zwischen 20 und 15 Grad. Am Tag wird es dann wieder sommerlich heiß bei bis zu 34 Grad.
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2: Zurzeit liegen uns keine Meldungen vor. Wir wünschen allen unterwegs gute Fahrt.
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1: Hallo, hallo. Johanna Tänzer ist hier. Herzlich willkommen an diesem sehr frühen Dienstagmorgen. Wir halten natürlich durch, ne? Packen wir zusammen. Motivation kommt jetzt hier von Rihanna. Nein.

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1: Ich bin Diana Kramer. Das US-Militär hat in der dritten Nacht in Folge Ziele im Iran attackiert. Die Streitkräfte hätten eine neue Angriffswelle gestartet, teilte das zuständige Regionalkommando des US-Militärs auf X mit. Diese Angriffe würden die Fähigkeit des Irans weiter einschränken, unschuldige Zivilisten und Handelsschiffe in der Straße von Hormuz zu attackieren, heißt es. US-Präsident Donald Trump hatte unmittelbar zuvor weitere Angriffe angekündigt. Wie viel Social Media ist für Kinder in Ordnung? Die Diskussion über eine Altersgrenze nimmt auch in Deutschland wieder Fahrt auf. Ein Expertengremium der EU-Kommission hatte sich dafür ausgesprochen, den Zugang zu sozialen Medien für Kinder unter 13 Jahren in allen Mitgliedsländern zu beschränken. Unterstützung dafür kommt aus der Union.
2: Für CSU-Chef Söder sind 13 Jahre eine gute Grundlage für die weitere Diskussion. Deutschlands Digitalbranche hält pauschale Verbote dagegen für den falschen Weg. Auch Linke und Grüne wollen lieber die Plattformen selbst stärker in die Pflicht nehmen. Und die Bundesschülerkonferenz sagt, der entscheidende Hebel liegt im Klassenzimmer. Schulen müssten Kindern viel besser beibringen, wie sie mit Fake News, Mobbing und den Suchtgefahren sozialer Medien umgehen, statt irgendetwas zu verbieten. Zoe Tassovali, Redaktion.
1: Die sogenannte Koalition der Willigen aus westlichen Unterstützerländern der Ukraine plant in den kommenden Monaten gemeinsame Manöver in Nachbarländern der Ukraine. Nach Beratungen in Paris sagte der französische Präsident Emmanuel Macron, die Koalition verfüge nun über eine multinationale Truppe für die Ukraine, die auch einsatzbereit sei. Schlechtes Zeugnis und das mitten in der Urlaubsreisezeit. Der ADAC hat 50 unbewirtschaftete Rastplätze in ganz Deutschland getestet. Die Ergebnisse zeigen deutliche Mängel. Fast jeder zweite Rastplatz fällt durch, sagte Melanie Mikula vom ADAC.
3: Die größten Mängel haben wir bei den Sanitäranlagen festgestellt. Häufig fehlten Seifenspender oder Toilettenpapier, Handtrockner waren defekt oder die Toiletten stark verschmutzt. Besonders problematisch war, dass auf 6 Rastplätzen die WC-Häuschen während unseres Tests gesperrt waren, ohne dass dies vorher an der Autobahn angekündigt wurde.
1: Für den Test hatte der ADAC Rastplätze ohne Bewirtschaftung an deutschen Autobahnen nach 2022 wiederholt untersucht.
0: Das Wetter.
4: Die Nacht ist meistens klar und trocken. Ganz vereinzelt kann es örtlich mal einen Schauer geben. Dazu gibt es Nachttemperaturen von 20 bis 15 Grad. Also so richtig kalt wird es nicht. Am Tag wird es dann wieder schön sommerlich mit bis zu 34 Grad.
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5: Zurzeit liegen uns keine Meldungen vor. Wir wünschen allen unterwegs gute Fahrt.
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6: Guten Morgen zusammen. Jo, wir starten rein zusammen in diesen sehr, sehr frühen Dienstag. Schön, dass ihr schon wach seid oder auch noch. Dann haltet durch. Hier ist Eminem mit Houdini.

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0: Katy Perry an diesem sehr frühen Dienstag. Wir gucken mal, was heute wichtig wird.
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0: Claudia Löhr ist da, der 14. Juli. Claudia, ist ja ein Tag, der bei vielen Menschen sehr schlimme Erinnerungen weckt, ne?
2: Ja, genau. Heute vor 5 Jahren. Wir erinnern uns an die furchtbare Flutkatastrophe im Ahrtal. 136 Menschen sind dabei ums Leben gekommen. Immerhin, die Ahrtalbahn fährt seit einem guten halben Jahr wieder, war ja auch völlig zerstört. Ansonsten kämpfen noch viele Menschen in der Region immer noch mit den Folgen. In Ahrweiler gibt es heute eine zentrale Gedenkfeier. Bundeskanzler Merz und Bundespräsident Steinmeier werden auch dort sein.
0: So, und wer von euch noch als Schauspieler mal groß rauskommen möchte, sollte jetzt mal zuhören.
2: Ja. Genau, das Katzenbuch von Harpe Kerkeling, das wird verfilmt. Pfoten vom Tisch heißt es. Da erzählt er von seinen Erlebnissen mit seinen Katzen. Der ist ja richtig großer Fan. Und jetzt werden 300 Komparsen dafür gesucht. Die Dreharbeiten finden im August und im September im Großraum Köln und Dortmund statt. So, ein natürliches Erscheinungsbild ist gefragt. Also heißt die Haare gerne kinnlang, auch bei den Jungs. No-Gos sind unter anderem gefärbte Haare, Zahnspange, künstliche Fingernägel und Piercings oder Tattoos an sichtbaren Körperstellen.
0: Ah ja, okay. Aber nochmal ganz kurz zum Verständnis. Es werden 300 Komparsen, nicht Katzen gesucht, ne?
2: Nee.
0: Sehr gut, okay. Bewerben könnt ihr euch ab sofort bis zum 11. September online unter hape-casting.de.
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0: Das Wetter.
1: Die Nacht ist trocken und klar, Regen ist keiner dabei. Dazu bleibt es recht schwül bei 20 bis 15 Grad. Und am Tag bleibt es dann wieder sommerlich heiß mit bis zu 34 Grad.
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2: Zurzeit liegen uns keine Meldungen vor. Wir wünschen allen unterwegs gute Fahrt.
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1: Guten Morgen zusammen. Hallo. Einen ganz schönen frühen Dienstagmorgen. Leute, mich hat eine Mücke genau unter meine Achseln gestochen. Ist einfach ein Skandal. Frechheit. Aber muss ja auch sagen, so schlimm kann es unter meinen werten Achseln dann ja nicht riechen. Ist ja auch mal gut zu wissen, ne? Laura Branigan jetzt für euch. Self-Control.

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0: 30 Seconds to Mars mit Walk on Water. Guten Morgen zusammen.
1: Augenblick mal.
2: Das Kirchenasyl war für uns ein Wendepunkt, als wir fast keine Hoffnung mehr hatten, haben uns die Menschen dort aufgenommen und unterstützt. Sie haben uns Schutz gegeben.
0: Furkan ist 20, geflohen aus der Türkei, dann abgeschoben nach Tschechien. Doch schließlich fand die Familie Kirchenasyl in Bonn. Heute hat er dort einen Ausbildungsplatz. Geschichten wie seine zeigt eine Wanderausstellung des Netzwerks Asyl in der Kirche NRW, die derzeit durch Bonner Kirchengemeinden tourt. Michael Haasbusch hat Furkan begleitet.
3: Kirchenasyl ist letztendlich die Aussetzung einer Abschiebung und die Kirche hat eben aufgrund ihres Menschenbildes und ihres Glaubens eben die Haltung, dass wir sowas nicht zulassen können und dass wir hier den Menschen Schutz gewähren müssen, und es steht eben in einer uralten Tradition des Schutzes am heiligen Ort.
0: Kirchenasyl, das klingt für manche nach einer Grauzone, doch es findet in Absprache mit Behörden statt. Alice von Spee, Koordinatorin der katholischen Flüchtlingshilfe Bad Godesberg.
4: Bei uns geht es in erster Linie nicht darum, dass wir ungehorsam gegen dem Staat gegenüber sein möchten. Im Gegenteil, wir sehen uns eher in unserer Aufgabe als Christ, dass wir den Einzelfall uns anschauen.
0: Für die Geschichten geflüchteter Menschen sensibilisieren, Berührungsängste abbauen und Kirchenasyl als christliche Praxis der Gastfreundschaft vorstellen. Darum geht es in der Wanderausstellung. Herzstück ist eine Kunstinstallation. Bett, Tisch, Stühle, Brot, Symbole für das Nötigste, das Menschen im Kirchenasyl brauchen.
3: Der Urgedanke ist ein urchristliches Engagement und ein letztendlich gelebtes Evangelium. Das, was uns als Christen ausmacht, dass wir mit den Menschen in Kontakt gehen, dass wir ihnen auch offen gegenübertreten und nicht nur für sie da sind, sondern auch mit ihnen sozusagen Leben teilen.
0: Mehr auf augenblickmalonline.de. Johanna Risse von der katholischen Kirche für Augenblick mal.

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1: Mit Malte Heilbricht. Guten Morgen. Die verheerende Flutkatastrophe in NRW und Rheinland-Pfalz. Sie hat sich heute zum fünften Mal. 185 Menschen kamen damals ums Leben, 49 davon in NRW. Vieles wurde seitdem wieder aufgebaut. Gleichzeitig haben Politik und Behörden den Katastrophenschutz grundlegend verändert. Trotzdem sind längst nicht alle Folgen der Flut überwunden. Im NRW-Landtag gibt es heute eine Gedenkstunde, unter anderem mit Bundespräsident Steinmeier. Einzelheiten zum Wiederaufbau von José Nasjandi.
2: Für den Wiederaufbau hat das Land bisher 4,7 Milliarden Euro bewilligt. Etwa 80% der privaten Gebäudesanierungen sind abgeschlossen. Viele Straßen, Brücken und Bahnstrecken wurden bereits erneuert. Gleichzeitig investiert NRW seit der Flut massiv in den Hochwasserschutz, unter anderem mit neuen Pegeln, einem deutlich ausgebauten Sirenennetz und einer zentralen Landestelle für den Katastrophenschutz. Trotzdem kämpfen viele Betroffene bis heute mit psychischen Belastungen und in einigen besonders stark zerstörten Kommunen werden Schulen, Verwaltungsgebäude oder Feuerwachen noch immer neu aufgebaut. Es gibt deutliche Fortschritte, aber eine Flut wie 2021, so sagen uns die Experten, ließe sich selbst heute nicht überall vollständig beherrschen. Genau deshalb ist die Gedenkstunde heute Nachmittag im Landtag nicht nur ein Blick zurück, sondern auch eine Mahnung.
1: Und jetzt weitere Nachrichten im Überblick. Die USA haben die dritte Nacht hintereinander iranische Ziele angegriffen. Damit schwäche man die Fähigkeiten des Irans, unschuldige Zivilisten und die Handelsschifffahrt in der Straße von Hormus anzugreifen, teilte das US-Militär mit. Der Iran reagierte wiederum mit Gegenangriffen auf US-Militärstützpunkte in Bahrain. Die Wehrpflicht ist in Deutschland immer noch ausgesetzt. Trotzdem verweigern immer mehr Menschen quasi präventiv den Kriegsdienst. Im ersten Halbjahr sind mehr als 5.800 Anträge beim zuständigen Bundesamt eingegangen, berichtet das RND. Im gesamten Jahr 2025 waren es 2.000 weniger. In NRW steigen die Kosten für Bewohnerinnen und Bewohner in Pflegeheimen immer weiter. Im ersten Jahr im Heim werden im Schnitt 3.671 Euro pro Monat aus eigener Tasche fällig, teilte der Verband der Ersatzkassen mit. Teurer ist es im Landesvergleich nur in Bremen und im Saarland. Die Sonne hat uns in den vergangenen zwei Monaten so viel Strom geliefert wie noch nie. Im Juni und Mai kam jeweils mindestens ein Drittel des deutschen Stroms aus Solarenergie. So steht es in einer Analyse der Energiedenkfabrik Ember. EU-weit wurde im Juni immerhin ein Viertel durch Solarenergie erzeugt. Zum Vergleich, vor fünf Jahren lag der Anteil noch bei gerade einmal 10%.
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3: Mitzuhören, Sölder. Die Stadt will das ehemalige Kaufhofgebäude am Neumarkt kaufen. Das hat der Rat gestern einstimmig entschieden. Künftig könnten dort unter anderem die Stadtbibliothek und das Bergische Weiterbildungskolleg unterkommen. Die Stadt will jetzt mit dem Besitzer des Gebäudes in Verhandlungen gehen. Mina Knallenfalls kommt heute zurück in die Elberfelder Innenstadt. Die Bronzefigur war über zwei Jahre eingelagert, weil sie Bauarbeiten im Weg war. Die Statue steht seit fast 50 Jahren an der Poststraße Ecke Alte Freiheit. Sie ist Teil jeder Stadtführung in Wuppertal.
4: Das Wuppertalwetter und noch ein schöner Tag. Meistens sonnig heute. Später könnte es eventuell ein bisschen regnen. Es wird noch mal heiß heute. Im Moment messen wir in Laken 19 Grad, auf der Hart schon 23 Grad. Bis 30 Grad geht es heute noch mal hoch. Und dann wird es ein bisschen kühler. Morgen und übermorgen erstmal minimal 28, 29 Grad immer noch. Noch sehr sonnig. Freitag haben wir dann deutlich mehr Wolken dabei, nur noch 26 Grad. Die Verkehrsinfos, 6:03. Alles gut? Also alles frei auf den Autobahnen und auch bei der Bahn. Also bei der Bahn läuft es wieder. Die Züge fahren, also die sollen. Es gibt ja einige, die im Moment nicht fahren. S-Bahn-Sperrung, seit dem Wochenende Infos auf radiowuppertal.de. Aber die fahren sollen, RE13 zum Beispiel oder auch die RB48, die fahren soweit wieder. RE4 auch. Wenn euch noch was auffällt, ihr zum Beispiel einen Blitzer seht, dann gerne eine WhatsApp hier ins Studio schicken. Nummer ist die 0202 2577207.
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4: Guten Morgen am Dienstag. Gleich habe ich hier die 90er. Außerdem gibt's eine Pink pro Morgen. Außerdem gibt's einen Obstkorb voller Perversitäten. Gleich noch hier. Und jetzt erstmal Alex Warren, Ordinary. Ihr seid bei Radio Wuppertal. Ich bin Jens Voss. Schönen Start in den Tag.
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0: Guten Morgen am Dienstag. 10 nach 6. Heute Halbfinale.
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0: Ja, heute Halbfinale. Deutschland spielt gegen... Oh, wir sind ja schon lange nicht mehr dabei. Frankreich spielt gegen Spanien. Das ist das erste Halbfinale heute bei der WM. 21 Uhr geht's los nachher. Und hier hört ihr die Geschichten neben dem Fußballplatz.
2: Darf ich vorstellen?
3: Kein Problem für den Social Media Superstar Vosenia.
2: Kapverdes Torwart. Nach seiner grandiosen Torwartleistung im ersten WM-Spiel gegen Spanien hat sich die ganze Welt schockverliebt in den 40-Jährigen. Millionen von neuen Instagram-Followern innerhalb einer Nacht. Eine wahre Fußballlegende ist geboren. Und Legenden brauchen ja immer irgendwelche Spitznamen. Beckenbauer ist der Kaiser, Berti Vogts der Terrier und Vosenia ist die Meeresschnecke? Ach nee, andersrum. Ja, der spanische Meeresbiologe Jesus Cortea hat an der karibischen Küste jetzt eine neue Meeresschneckenart entdeckt. Und er war vorher so begeistert von Vosenias Paraden, dass er das rote Weichtier einfach nach ihm benannt hat. Es heißt ab sofort Aldisa Vosenia. Es gibt aber auch weitere Namensgeber bei dieser WM. Zum Beispiel Norwegens Topstürmer Erling Haaland. Nur sind es bei ihm keine Meeresschnecken? Nein, es sind peruanische Neugeborene. Kein Scherz. In Peru ist es gerade Trend, sein Kind dem Vornamen Haaland zu geben. Fast 500 peruanische Kinder heißen jetzt nicht Erling, nein, Haaland. Da krabbeln jetzt wirklich Haaland Sanchez oder Haaland Garcias umher. Ist aber auch gar nicht so unüblich in Peru. Da sind Nachnamen von Fußballlegenden allgemein beliebte Vornamen. Am beliebtesten ist Messi mit 3400 nach ihm benannten Kindern. Falls ihr also bald ein Kind erwartet, könnt ihr euch ja vielleicht inspirieren lassen. Und ich sag mal, Beckenbauer oder Schweinsteiger sind doch auch schöne Jungsvornamen.
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Camping vom Morgen bei Radio Wuppertal. Hier zusammen mit Marshmallow und Sting. Ein bisschen verträumt. Dreaming um 6:15. So, ich hatte euch einen Obstkorb voller Perversitäten versprochen. Jetzt hier. Das ist Harry Styles. Oh, was singt er da? Schön Wassermelone essen oder was? Na, nicht so ganz. Das sind ja alles, egal ob es die Erdbeeren oder die Beeren oder die Wassermelone sind, Metaphern für Kinder schlafen noch, ne? Sex, Watermelon, Sugar zum Beispiel steht für Oralsex. Harry Styles spiele ich jetzt hier bei Radio Wuppertal.

0: Ah, ganz schöner Sonnenaufgang gerade. Radio Wuppertal hier, 96.
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0: Insgesamt heute aber auch mal ein paar mehr Wolken dabei, so ähnlich wie gestern. Es könnte nachher ein bisschen regnen über Mittag und Nachmittag. Sonst aber ganz schön und nochmal heiß, bis 30 Grad. Morgen und übermorgen dann, Achtung, nur noch 29 Grad. Sind immer noch schöne Sommertage. Freitag dann mehr Wolken und wohl auch Regen. Und nochmal etwas kühler, nur noch 26 Grad.
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0: Guten Morgen am Dienstag und Kai ist dabei.
1: Guten Morgen, der Kai hier. Ein Blitzer auf der Loher Straße gegenüber der Tankstelle.
0: Dankeschön fürs Bescheid sagen. Mina Knallenfalls kommt heute zurück. Darum geht's gleich in den Radio Wuppertal Nachrichten. Kennt ihr Mina Knallenfalls?
2: Wenn ich sehe, vielleicht, aber es macht jetzt gerade nichts Klick im Kopf, wenn ich ehrlich bin.
3: Das ist ein Wuppertaler Original.
4: Ach, das ist diese bronzene Figur, die da mitten in Elberfeld vor den City-Arkaden stand.
0: Exakt. Und Stand ist auch richtig. Ab heute wieder steht. Ist gleich nur ein Thema in den Nachrichten um 6:30 hier bei Radio Wuppertal. 6.23 Uhr ist es jetzt. Vorher noch Musik.
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0: Es ist 6:30.
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2: Ich bin Sören Sölter, guten Morgen. 5 Jahre nach dem Jahrhunderthochwasser sind in NRW 80% der beschädigten Privatgebäude saniert. Außerdem haben die Behörden den Katastrophen- und Hochwasserschutz verbessert. In NRW starben damals 49 Menschen, in Rheinland-Pfalz 136. Noch nie hat die Sonne in Deutschland so viel Strom geliefert wie im vergangenen Monat. Nach einer Analyse der Energiedenkfabrik Ember kamen 36% des Stroms aus Solarenergie. Auch EU-weit wurde ein neuer Rekord aufgestellt.
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2: Die Stadt will das Kaufhofgebäude am Neumarkt kaufen. Das hat der Rat entschieden und das ohne Gegenstimme oder Enthaltung. Die Politiker waren sich einig, dass ein Kauf sinnvoller sei als eine Sanierung oder Anmietung. Damit nimmt die Stadt die Zukunft der Immobilie selbst in die Hand. Angela Wegener mit den Einzelheiten.
3: Die Immobilie sei eine der wichtigsten Schlüsselimmobilien im Moment mit sehr attraktiven Nutzungsmöglichkeiten, wie beispielsweise dem Einzug der Bibliothek. Düsseldorf habe das sehr positiv vorgemacht. In Solingen zum Beispiel habe man den Anschluss verpasst. Die Verwaltung soll nun noch mal genau prüfen, welche Nutzung auf welcher Fläche sinnvoll und wirtschaftlich sei. Dabei geht es um die Bibliothek, das Weiterbildungskolleg sowie Gastro und Geschäfte. Mit dem Beschluss heute kann die Stadt jetzt mit dem US-amerikanischen Besitzer in Verhandlungen gehen.
2: Wir haben es gerade schon gehört, 5 Jahre auf den Tag genau ist es heute her, dass unsere Stadt von einem Jahrhunderthochwasser überschwemmt worden ist. Die Erinnerungen bei den Menschen im Wuppertal sitzen tief, vor allem in der Kohlfurt und wie bei diesen Menschen hier in Beyenburg.
4: Es war furchtbar, ne? Das war im Grunde genommen, stand hier unten alles unter Wasser. So furchtbar, dass man wirklich Angst hat.
5: Immer wenn es irgendwie mehr regnet oder sowas, guckt man immer direkt auf die Wupper, was die macht.
6: Ja, man lebt immer noch in der Erinnerung, wie das alles war.
4: Erinnerungen, die nicht so schön sind, die Angst, die bleibt.
2: In Zukunft soll in Beyenburg eine Mauer vor extremem Hochwasser schützen. Das hat eine Machbarkeitsstudie ergeben, die der Wupperverband durchgeführt hat. Die Mauer soll zwischen 34 Zentimetern und einem knappen Meter hoch sein, bis sie wirklich steht. Wird es allerdings wohl noch einige Jahre dauern. Mina Knallenfalz kommt heute zurück in die Elberfelder Innenstadt. Die Bronzefigur war über 2 Jahre eingelagert, weil sie Bauarbeiten der Stadtwerke im Weg war. Die Statue steht seit fast 50 Jahren an der Poststraße Ecke Alte Freiheit. Die Wuppertaler Künstlerin Ulle Hees hat sie erschaffen. Mina Knallenfalz hat nie wirklich gelebt. Sie geht auf eine Mundartdichtung des Elberfelder Autors Otto Hausmann zurück. Mina stellt eine Weberin dar, wie es während der Industrialisierung viele bei uns in der Stadt gab. Die Bronzestatue ist Teil jeder Stadtführung in Wuppertal. Das waren die Nachrichten mit Sören Sölter.
0: Das Wuppertal-Wetter, da kommt eine WhatsApp von Beatrix.
7: Moin, lieber Jens.
0: Moin.
7: Hier in Langerfeld regnet es gerade. Gott sei Dank, es regnet. Ich wünsche allen einen schönen Tag.
0: Ja, danke fürs Update. Kannst mal wieder sehen, wie groß Wuppertal ist. Hier in Elberfeld bis gerade noch richtig schön sonnig. Jetzt auch mehr Wolken. Es sollte aber eigentlich nur ein bisschen Regen sein, der da heute runterkommt. Und den Tag über ist es auch oft sonnig. Es wird auch noch mal heiß. Im Moment messen wir auf dem Dönberg 20 Grad. An der Oberbergischen Straße am Sportplatz auch 20 Grad. Geht heute hoch auf 30 Grad. Es wird ein bisschen kühler. Morgen und übermorgen immerhin nur noch so 28, 29 Grad. Am Freitag wird es dann auch merkbar kühler, nur noch so 26 Grad. Die Verkehrsinfos, da haben wir freie Autobahnen und noch so ein bisschen Probleme bei der Bahn. Und zwar die RB48, die fährt nicht regelmäßig. Gleich die Fahrt um 20 nach 7 eigentlich vom Wuppertaler Hauptbahnhof in Richtung Köln zum Beispiel, die fällt aus und der RE7, der wird umgeleitet. Wenn euch noch was auffällt, ihr zum Beispiel einen Blitzer seht, dann schickt doch gerne eine WhatsApp, wie das gerade schon passiert ist bei Kai. Der hat den Blitzer gemeldet auf der Düsseldorfer Straße Höhe Tankstelle. Und eine WhatsApp kommt noch rein von Carsten, meldet einen Blitzer die Düsseldorfer Straße runter am Autohaus Lopez. Dankeschön fürs Bescheidsagen. Unsere WhatsApp-Nummer ist die 0202 25777207.
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0: Tja, das Wuppertaler Jahrhunderthochwasser. Gerade noch bei Sören in den News. Und so krass das klingt, haben wir hier in Wuppertal ja echt noch Glück gehabt. Gleich bei mir um 6:45. Ich bin Jens Voss. Guten Start in diesen Dienstag.

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0: WhatsApp, der Regen in Langerfeld ist schon wieder vorbei. Wie gesagt, kann heute noch mal regnen, aber eigentlich nicht so viel und nachher auch wieder sonnig bei 30 Grad. 6.42 Uhr nach diesem zarten 90er-Song hier von Savage Garden, jetzt wieder 2026. Junger Sänger, Anfang 20, aus New York und ja, mehr oder weniger über Nacht zum Star geworden.
1: I'd never posted my music online.
2: Ich habe nie meine Musik gepostet, bis ich einmal abends was bei TikTok reingestellt habe. Ich habe mich schlafen gelegt und mich schon darauf eingestellt, dass ich dafür gemobbt werde. Stattdessen ist der Song über Nacht total steil gegangen und plötzlich hatte ich lauter Anfragen von Plattenlabels in meinem Postfach. Ich habe meinem Vater erzählt, Columbia Records, Warner Records, die haben mir alle geschrieben. Der meinte nur, was redest du da, so ein Quatsch. Aber seitdem läuft's.
0: Ja. Läuft sogar richtig gut. Der Song, den wir jetzt hören, heißt Homewrecker. Übersetzt, ja, Beziehungskaputtmacher. Das will er nicht sein, singt er, aber er wäre schon besser als der aktuelle Freund der Frau. Darum geht's in dem Song Somba jetzt hier.
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0: Besonderer Tag heute in Wuppertal, dieser 14. Juli 2026. Heute, vor genau 5 Jahren, war das Jahrhunderthochwasser. Und alle in Wuppertal, bin ich mir sicher, können sich erinnern. Wir von Radio Wuppertal senden damals die ganze Nacht durch, weil es Warnungen gibt vor einer Flutwelle. Am Ende können auch wir nicht mehr morgens weitersenden, weil bei uns, wir sind ja auch direkt hier an der Wupper, der Keller vollgelaufen ist und die Technik nicht mehr mitmacht. Am heftigsten trifft es die Kohlfurt und Beyenburg damals. Aber die gute Nachricht: alle überleben. Deutschlandweit ist das nicht so. In Rheinland-Pfalz sterben 136 Menschen, 49 hier in NRW. José Naciandi berichtet für Radio Wuppertal aus dem Landtagsstudio. Wie weit ist NRW denn insgesamt beim Wiederaufbau und bei den Konsequenzen aus der Katastrophe 5 Jahre danach?
1: Ja, es hat sich tatsächlich viel bewegt, aber abgeschlossen ist dieses Kapitel noch lange nicht. Das Land hat bisher 4,7 Milliarden Euro an Wiederaufbauhilfe bewilligt. Viele Straßen, Brücken und öffentliche Gebäude sind wiederhergestellt. Etwa 80% der privaten Gebäudesanierungen sind abgeschlossen. Gleichzeitig gibt es aber Kommunen, in denen Schulen, Feuerwachen oder Verwaltungsgebäude noch immer neu gebaut werden. NRW hat auch den Katastrophenschutz deutlich umgebaut. Es gibt inzwischen eine zentrale Landesstelle für Katastrophenschutz, ein großes Materiallager, mehr Pegelmessstellen an den Flüssen und ein stark ausgebautes Sirenennetz.
0: Ah, was für eine Wahnsinnszahl. 4,7 Milliarden Euro, 4.700 Millionen NRW-weit. 78 Millionen sind hier in Wuppertal gelandet. Jetzt sind das Zahlen, aber ganz verarbeitet ist diese Katastrophe ja noch nicht.
1: Ja, das stimmt. Gerade heute, rund um den Jahrestag, werden bei vielen Betroffenen die Erinnerungen wieder sehr wach. Hilfsnetze berichten, dass zwar weniger Menschen anrufen als früher, aber der Bedarf an psychologischer Unterstützung ist weiter sehr groß. Viele haben ihre Gefühle jahrelang verdrängt, weil sie zunächst erstmal mit dem Wiederaufbau beschäftigt waren. Und auch beim Hochwasserschutz sagen die Fachleute, es gibt deutliche Fortschritte, aber eine Flut wie 2021 ließe sich selbst heute nicht überall vollständig beherrschen. Genau deshalb ist diese Gedenkstunde heute Nachmittag im Landtag nicht nur ein Blick zurück, sondern auch eine Mahnung bei Vorsorge und Katastrophenschutz.
0: Ja, der Bundespräsident Frank-Walter Steinmeier wird dabei sein und im Landtag der 185 Opfer gedenken, die beim Jahrhunderthochwasser heute vor 5 Jahren ums Leben gekommen sind. 6:49 Uhr, ihr seid bei Radio Wuppertal.

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1: Mit Malte Albrecht. Guten Morgen. Verdreckt, unter Wasser, kein Toilettenpapier und dann auch noch leere Seifenspender. So sehen viele unbewirtschaftete Rastplätze an den Autobahnen aus. Werden viele von uns wieder selbst erleben dürfen, wenn es in den nächsten Wochen in den Sommerurlaub geht. Passend dazu hat sich der ADAC einige Rastplätze angeschaut und Danny Hopper aus dem News-Team, deren Zustand ist sogar noch schlechter geworden.
2: Ja, man mag es kaum glauben, ist aber so. Bundesweit hat der ADAC 50 unbewirtschaftete Rastplätze unter die Lupe genommen, was Sauberkeit, Ausstattung, Sicherheit und Zustand angeht, und für fast jeden zweiten gab es die Note mangelhaft oder sehr mangelhaft. Vor 4 Jahren hatte sich der ADAC dieselben Rastplätze schon mal angeschaut, damals war nur jeder 5. durchgefallen. Hauptkritikpunkt sind vor allem die Sanitäranlagen, die sind oft einfach eklig. Und deshalb fordert der ADAC, dass sie häufiger gereinigt und vernünftig mit Toilettenpapier ausgestattet werden. In den Kategorien Verkehr und Parken schnitten die meisten Anlagen dagegen besser ab, da ging es um eine sichere Straßenführung und saubere Gehwege, das war in den meisten Fällen in Ordnung. Gemischter fällt das Ergebnis bei den Außenanlagen auf. Da kritisiert der ADAC, dass es oft an Spazierwegen, Bewegungsflächen oder Lärmschutz fehle. Dazu kommen zum Teil noch ungepflegte Rasenflächen und Müll. Das alles spiegelt sich übrigens auch an den 8 NRW-Rastplätzen wieder, die der ADAC untersucht hat. Nur der Rastplatz Röllingser Graben an der A44 bei Soest bekam ein Gut. Schlusslicht ist der Rastplatz Wittenhorst an der A3 an der niederländischen Grenze. Der wurde mit sehr mangelhaft bewertet.
1: Danny, vielen Dank. Und jetzt weitere Themen kurz und kompakt. Die geplante internationale Schutztruppe für die Ukraine soll schon bald erste Militärmanöver in den Nachbarstaaten des Landes abhalten. Das haben unter anderem Bundeskanzler Merz und Frankreichs Präsident Macron nach einem Treffen der sogenannten Koalition der Willigen in Paris angekündigt. Man wolle damit zeigen, dass man bereit, entschlossen und glaubwürdig sei. Die Flutkatastrophe in NRW und Rheinland-Pfalz ist jetzt 5 Jahre her. In einer Gedenkstunde erinnert heute Nachmittag der Düsseldorfer Landtag an die Opfer. Auch Bundespräsident Steinmeier wird dabei sein. In NRW waren 49 Menschen ums Leben gekommen, in Rheinland-Pfalz gab es 136 Tote. Für Bewohnerinnen und Bewohner in Pflegeheimen steigen die Kosten immer weiter. Im ersten Jahr im Heim werden im bundesweiten Schnitt 3.364 Euro pro Monat aus eigener Tasche fällig, zeigt eine Auswertung des Verbands der Ersatzkassen. Der Eigenanteil ist damit innerhalb eines Jahres um mehr als 250 Euro gestiegen. Grund dafür sind laut Verband vor allem höhere Löhne für die Pflegekräfte. Außerdem seien Unterkunft und Verpflegung teurer geworden. Der Verband fordert deshalb von der Politik eine wirksame Begrenzung der Eigenanteile.
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3: Mit Sören Sölter. Die Stadt will das Kaufhofgebäude am Neumarkt kaufen. Der Rat dafür am Abend grünes Licht gegeben und das ohne Gegenstimme oder Enthaltung. Die Politiker waren sich einig, dass ein Kauf sinnvoller sei als eine Sanierung oder Anmietung. Und ihr habt es gerade schon gehört, die Flutkatastrophe ist heute 5 Jahre her und die hat auch in Wuppertal für heftige Überschwemmungen gesorgt. Um in Zukunft sowas zu verhindern, soll in Beinburg etwa eine Mauer gebaut werden. Das war das Ergebnis einer Machbarkeitsstudie im Auftrag des Wupperverbands.
4: Das Wuppertalwetter ja heute. Nur ein wenig Regen. Heute Morgen hat schon etwas geregnet in Langerfeld. Es könnten noch ein paar Tropfen dazukommen, also richtig viel sollte es eigentlich nicht sein. Und nachher ist die Sonne auch immer öfter dabei. Es wird nochmal heiß. Im Moment messen wir an der Gosenburg in Heckinghausen 20 Grad, im Luisenviertel in Elberfeld 22 Grad. Es geht heute nochmal hoch auf 30 Grad. Etwas kühler wird es die nächsten Tage. Morgen und übermorgen, ja, so ein bisschen 28, 29 Grad. Noch sehr sonnig. Freitag dann mehr Wolken und nur noch 26 Grad. Die Verkehrsinfos, 7:04, erste Staus auf der A1 Richtung Köln zwischen Gevelsberg und Kreuz Wuppertal Nord. 1 Kilometerchen, nicht mal 5 Minuten Zeitverlust. Dann haben wir die A3 Richtung Köln, da haben wir das gleiche zwischen Dreieck Langenfeld und Kreuz Leverkusen. Insgesamt 1 Kilometer Stau, nicht mal 5 Minuten plus. Die A46 noch komplett frei. Längeren Stau haben wir in Barm und zwar am Sedansberg auf der Leimbacher Straße Richtung Steinweg. 10 Minuten Zeitverlust an dieser Stelle gerade. Blitzer gibt's auf der Düsseldorfer Straße Höhe Autohaus und auf der Loher Straße Höhe Tankstelle. Wenn ihr auch noch einen Blitzer seht, gerne eine WhatsApp hier ins Studio schicken. Nummer ist die 0202 2577 207.
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4: Hallo ihr Lieben, schreibt Christine, sind noch Radio Wuppertal Urlaubsenten da? Habe gerade erst von der Aktion gehört. Liebe Grüße. Ja, sind noch da, sind sogar alle noch da. Denn am Donnerstag gibt es die erst, die Radio Wuppertal Urlaubsente. Die gelbe Gummiente nehmt ihr mit in den Urlaub und macht Fotos mit der Ente. Erzählt so ein bisschen, wo ihr unterwegs seid, damit wir hier alle ein kleines bisschen Urlaub haben. Die Ente kriegt ihr am Donnerstag und zwar ab 6 Uhr morgens. Da könnt ihr gerne auch mal hier bei mir in die Sendung reinkommen, ein bisschen gucken und erzählen, wohin ihr die Ente mitnehmt. Vielleicht ja auch zum Badesee. Badesee-Tindern läuft ja gerade bei uns. Wir stellen euch die besten Badeseen vor hier in ganz NRW. Gleich wieder nach zwei Songs. Und das sind Fool's Garden, Lemon Tree bei Radio Wuppertal.

0: 10 nach 7, Radio Wuppertal hier. Wir sind mitten im Sommer. Die Sommerferien starten Ende der Woche. Also diese Woche ist noch Schule und dann geht's los. 6,5 Wochen frei. Wahrscheinlich seid ihr nicht 6,5 Wochen im Urlaub. Also war ich noch nie. Und da ist ja auch die Frage, was kannst du hier alles so schön machen? Und wenn das Wetter super ist, da ist ein Badesee ja wirklich perfekt. Wir machen hier das Badesee-Tindern. Das heißt, wir gucken, welcher Badesee ist ein Match für euch und bei welchem swipet ihr weiter. Haben schon ganz viele gehört, findet ihr auch alles auf radiowuppertal.de. Heute sind wir im Sauerland am Biggesee. Kollege Thorsten Ortmann.
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2: Muss ich was bezahlen?
4: Tatsächlich haben wir für das Strandbad direkt keine Eintrittsgelder. Parkplatz kostet Geld, 2 Euro die Stunde.
2: Was können wir da machen?
4: Man kann schwimmen, man kann tauchen. Wir haben eine Tauchschule hier ansässig. Man kann Stand-Up-Paddleboards mieten oder auch sein eigenes mitbringen, Tretboot fahren, alles was geht.
2: Kann ich meine Kids mitbringen?
5: Ich find's super.
6: Ich find's toll, weil hier filtert man hier so schöne Steine, wie zum Beispiel hier der.
4: Wow.
6: Oder der hier.
3: Wie gefällt's euch hier?
7: Es ist ziemlich schön hier.
8: Mir gefällt es hier auch gut, gerade mit den Fischen.
6: Wir haben ganz viele, sogar so graue Fische.
2: Treffen wir uns zum Essen oder nur für Drinks?
4: Gastronomie ist rund um den See gegeben und versorgt euch alle.
3: Und zwar gibt es hier ein italienisches Restaurant, das heißt Al Lago. Und der Chef ist Giuseppe. Was ist so das Highlight? Was ist so die Spezialität des Chefs?
9: Gemischte Fleischtelle oder die Tagliatelle mit dem Lachs.
3: Also man kann hier auch Cocktails bestellen. Was gibt es da so Leckeres?
9: Diese Pina Colada. Da ist wie im Pool, Sex und Baby.
2: Können wir da chillen?
4: Kann man kann hier sehr gut chillen. Wir sind natürlich auch ein bisschen in der Hanglage hier am Strandbad und da kann man sich schön in den Hang legen oder Hang setzen und kann es hier auch im Schatten unter ein paar Bäumen ganz gut aushalten.
2: Ist es ein Match?
3: Es ist ein absolutes Match. Es gibt hier jede Menge zu entdecken mit dem Highlight, nämlich den 2600 Schwimmkörpern mitten auf dem See, wo man dann direkt reinspringen kann. Aber das ist nicht die einzige Attraktion hier am Biggesee. Es gibt zum Beispiel die Atterhöhle, eine 400 Millionen Jahre alte Tropfsteinhöhle. Es gibt den Kletterpark Biggesee. Und es gibt hier in der Nähe sogar einen Affen- und Vogelpark. Und da kann man sogar Berber- und Totenkopfäffchen aus nächster Nähe bestaunen und ihnen sogar ein paar Leckerlis geben. Ein Besuch ist es auf jeden Fall wert.
0: Ja, wirklich schön da. Ich kenne mich ganz gut da aus, weil ich eine Zeit lang eine Freundin in Glüdenscheid hatte und da waren wir auch öfter da. Da ist es halt auch unheimlich groß. Ne? Also Listertalsperre ist da auch direkt nebenan. Das lohnt sich. Von Wuppertal halt aus schon ein bisschen Fahrt. Also fährst du von hier schon so 1,5 Stunden, wenn du gut durchkommst. Radio Wuppertal hier, gleich 7:15. Ich bin Jens Voss.

0: Als nächstes mein heutiges Highlight auf der Playlist ist ein schöner Sommerhit. Aber vorher eine neue Blitzer-Info. Gabriel und Johnny schreiben beide und melden den Blitzer auf der Wittener Straße Höhe Jet-Tankstelle bzw. Coroplast. Dankeschön fürs Bescheid sagen. Jetzt hier Sommermusik von vor 15 Jahren. Ich spiele Michel Teló, I Se Te Pego.
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0: Da fehlt ja nur noch das Sommerwetter, oder was? 20 nach 7, Radio Wuppertal hier.
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0: Ah, da lässt so ein bisschen auf sich warten. Also wir hatten heute Morgen einen sehr schönen Sonnenaufgang, dann hatten wir aber auch schon ein bisschen Regen in Langerfeld. Hattet ihr gemeldet, Beatrix hatte sich gemeldet, Sandy hatte sich gemeldet, dass es regnet in Langerfeld. Hier in Elberfeld ist trocken geblieben, aber schon einige Wolken dann auch dabei. Den Tag über kann es immer noch mal so ein bisschen regnen, aber die Sonne kommt schon auch oft durch und es wird wieder heiß. 30 Grad kriegen wir. Morgen und übermorgen dann, boah, wow, mal richtig Abkühlung. 29 Grad nur noch. Nee, morgen und übermorgen haben wir noch mal richtig schöne Sommertage. Freitag sind dann mehr Wolken dabei, dann könnte es auch mal etwas mehr regnen. Dann nur noch 26 Grad.
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0: Nina Knallenfalls kommt heute zurück. Darum geht's gleich in den Radio Wuppertal Nachrichten. Achso, kennt ihr Nina Knallenfalls? Ja, oder?
1: Wenn ich sehe, vielleicht, aber es macht jetzt gerade nichts Klick im Kopf, wenn ich ehrlich bin.
2: Das ist ein Wuppertaler Original.
3: Ach, das ist die diese bronzene Figur, die da mitten in Elberfeld vor den City-Arkaden stand.
0: Ja, vollkommen richtig. Und stand ist auch richtig. Ab heute aber wieder steht. Gleich ein Thema um 7:30. Jetzt haben wir 7:23 Uhr. Vorher noch Musik hier bei Radio Wuppertal. Und was für Musik, wow.
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0: Es ist 7:30.
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2: Ich bin Sören Sölter. Guten Morgen. Heute vor genau 5 Jahren war bei uns das Jahrhunderthochwasser. In NRW und Rheinland-Pfalz sind 185 Menschen gestorben. Mittlerweile sind in NRW rund 80% der Schäden an Privatgebäuden beseitigt. Bei vielen Betroffenen hat die Flutkatastrophe aber auch psychische Folgen hinterlassen. Die Toiletten an kleinen Autobahnraststätten ohne Restaurant oder Tankstelle sind oft eklig, das zeigt auch ein neuer Test des ADAC. Bei den sogenannten unbewirtschafteten Rastplätzen hat fast jeder Zweite einen mangelhaft oder sehr mangelhaft bekommen.
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2: Die Stadt will das ehemalige Kaufhofgebäude am Neumarkt kaufen. Das hat der Rat gestern einstimmig entschieden. Jetzt kann die Stadt mit den Eigentümern in Verhandlungen gehen. Angela Wegener mit den Einzelheiten.
3: Durch diese eher ungewöhnliche und auch mutige Entscheidung könne man die Zukunft des Gebäudes und des Umfeldes jetzt selbst in die Hand nehmen. Wie das ehemalige Kaufhofgebäude künftig sinnvoll genutzt werden könne, darüber gibt es noch keine ganz klare Linie. Das jetzige Konzept sieht neben gewerblichen Mietern und Wohnungen auch die Stadtbibliothek, das Bergische Weiterbildungskolleg und ein Teil der Volkshochschule vor. Das alles kann die Stadt jetzt selbst entscheiden. Normalerweise kaufen Investoren solche Gebäude und vermieten dann.
2: Ihr habt es gerade schon gehört, das Jahrhunderthochwasser ist heute 5 Jahre her. Menschen, die es besonders hart getroffen hat, kommt es nicht so lange vor. Auch in Wuppertal gab und gibt es zahlreiche Betroffene. Die haben aber nicht nur schlimme Erinnerungen, sagt Löhre Linke aus Beyenburg im Interview mit Radio Wuppertal.
4: Weil halt hier unten vor allen Dingen einfach alle mehr oder weniger gleichermaßen betroffen waren, war der Zusammenhalt schon sehr groß. Und dass man sich abends immer nach dem harten Tag immer noch mal getroffen hat und zusammengesessen hat und sich ausgetauscht hat, das war sehr, sehr wichtig und aber auch eine sehr schöne Erinnerung.
2: Um in Beyenburg so heftige Überschwemmungen in Zukunft zu verhindern, sieht eine Machbarkeitsstudie eine Schutzmauer vor. Zum Gedenken an die Opfer der Flut wehen heute landesweit alle Flaggen an öffentlichen Gebäuden auf Halbmast. Mina Knallenfalz kommt heute zurück in die Elberfelder Innenstadt. Die Bronzefigur war über 2 Jahre eingelagert, weil sie Bauarbeiten der Stadtwerke im Weg war. Die Statue steht seit fast 50 Jahren an der Poststraße Ecke Alte Freiheit. Erschaffen hat sie die Wuppertaler Künstlerin Ulle Hees. Mina Knallenfalz hat nie wirklich gelebt. Sie geht auf eine Mundartdichtung des Elberfelder Autors Otto Hausmann zurück. Die Figur ist Teil jeder Stadtführung in Wuppertal. Sie stellt eine Weberin dar, wie es sie während der Industrialisierung viele in der Stadt gab. Das waren die Nachrichten mit Sören Sölter.
0: Das Wuppertal-Wetter. Einige Wolken sind heute auch dabei. Es kann auch noch ein bisschen regnen, aber den Tag über kommt auch oft die Sonne raus und es wird noch mal heiß. Im Moment messen wir an der Grundschule Haarhausen 21 Grad, an der Gesamtschule Barmen 23 Grad. Es geht heute hoch auf 30 Grad. Und dann wird es ein bisschen kühler. Also morgen und übermorgen erstmal minimal, so 28, 29 Grad. Noch sehr sonnig die nächsten Tage. Freitag haben wir mehr Wolken dabei und dann nur noch 26 Grad. Die Verkehrsinfos, 7.23 Uhr. Stau haben wir auf der A1 Richtung Köln zwischen Gefelsberg und Kreuz Wuppertal Nord. 1 Kilometer stockend, paar Minuten plus. Dann die A1 weiter Richtung Köln hinter Burscheid. 3 Kilometer Stau und 10 Minuten plus. A3 Richtung Köln zwischen Dreieck Langenfeld und Kreuz Leverkusen. 6 Kilometer stockend, 10 Minuten plus. Und A46 Richtung Düsseldorf zwischen Hahn Ost und Dreieck Düsseldorf Süd. 2 Kilometer stockend, 5 Minuten plus. Und die 46 Richtung Kreuz Wuppertal Nord zwischen Faresbeck und Barmen immer wieder. Stau und stockender Verkehr. Gute 5 Minuten dauert es hier länger. Längere Staus auch heute Morgen wieder auf der L74 Richtung Sonnenborner Kreuz, Viertelstunde plus. Hanaberg Richtung Elberfeld, Viertelstunde plus. WSW-Baustelle und die Blombachtalbrücke wie jeden Morgen eigentlich auch voll, vor allem Richtung Lichtscheider Kreisel. Die Parkstraße ist das. Dann haben wir noch eine WhatsApp, die gerade eben reinkommt. Guten Morgen.
5: Guten Morgen, liebes Radio Wuppertal-Team. Ich wollte einmal melden, dass oben an der Kanaper Straße die Ampeln ausgefallen sind. Mhm. Liebe Grüße, eure Corinna.
0: Dankeschön, Corinna, fürs Bescheid sagen. Außerdem haben wir Probleme bei der Bahn. Die meisten Probleme sind soweit beseitigt, aber die RB48 macht noch Probleme. Die erfährt nicht regelmäßig, zum Beispiel die Fahrt 20 nach 8 eigentlich vom Wuppertaler Hauptbahnhof in Richtung Köln fällt aus und der RE7, der fährt eine Umleitung. Blitzer haben wir aktuell auf der Wittener Straße Höhe Tankstelle, auf der Düsseldorfer Straße Höhe Autohaus und auf der Loher Straße hier auch Höhe Tankstelle.
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0: Guten Morgen am Dienstag, der 14. Juli 2026. Ich sage das so deutlich, weil heute ein ganz besonderer Tag ist. Heute vor genau 5 Jahren das Wuppertaler Jahrhunderthochwasser.
6: überraschend, muss ich sagen. Also man hat es vorher irgendwie den Nachrichten mitbekommen, dass im Umkreis ein bisschen was ist. Ja, und dann war es plötzlich auch hier so.
7: Extrem krass. Ne? Also ich glaube, ich wohne seit 33 Jahren hier, sowas habe ich auch noch nicht gesehen.
0: So war es damals, vor 5 Jahren. Wie ist es heute? Wir sind nach Beyenburg gefahren, wo es besonders heftig war und haben mit den Menschen da gesprochen. Hören wir gleich hier nach 2 Songs. Der erste kommt von Robin Schulz und Dennis Lloyd, Young Right Now.
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0: Kriegt eine Gänsehaut, wenn ich an heute vor 5 Jahren denke. Radio Wuppertal ist hier am 14. Juli 2026. Heute vor genau 5 Jahren das Wuppertaler Jahrhunderthochwasser. Es regnet eigentlich den ganzen Tag durch damals. Es hört überhaupt nicht mehr auf. Ich komme vom Fußball nach Hause abends und da geht's schon ab bei uns in der Radio Wuppertal WhatsApp-Gruppe. Kann jemand eine Sondersendung machen? Das wird wohl gerade immer heftiger. Und kurz später sitzen Jasmin und ich hier im Studio und senden die ganze Nacht durch. Weil dann plötzlich Nachrichten reinkommen von einer Mega-Flutwelle, die durch die ganze Stadt kommen könnte. Das passiert so zum Glück nicht. Aber die Schäden sind auch so schon krass genug. Vor allem in der Kohlfurt und in Beinburg. Da war Reporterin Chantal Teubert und hat mit den Menschen über das Hochwasser gesprochen.
1: Wie kann man sich das vorstellen? Was ist hier genau passiert bei dir?
2: Als ich abends nach Hause kam, waren alle schon dabei, Sandsäcke zu schaufeln aus dem Spielplatz gegenüber. Und man konnte sich das halt auch angucken, wenn man zur Brücke am Schemm geht, die halt über die Wupper führt, war es halt sehr, sehr voll, so wie es noch nie war und halt auch schon in die Straße reingelaufen ist. Aber da hatte doch trotzdem noch keiner damit gerechnet, dass das so weit läuft, dass es ins Dorf wirklich reinläuft.
3: Das da vorne, wo es runterkommt auch, wo man es ablässt, das stand Meter hoch im Wasser, ne? Deswegen ist das hier reingeflossen.
4: Ja, man sieht ja immer noch, dass noch Spuren da sind.
5: Ist auch immer noch. Da läuft bei mir immer ein Film ab.
1: Wie ist im Moment so euer Gefühl dazu? Habt ihr ein bisschen Angst, dass sowas vielleicht nochmal passieren kann? Oder fühlt ihr euch sicherer mittlerweile, weil ja auch Stadt- und Wupperverband so ein paar Sachen sich überlegt haben?
6: Also ich glaube schon, dass man so ein bisschen sicherer sein kann.
7: Also unser Keller läuft auf jeden Fall nicht mehr voll, weil wir irgendwas gemacht haben, aber ich weiß nicht was.
2: Ja, also der Wupperverband hat schon einiges getan und man merkt auch, dass sie da sehr viel sensibler mit umgehen und schneller ablassen. Aber mit dem Klimawandel ist klar, dass es häufiger Starkregenereignisse geben wird und dass die da auch nicht immer alles tun können. Aber bisher habe ich schon den Eindruck, dass sie sich da ganz gut drauf vorbereiten und nicht nur auf die Kluse gucken, wo da der Pegelstand gemessen wird, sondern halt auch die obere Wupper im Blick haben.
3: Die Angst, die bleibt. Erinnerungen, die nicht so schön sind, aber wir wohnen 26 Jahre hier eigentlich und wir sind eigentlich sehr glücklich hier.
0: Ja, und es ist ja auch ein bisschen was passiert die letzten 5 Jahre. Zum Beispiel haben Sie da überhaupt ja das Meldewesen sozusagen zwischen Stadt und Wupperverband ein bisschen verbessert, dass da eben auch die Warnungen besser funktionieren können. Außerdem haben Sie die Talsperrensteuerung angepasst, sodass da immer ein bisschen mehr Puffer ist, wenn es nochmal so Starkregenereignisse gibt. Und bald soll dann ja in Beinburg eine Schutzmauer kommen. Das dauert allerdings noch ein bisschen, bis das soweit ist. Die Infos dazu lest ihr nach auf radiowuppertal.de. 7:45 ist es jetzt gleich. Ich bin Jens Voss. Guten Morgen. Hello.

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0: Craig David, Walking Away. Bei Radio Wuppertal empfehle ich euch nicht, hier einfach wegzulaufen. Hier gibt's doch die wichtigen Infos. Zum Beispiel meldet sich gerade Denise aus Barmen.
1: Guten Morgen, liebes Radio Wuppertal-Team.
0: Morgen, Denise.
1: Es ist mal wieder ein Ampelausfall auf der Kreuzung Kanaperstraße runter Richtung Steinweg, direkt an der WSW. Da ist mal wieder die gesamte Ampelanlage ausgefallen. Einen schönen Tag euch.
0: Den wünsche ich auch, Denise. Dankeschön fürs Bescheid sagen. Und Anni ist auch noch dabei mit einer WhatsApp und updatetem Blitzer auf der Wittener Straße in Höhe der Jet-Tankstelle. Alle Blitzer, alle Staus, alle News natürlich gleich um 8 hier bei mir.
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1: Mit Ralf Bosse. 39 Stunden und 20 Minuten. So lange dauerte der Fußballentzug bei dieser Weltmeisterschaft. Durchhalten bis heute Abend 21 Uhr heißt es jetzt für die Hardcore-Fans. Dann geht es aber wieder richtig zur Sache. Im Halbfinale treffen Frankreich und Spanien aufeinander. Das ist auch das Duell der Fußballideologien. Auf der einen Seite mit Kylian Mbappé, der Torjäger mit bisher 8 Treffern. Auf der anderen Seite eher das erfolgreiche Kollektiv mit 11 Toren in 6 Spielen eher effektiv.
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2: Mit Malte Albrecht, schönen guten Morgen. Heute vor 5 Jahren war die Flutkatastrophe in NRW und Rheinland-Pfalz. 185 Menschen kamen ums Leben, 49 davon in NRW. Am Nachmittag erinnern Landtag und Landesregierung in Düsseldorf mit einer Gedenkstunde an die Opfer, ihre Angehörigen und die vielen Helferinnen und Helfer. Auch Bundespräsident Steinmeier kommt zu der Veranstaltung. Aus dem Landtagsstudio José Nasiandi.
3: In ganz NRW sind heute die Flaggen an den Dienstgebäuden auf Halbmast gesetzt. Neben Bundespräsident Steinmeier sprechen am Nachmittag im Landtag auch Landtagspräsident Cooper und Ministerpräsident Wüst. Eingeladen sind Angehörige der Opfer, Vertreter der betroffenen Regionen und Einsatzkräfte von Feuerwehr, Polizei, Bundeswehr und Hilfsorganisationen. NRW-Innenminister Reul spricht von einem klaren Auftrag aus der Katastrophe. Das Land müsse alles dafür tun, die Menschen künftig noch besser zu schützen, sagt er. Die Flut vom 14. auf den 15. Juli 2021 hatte vor allem die Eifel, das Bergische Land und Teile des Sauerlands schwer getroffen und Schäden in Milliardenhöhe verursacht. NRW hat seitdem auch den Katastrophenschutz deutlich umgebaut. Es gibt inzwischen eine zentrale Landesstelle für Katastrophenschutz, ein großes Materiallager für den Ernstfall, mehr Pegelmessstellen zur Hochwasserüberwachung und ein stärker ausgebautes Sirenennetz.
2: Und weitere Nachrichten gibt es jetzt im Überblick. Über Teile Norddeutschlands sind am Abend und in der Nacht schwere Unwetter hinweggezogen. In Mecklenburg-Vorpommern kamen stellenweise tennisballgroße Hagelkörner runter, die mit Radladern weggeräumt werden mussten. Auch in Niedersachsen wurden durch einen massiven Hagelschauer viele Dächer und Autos beschädigt. Die USA haben die dritte Nacht in Folge den Iran angegriffen. Dabei seien militärische Ziele in mehreren Hafenstädten im Süden des Landes ins Visier genommen worden, teilte das US-Militär mit. Der Iran griff daraufhin nach eigenen Angaben amerikanische Militärstützpunkte in Bahrain an. Die Zahl der Kriegsdienstverweigerer in Deutschland ist deutlich gestiegen. Im ersten Halbjahr gingen mehr als 5.800 Anträge beim zuständigen Bundesamt ein, berichtet das RND. Das sind deutlich mehr als im gesamten vergangenen Jahr. Wer in den Sommerferien nur für ein paar Tage raus will, muss gar nicht weit fahren. In den NRW-Tourismusregionen gibt es noch jede Menge freie Betten. Das melden die Tourismusverbände im Sauerland, in der Eifel und im Münsterland. Die Buchungslage ist demnach zwar gut, aber vor allem in den Hotels bekommt ihr problemlos noch ein Zimmer. Nur bei Ferienwohnungen, Camping und Urlaub auf dem Bauernhof müsst ihr schnell sein, das ist momentan stark gefragt. Laut Sauerland-Tourismus sind die Preise in diesem Jahr leicht gestiegen. Gleichzeitig würden viele Urlauber stärker aufs Geld achten, heißt es. Sie würden seltener auswärts essen und lieber Kombiangebote nutzen.
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4: Mit Sören Zölter. Die Stadt will das ehemalige Kaufhofgebäude am Neumarkt kaufen. Das hat der Rat gestern einstimmig entschieden. Künftig könnten dort unter anderem die Stadtbibliothek und das Bergische Weiterbildungskolleg unterkommen. Die Stadt will jetzt mit dem Besitzer des Gebäudes in Verhandlungen gehen. Mina Knallenfalz kommt heute zurück in die Elberfelder Innenstadt. Die Bronzefigur war über 2 Jahre eingelagert. Die Statue steht seit fast 50 Jahren an der Poststraße Ecke Alte Freiheit. Sie ist Teil jeder Stadtführung in Wuppertal.
5: Das Wuppertal-Wetter aktuell messen wir am Schöneberger Ufer in Oberbarm 21 Grad, im Märchenviertel in Katernberg 22 Grad. Wir kriegen heute nochmal 30 Grad. Einige Wolken sind schon dabei, den Tag über kann es auch mal regnen, aber die Sonne kommt trotzdem ganz gut durch. Wird insgesamt ein schöner Sommertag. Morgen und übermorgen auch ein bisschen kühler, 28, 29 Grad nur noch. Am Freitag dann deutlich kühler, 26 Grad. Die Verkehrsinfos, 3 Minuten nach 8 und natürlich ist es voller auf den Autobahnen. A1 Richtung Köln. Zwischen Gevelsberg und Kreuz Wuppertal Nord 1 Kilometer stockend, nicht mal 5 Minuten. Hinter Burscheid 3 Kilometer Stau, hier gute 10 Minuten plus. Autobahn 3 Richtung Köln, zwischen Solingen und Kreuz Leverkusen 6 Kilometer stockend, 10 Minuten plus. A46 Richtung Düsseldorf, zwischen Oberbarmen und Katernberg 4 Kilometer Stau und stockender Verkehr und knapp 10 Minuten Zeitverlust. Dann die die A46 weiter Richtung Düsseldorf. Hinter Hahn-Ost nochmal 6 Kilometer Stau und eine Viertelstunde plus. Zum Schluss die 46 Richtung Kreuzwuppertal Nord zwischen Faresbeck und Elberfeld. 2 Kilometer Stau plus 5 Minuten an dieser Stelle. Lange Staus außerdem wieder auf Lichtscheid, am Hahnerberg, auf der L74 Richtung Sonnenborner Kreuz und rund ums Wiedener Kreuz. Überall gute 10 Minuten Zeitverlust. Es gibt schon wieder Probleme bei der Bahn. Eine Weichenstörung auf der Strecke von Hauptbahnhof nach Oberbarmen. Und deswegen fallen einige Züge aus. Das kennen wir ja immer schon aus den letzten Wochen. Und dazu kommen ja noch die Brückenschäden, und zwar zwischen Opladen und Leichlingen. Das betrifft den RE7 und die RB48, die dadurch umgeleitet werden bzw. seltener fahren. Also wieder einige Probleme bei der Bahn. Die Schwebebahn ist normal unterwegs. Immerhin das und die Busse bei uns auch. Blitzer haben wir aktuell auf der Wittener Straße in Höhe der Tankstelle. Wenn ihr auch noch einen Blitzer habt, gerne eine WhatsApp hier ins Studio. Nummer ist die 0202 2577 207.
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5: Kleines Comeback also heute. Mina Knallenfalls kommt zurück nach Elberfeld. Die Bronzefigur vor den City-Arkaden. Reporterin Nila Thaya.
6: Habt ihr die denn schon oft gesehen? Ist die euch schon oft aufgefallen?
7: Ja, wir wohnen ja in Wuppertal, Elberfeld.
6: Bist du Wuppertalerin?
8: Ja.
6: Hast du schon mal diese Bronzestatue gesehen, die immer in den City-Arkaden steht? Kleine, dicke Frau.
8: Doch, doch, doch. Also du meinst auf dem Platz davor, ne? In der Mitte. Doch, doch, ja, doch, wenn du es jetzt sagst.
6: Aber du weißt nichts über die Geschichte oder irgendwas?
8: Nicht wirklich. Aber ist doch interessant. Man geht ja immer dran vorbei, aber man achtet nie so richtig drauf, ne?
6: Ja, ist so.
5: Ja, dann schließen wir diese Bildungslücke gleich nach zwei Songs. Der erste kommt von Flo Rida. Ride Round bei Radio Wuppertal. Jens Voss hier, hi.

0: Radio Wuppertal hier, 10 nach 8 durch. WhatsApp kommt aus Barmen von Ranja. Guten Morgen, Jens. Kurze Info, die Ampeln an der Kanaperstraße direkt vor dem WSW-Gebäude sind aktuell alle nicht in Betrieb. Liebe Grüße und einen schönen Tag. Auch so, Ranja, danke nochmal fürs Update. Jetzt von Barmen rüber nach Elberfeld. Mina Knallenfalls kommt heute zurück. Mina Knallenfalls.
1: Wenn ich sehe, vielleicht, aber es macht jetzt gerade nichts Klick im Kopf, wenn ich ehrlich bin.
2: Das ist ein Wuppertaler Original.
3: Ach, das ist diese bronzene Figur, die da mitten in Elberfeld vor den City-Arkaden stand?
0: Ja, genau richtig. Stand bis heute. Und dann steht sie wieder da. Seit 2 Jahren war jetzt die Bronze-Mina weg, wegen Bauarbeiten in der City. Aber wer war Mina Knallenfalls eigentlich? Radio Wuppertal-Reporterin Christiane Rüffer hat die Infos in einer Minute.
4: Mina Knallenfalls hat nie wirklich gelebt. Sie ist eine Figur des Elberfelder Heimatdichters Otto Hausmann. Der hatte um 1870 über die Weberinnen in seiner Heimatstadt geschrieben. Und da taucht Mina auf, die übrigens Züge seiner Großmutter Wilhelmina trägt. Mina kommt also wohl von Wilhelmina. Mehr als ein Jahrhundert nach der Dichtung hat die Wuppertaler Künstlerin Ulle Hees die Bronzefigur erschaffen. Seit 1979 steht sie in Elberfeld. 150 Kilo schwer, lebensgroß. Mina schaut selbstbewusst in die Welt. Sie trägt die Haare zu einem Dutt, ein paar Strähnen fallen ihr ins Gesicht. Und sie hat ein Kleid an mit einer Schürze drüber. Der eine Arm abgestützt auf der Hüfte, der andere unter der Kittelschürze. Und die Füße und der Po von Mina, die waren zuletzt ganz glatt und golden geworden in all den Jahren, weil nämlich viele Menschen sie genau da berührt haben. Und auch auf einer Bodenplatte können wir lesen, Mina war Weberin. Solche Frauen wie sie gab es viele im Wuppertal vor über 150 Jahren in den vielen Fabriken, die in der Industrialisierung immer mehr wurden.
0: Mina Knallenfalls kommt heute zurück nach Elberfeld. Ab 15 Uhr soll sie heute Nachmittag dann spätestens wieder vor den City-Arkaden stehen. Aktuelle Blitzerinfo kommt rein von Ezra. Ezra meldet einen Blitzer auf der Düsseldorfer Straße in der Nähe der Haltestelle Krummacher Straße. Dankeschön fürs Bescheid sagen.

0: Die inoffizielle Hymne von Australien. Ne Network, Down Under bei Radio Wuppertal. Aber wer hat heute Nationalfeiertag? 14. Juli. Hm? Die kennt ihr auch, die Hymne, oder? Das sind die Franzosen. Frankreich hat heute Nationalfeiertag. Und dann spielen die heute an diesem Tag im WM-Halbfinale. Wie geil ist das denn? Bin ich ein bisschen neidisch, weil Deutschland schon lange raus ist? Ja, wahrscheinlich schon. Also, Frankreich spielt heute im Halbfinale bei der WM und zwar gegen Spanien. Und da fiebert Alvaro Soler mit. Der lebt ja meistens in Barcelona.
1: Ich bin eigentlich in einer Mischung zwischen auf der Couch mit meiner Frau einfach ganz entspannt gucken. Public Viewing, wenn dann nicht so riesengroß in so einem Platz oder so mit so tausenden von Menschen, sondern eher in so einer Bar oder so. In Barcelona ist das Ambiente auch super schön.
0: 21 Uhr heute, WM-Halbfinale, Frankreich gegen Spanien. Hier ist Alvaro Soler bei Radio Wuppertal. La Cintura. 8:17 Uhr jetzt.

0: Und Sommerwetter, ja, haben wir auch. Radio Wuppertal hier, 20 nach 8.
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0: Heute so ein bisschen durcheinander. Ne? Heute hatten wir hier in Elberfeld einen super schönen Start in den Tag, einen mega Sonnenaufgang. Und währenddessen hatte es in Langerfeld schon geregnet. Da kannst du mal wieder sehen, wie groß Wuppertal ist. Beatrix hatte sich gemeldet.
2: Moin, lieber Jens. Hier in Langerfeld regnet es gerade. Gott sei Dank, es regnet. Ich wünsche allen einen schönen Tag.
0: Auch so, ja. Ein bisschen Abkühlung hat es also heute Morgen schon gegeben. Es kann den Tag immer noch mal so ein bisschen regnen, weil da ein paar Wolken dabei sind. Insgesamt kommt heute aber auch oft die Sonne raus, so ähnlich wie gestern. Und es wird noch mal heiß bis 30 Grad. Die nächsten Tage ein bisschen kühler. Morgen und übermorgen 29 Grad. Immer noch schöne Sommertage. Freitag dann mehr Wolken dabei, wohl auch öfter mal Regen und dann nur noch 26 Grad.
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0: Und jetzt Musik von Holly Humberstone, To Love Somebody.
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0: 5:30 ganz genau. Ihr seid bei Radio Wuppertal. Es ist Dienstag, der 14. Juli 2026. Heute vor 5 Jahren war ein besonderer Tag. Das Jahrhunderthochwasser in Wuppertal. Darum geht's gleich in den Nachrichten um 8:30. Es gibt auch ganz aktuelle Nachrichten. Die Wuppertaler Politikerinnen und Politiker haben zusammengesessen im Rat der Stadt. Und da haben sie unter anderem gesprochen über das Kaufhofgebäude in Elberfeld. Und da haben sie jetzt entschieden, jo, wir wollen das lieber kaufen statt mieten. Hören wir gleich um 8:30. Alles, was wichtig ist bei uns in der Stadt. Dazu Wetterinfos, Staus, Blitzer gleich um 8:30.
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2: 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Die Radio Wuppertal Verkehrshotline gibt uns Staus und Blitzer durch. 0800 5x4 07. Gute Fahrt.
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0: Guten Morgen am Dienstag, es ist 8:30.
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2: Ich bin Sören Sölter, guten Morgen. Vor genau 5 Jahren sind bei der Flutkatastrophe in NRW und Rheinland-Pfalz 185 Menschen gestorben. Mittlerweile ist der Katastrophenschutz besser. NRW-Innenminister Reul sagt dazu, dass sie auf dem richtigen Weg, aber noch lange nicht fertig sind. Wer in den Sommerferien in NRW Urlaub machen will, hat noch gute Chancen, ein freies Bett zu bekommen. Laut den Tourismusverbänden im Sauerland, in der Eifel und im Münsterland ist die Buchungslage für die kommenden Wochen zwar gut, Kurzentschlossene würden aber noch was finden, vor allem in Hotels.
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2: Der Rat der Stadt hat am Abend dem Kauf des alten Kaufhofgebäudes zugestimmt, mit keiner einzigen Gegenstimme oder Enthaltung. Man war sich einig, dass ein Kauf sinnvoller sei als eine Sanierung oder Anmietung. Damit nimmt die Stadt die Zukunft der Immobilie selbst in die Hand. Angela Wegener mit den Einzelheiten.
3: Die Immobilie sei eine der wichtigsten Schlüsselimmobilien im Moment mit sehr attraktiven Nutzungsmöglichkeiten, wie beispielsweise dem Einzug der Bibliothek. Düsseldorf habe das sehr positiv vorgemacht. In Solingen zum Beispiel habe man den Anschluss verpasst. Die Verwaltung soll nun noch mal genau prüfen, welche Nutzung auf welcher Fläche sinnvoll und wirtschaftlich sei. Dabei geht es um die Bibliothek, das Weiterbildungskolleg sowie Gastro und Geschäfte. Mit dem Beschluss kann die Stadt jetzt mit dem US-amerikanischen Besitzer in Verhandlungen gehen.
2: Ihr habt es gerade schon gehört, 5 Jahre auf den Tag genau ist es her, dass auch unsere Stadt von einem Jahrhunderthochwasser überschwemmt worden ist. Die Erinnerungen bei den Menschen in Wuppertal, die sitzen tief, vor allem in der Kohlfurt und wie bei diesen Menschen hier in Beinburg.
4: Es war furchtbar, ne? Das war im Grunde genommen, stand hier unten alles unter Wasser, so furchtbar, dass man wirklich Angst hat.
5: Immer wenn es irgendwie mehr regnet oder sowas, guckt man immer direkt auf die Wupper, was die macht.
6: Ja, man lebt immer noch in der Erinnerung, wie das alles war.
4: Erinnerungen, die nicht so schön sind. Die Angst, die bleibt.
2: In Zukunft soll in Beinburg eine Mauer vor extremem Hochwasser schützen. Das hat eine Machbarkeitsstudie ergeben, die der Wupperverband durchgeführt hat. Bis die Mauer wirklich steht, wird es allerdings wohl noch einige Jahre dauern. Bei einem Einsatz am Neumarkt in Elberfeld mussten Polizisten gestern Abend zum Taser greifen. Sie wurden gerufen wegen einer Auseinandersetzung an einem Kiosk. Die Hintergründe sind noch unklar. Einer der Beteiligten zeigte sich dann den Polizisten gegenüber unkooperativ, heißt es. Daraufhin kam der Taser zum Einsatz, um den Mann außer Gefecht zu setzen. Er kam anschließend zunächst ins Krankenhaus und dann in Polizeigewahrsam. Die Ermittlungen laufen. Das waren die Nachrichten mit Sören Sölter.
0: Das Wuppertal-Wetter, heute einige Wolken dabei, aber die Sonne kommt auch oft durch und es wird heiß. Aktuell messen wir auf dem Goetheplatz in Vohwinkel 22 Grad, auf dem Geschwister-Scholl-Platz in Barmen 23 Grad, geht hoch heute auf 30 Grad. Die nächsten Tage etwas kühler, so 28, 29 Grad. Morgen und übermorgen 2 richtig schöne Tage. Freitag nicht mehr ganz so und auch kühler, 26 Grad dann nur noch. Die Verkehrsinfos, 8.33 Uhr, gibt einen langen Stau auf der 46, kommen wir gleich zu, der Reihe nach. A1 Richtung Köln, zwischen Burscheid und Kreuz Köln-Nord. 8 Kilometer Stau, fast 20 Minuten plus. Autobahn 3 Richtung Köln, zwischen Dreieck Langenfeld und Kreuz Leverkusen, 4 Kilometer stockend, 10 Minuten Zeitverlust. Jetzt die A46 in Richtung Düsseldorf, zwischen Kreuz Wuppertal-Nord und Katernberg, 6 Kilometer Stau, 40 Minuten Zeitverlust aktuell. Hinter Hahn-Ost dann nochmal 7 Kilometer stockend und 10 Minuten plus und hinter Düsseldorf-Wersten noch 1 Kilometer Stau und nochmal 5 Minuten plus. Zum Schluss die 46 Richtung Kreuz Wuppertal-Nord, zwischen Faresbeck und Elberfeld. Fällt etwas stockender Verkehr, hier nur ein paar Minuten Zeitverlust. Längere Staus immer noch, L74 Richtung Sonnenborner Kreuz, Hanaberg Richtung Elberfeld und Parkstraße Richtung Lichtschalter Kreisel jeweils plus 10 Minuten. Viele Probleme schon wieder bei der Bahn. Da haben wir einmal Weichenprobleme und außerdem die Brückenschäden bei Opladen. Deswegen fallen viele Züge aus heute Morgen. Schwebebahn fährt normal, Blitzer haben wir auf der Düsseldorfer Straße in der Nähe der Bushaltestelle Krummacher Straße und auf der Wittener Straße steht ein Blitzer in Höhe der Tankstelle. Oder habt ihr noch einen Blitzer gesehen? Dann gerne hier eine WhatsApp ins Studio schicken. Nummer ist die 0202 2577 207. Danke euch.
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0: Fast Sommerferien. Letzte Woche vor den Ferien. Freitag letzter Schultag. 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Jetzt Musik, bei der ich jedes Mal eine Gänsehaut kriege, wenn ich nur den Anfang höre hier. Das ist Kelly Clarkson, Because of You, bei Radio Wuppertal. Schönen Start in diesen Dienstag. Ich bin Jens Voss.

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0: bei der Wuppertalli am Dienstag. Besonderer Tag heute. Vor genau 5 Jahren war das Jahrhunderthochwasser, auch hier in Wuppertal. Das Besondere bei uns, so krass das klingt, alle überleben. Auch weil wir hier die ganze Nacht durchsenden und immer wieder die Warnungen der Feuerwehr durchgeben. Das zeigt damals nochmal, wie wichtig Radio ist und wie wichtig Lokalradio auch ist. Im Ahrtal zum Beispiel, da gab es diese Warnungen ganz einfach nicht. Ich kriege jedes Mal eine Gänsehaut, wenn ich an die Nacht denke, wie Jasmin und ich hier damals im dunklen Studio sitzen, weil auch bei uns der Strom weg ist. Wir haben alles, was damals passiert ist, nacherzählt in einer Sonderfolge Wuppertal-Podcast. Findet ihr immer noch bei Spotify und Co. 5 Jahre später war Radio Wuppertal-Reporterin Chantal Teubert in Beinburg besonders betroffen damals. Chantal, du hast mit den Wuppertalerinnen und Wuppertalern da gesprochen, übers Hochwasser.
1: Ja, also mit einigen. Ne? Die hat es teilweise ja wirklich richtig hart getroffen. Mhm. Und das sind natürlich ja auch krasse Erinnerungen, die die da haben. Aber ich muss sagen, als ich da ankam, da hatte ich direkt so ein ganz wohliges Gefühl. Okay. Das ist so eine richtig schöne kleine Dorfgemeinschaft da. Jeder kennt jeden. Alle grüßen nett. Herrlich. War ganz schön erstmal. Ich habe ein paar Leute getroffen, die vor 5 Jahren noch gar nicht in Beinburg gewohnt haben. Aber dann hieß es zum Beispiel, hör mal, klingel mal da vorne, da wohnt die Löhre, die ist richtig abgesoffen. Ja. Also das war wirklich so, ja, der Wortlaut, ne, den die da so pflegen. Und daran sieht man, glaube ich, auch schon so ein bisschen, wie die da mittlerweile mit umgehen, ne? Was war das, eine Scheiße, aber wir haben hier alle zusammengehalten, sowas sagen die eben. Ne? Und man merkt auch, das hat die richtig zusammengeschweißt.
0: Also tatsächlich also so schöne Erinnerungen an eine ja schon sehr schlimme Zeit. Ja. Und du hast dann wahrscheinlich auch bei Löhre geklingelt.
1: Ja, sicher. Ja. Die wohnt direkt gegenüber von dem Spielplatz. Und als die damals nach Hause kamen, wurden schon Sandsäcke daraus geschaufelt, hat sie mir erzählt. Aber dass das Wasser ins Dorf geströmt kommt, damit haben die zu dem Zeitpunkt nicht gerechnet. Bei Löhre ist immer noch nicht alles wie vorher.
2: Ja, es sind immer noch Arbeiten zu machen. Der Wiederaufbauhilfeantrag musste jetzt endgültig abgegeben werden. Deshalb also mehr kann ich jetzt dann auch nicht machen. Und ich hoffe, dass ich am Ende dieses Jahres dann irgendwann mal endgültig damit durch bin.
1: Ja, und dann sind schon 5,5 Jahre rum. Ne?
0: Ja, drücken wir die Daumen. Wie ist denn sonst die Stimmung da in Beinburg? Also haben die Leute noch Angst oder so, dass da was nochmal passiert?
1: Ja, die meisten sagen, sie merken, dass Stadt- und Wupperverband da jetzt auf jeden Fall sensibler mit umgehen. Ne? Mhm. Dass man eben auch sieht, dass sie das ja mehr im Blick haben. Aber klar, bei ein paar Leuten bleibt auch die Angst. Ich glaube, wenn man sowas einmal durch hat, dann ist so eine gewisse Sorge im Hintergrund ja auch normal auf eine Art. Ne? Vielleicht bringt ja die geplante Mauer auch nochmal so ein bisschen mehr ja, Sicherheitsgefühl. Die soll ja zum Schutz aufgebaut werden. Das wird allerdings noch ein paar Jahre dauern.
0: 5 Jahre nach dem Wuppertaler Jahrhunderthochwasser. Eindrücke aus Beinburg heute Morgen hier bei mir.
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0: Langer Stau auf der 46 nach Düsseldorf, dreiviertel Stunde plus. Update gleich nach den Nachrichten um 9.
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3: Mit Malte Albrecht, schönen guten Morgen. Am Freitag beginnen die Sommerferien in NRW. Dann geht's für viele mit dem Auto in den Urlaub. Aber viele fürchten sich davor, unterwegs anzuhalten. Denn an deutschen Autobahnen sind viele unbewirtschaftete Rastplätze immer noch in einem schlechten Zustand. Passend dazu hat sich der ADAC 50 Rastplätze in ganz Deutschland angeschaut. Fast jeder zweite bekam nur die Note mangelhaft oder sehr mangelhaft, sagt ADAC-Sprecherin Melanie Mikula.
4: Die größten Mängel haben wir bei den Sanitäranlagen festgestellt. Häufig fehlten Seifenspender oder Toilettenpapier, Handtrockner waren defekt oder die Toiletten stark verschmutzt. Besonders problematisch war, dass auf 6 Rastplätzen die WC-Häuschen während unseres Tests gesperrt waren, ohne dass dies vorher an der Autobahn angekündigt wurde oder Alternativen dafür bereitgestellt wurden.
3: Zum Teil hat der Ekelfaktor in den letzten Jahren sogar noch zugenommen. Beim letzten Test vor 4 Jahren war nämlich nur jeder 5. Rastplatz durchgefallen. Jetzt ist es eben schon jeder 2. Deshalb fordert der ADAC, dass sie häufiger gereinigt und vernünftig mit zum Beispiel Toilettenpapier ausgestattet werden. In den Kategorien Verkehr und Parken schnitten die meisten Anlagen dagegen besser ab.
4: Positiv ist, dass die meisten Rastplätze verkehrssicher angelegt sind. Verbesserungsbedarf gibt es aber weiterhin bei den Stellplätzen für Pkw mit Anhängern sowie bei der Aufenthaltsqualität und der Sicherheit. Auf vielen Anlagen fehlen zum Beispiel Erholungsflächen, eine ausreichende Beleuchtung oder Notrufmöglichkeiten.
3: Der ADAC hat auch Rastplätze in NRW getestet, insgesamt 8 Standorte. Die Ergebnisse fallen ähnlich aus. Der Rastplatz Wittenhorst an der A3 an der niederländischen Grenze wurde mit sehr mangelhaft bewertet. Nur der Rastplatz Röllingser Graben an der A44 bei Soest bekam die Note gut. Und jetzt weitere Nachrichten im Überblick. Die Polizei durchsucht seit dem Morgen Räume der Justizvollzugsanstalt Rheinbach sowie Wohnungen in NRW und Rheinland-Pfalz. Hintergrund sind Ermittlungen gegen mehrere Justizbedienstete wegen Delikten im Amt. Ermittelt werde auch gegen Inhaftierte und ehemalige Inhaftierte, teilte die Polizei Bonn mit. Heute ist der 5. Jahrestag der Flutkatastrophe in NRW und Rheinland-Pfalz. Am Nachmittag erinnert der Landtag in Düsseldorf mit einer Gedenkstunde an die Opfer. Auch Bundespräsident Steinmeier ist dabei. Insgesamt waren 185 Menschen ums Leben gekommen, 49 davon in NRW. Die Sonne hat uns in den vergangenen 2 Monaten so viel Strom geliefert wie noch nie. Im Mai und Juni kam jeweils mindestens 1/3 des deutschen Stroms aus Solarenergie. So steht es in einer Analyse der Energiedenkfabrik Ember. EU-weit wurde im Juni immerhin 1/4 durch Solarenergie erzeugt. Zum Vergleich, vor 5 Jahren lag der Anteil noch bei gerade einmal 10%.
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5: Mit Sören Sölter. Die Stadt will das Kaufhofgebäude am Neumarkt kaufen. Der Rat hat dafür am Abend grünes Licht gegeben und das ohne Gegenstimme oder Enthaltung. Die Politiker waren sich einig, dass ein Kauf sinnvoller sei als eine Sanierung oder Anmietung. Ihr habt es gerade schon gehört, die Flutkatastrophe ist heute 5 Jahre her und die hat auch in Wuppertal für heftige Überschwemmungen gesorgt. Um sowas in Zukunft zu verhindern, soll in Beinburg eine Mauer gebaut werden. Das ist das Ergebnis einer Machbarkeitsstudie im Auftrag des Wupperverbands.
6: Hoppala, habe ich mir ja das Knie gestoßen am Studiotisch. Das Wuppertal-Wetter. Heute wird es insgesamt ein schöner Tag. Also haben schon einige Wolken dabei. Ein bisschen Regen gab es heute Morgen schon. Ein bisschen Regen gibt es auch noch den Tag über. Aber die Sonne kommt auch oft durch und es wird noch mal heiß. Aktuell messen wir in Altbeinburg 23 Grad, an der Garte in Elberfeld schon 25 Grad. Gibt heute eben noch mal 30 Grad. Dann wird es ein bisschen kühler die nächsten Tage. Morgen und übermorgen erstmal minimal, so 28, 29 Grad. Noch sehr sonnige Tage. Freitag dann mehr Wolken, auch mal Regen, 26 Grad. Die Verkehrsinfos, 4 Minuten nach 9. Viel los noch. Stau auf der A1 Richtung Köln zwischen Burscheid und Kreuz Köln-Nord. 10 Kilometer, 25 Minuten plus. Die A3 Richtung Köln zwischen Dreieck Langenfeld und Kreuz Leverkusen. 6 Kilometer stockend, 10 Minuten plus hier. A3 Richtung Oberhausen zwischen Kreuz Hilden und Mettmann. 2 Kilometer Stau und die A46 in Richtung Düsseldorf. Zwischen Kreuz Wuppertal Nord und Katernberg 7 Kilometer Stau, aber nur noch eine gute Viertelstunde Zeitverlust. Dann die 46 Richtung Kreuz Wuppertal Nord zwischen Katernberg und Wichlinghausen. 1 Kilometer stockend, paar Minuten Zeitverlust an dieser Stelle. Dann gibt es gerade einen Stromausfall in Kronenberg, Hanaberg. Da ist wohl auch der Tunnel Hanaberg von betroffen. Da kommen gerade ein paar WhatsApps rein, dass der seit ungefähr 10, 20 Minuten gesperrt ist. Und außerdem gibt es einige Infos über ausgefallene Ampeln und deswegen mehr Stau in Kronenberg. Was genau da los ist, kann ich noch nicht sagen. Ich weiß nur von den WSW hier, von deren Seite Stromstörungen im WSW-Netz, dass es diesen Stromausfall gibt. Woran das liegt, wissen sie ja häufig selbst noch nicht direkt. Meistens dauert das nicht länger als 2 Stunden. Genaueres kann ich da aber noch nicht sagen. Dann haben wir nach wie vor Probleme bei der Bahn. Und zwar einmal Weichenprobleme im Bereich Wuppertal bei uns und einmal die Brückenschäden im Bereich Opladen. Deswegen viele Zugausfälle, zum Beispiel bei der RB 48. Schwebebahn fährt normal und Blitzer haben wir auch noch, nämlich auf der Düsseldorfer Straße in der Nähe der Bushaltestelle Krummacher Straße. Danke fürs Bescheid sagen.
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6: Und eine WhatsApp kommt rein zum Thema heute hier bei mir.
7: Guten Morgen, lieber Jens. Hier ist die Birte von Katernberg.
6: Morgen.
7: Und ich freue mich sehr, dass die Mina wieder da ist. Allerdings, eure Berichte, ihr sagt immer alle Mina. Sie hieß Minna. Und das waren auch richtige Wuppertaler, die das so sagten. Minna Knallenfalls. Ich freue mich, dass sie wieder da ist. Liebe Grüße und einen schönen Tag.
6: Auch so, Birte. Stimmt nicht ganz. Minna Knallenfalls, oder von mir aus auch Minna, hat ja nie wirklich gelebt. Ist eine ausgedachte Figur. Die Vorlage war sehr wahrscheinlich eine Wilhelmina. Darum Minna. Na, aber ja, ich weiß auch, dass viele in Wuppertal Minna sagen. Sowas bürgert sich ja schnell ein. So ein bisschen wie bei der Verlee-Straße in Heckinghausen oder Werle-Straße, wie eben auch viele sagen. Christopher schickt übrigens ganz aktuell ein Foto aus Elberfeld. Sie steht, schreibt er dazu. Da ist die Minna Knallenfalls noch eingepackt in so Folie auf ihrem Platz da an den City-Arkaden in Elberfeld.
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3: Deutschland hat wieder einen König und das ist gut so. Hurra, hurra, Jürgen Klopp, King Kloppo, der Duke of Dortmund, der Earl of Early Cumming ist zurück und wird unser Land endlich wieder in blühende Landschaften verwandeln. Nach dem lustwandelnden Kaiser Franz und dem Lörracher Klötengreifer Yogi kommt jetzt der beißende Unterkiefer und sorgt für den 5. Stern auf der Brust. Ja, ich weiß, noch ist nichts unterschrieben, aber ich verspreche euch hoch und heilig, meinen morgendlichen Kaffee konsequent durch Red Bull zu ersetzen, wenn der Brauseverein ihn gehen lässt. Jürgen Klopp als Bundestrainer, das läuft doch von selbst. Der bringt allein durch seine natürliche Autorität einen Zug in die Mannschaft, von dem die Deutsche Bahn nur träumen kann. Oder glaubt ihr, da würde sich auch nur einer trauen, 5 Minuten zu spät zum Training zu kommen? Ja, kann der Sané ja mal versuchen. Dann beißt ihm Kloppo beide Außenspiegel gleichzeitig von seinem Lambo ab. Wobei, ich glaube, der Sané wird eh nicht mehr so viele Anrufe bekommen mit deutscher Vorwahl.
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0: Bestimmt heute Abend auch wieder im Stadion. Shakira und ihr WM-Song Die Die zusammen mit Burner Boy hier bei Radio Wuppertal ist die aktuelle 1 der deutschen Charts. Und Shakira ja ständig im Stadion bei den WM-Spielen. Vermutlich hat sie Freikarten, könnte ich mir vorstellen. 20 nach 9 haben wir es. Als nächstes hier die Rekordglatze. Das ist Pitbull. Am Wochenende eine Show gespielt in London. Und die Fans kommen bei Pitbull-Konzerten immer genauso, wie Pitbull auch aussieht. Also Glatze und Pilotensonnenbrille. Allerdings keine echte Glatze, sondern so eine Gummiglatze. Und das waren am Wochenende mehr als 20.000. Weltrekord. Hier ist Pitbull jetzt bei Radio Wuppertal. Give me everything tonight. Jens Voss hier. Moin.
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0: 9.24 Uhr. Karin ist dabei mit einer WhatsApp.
1: Guten Morgen, Radio Wuppertal. In Kronberg ist Stromausfall und da wollte ich mal fragen, ob Sie schon irgendwas wissen. Es sind noch keine Nachrichten gekommen. Danke, tschö.
0: Jo, tschö. Nee, wir wissen nur, dass Stromausfall ist. Die Wuppertaler Stadtwerke wissen ja auch selbst nicht direkt, warum der Strom weg ist. Klar ist aber, dass der Tunnel Hahnerberg auch betroffen ist auf der L418. Der ist dicht und darum gibt es Staus drumherum. Update gleich in den Nachrichten um 9:30 hier bei Radio Wuppertal. Vorher noch Musik.
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0: Es ist 9:30.
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2: Ich bin Sören Sölter, guten Morgen. Heute vor genau 5 Jahren war bei uns das Jahrhunderthochwasser. In NRW und Rheinland-Pfalz starben 185 Menschen. Mittlerweile sind in NRW rund 80% der Schäden an Privatgebäuden beseitigt. Bei vielen Betroffenen hat die Flutkatastrophe aber auch psychische Folgen hinterlassen. Die Toiletten an kleinen Autobahnraststätten ohne Restaurant oder Tankstelle sind oft eklig. Das zeigt auch ein neuer Test des ADAC. Bei den sogenannten unbewirtschafteten Rastplätzen hat fast jeder Zweite einen mangelhaft oder sehr mangelhaft bekommen.
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2: Die Stadt will das ehemalige Kaufhofgebäude am Neumarkt kaufen. Das hat der Rat gestern einstimmig entschieden. Jetzt kann die Stadt mit den Eigentümern in Verhandlungen gehen. Angela Wegener mit den Einzelheiten.
3: Durch diese eher ungewöhnliche und auch mutige Entscheidung könne man die Zukunft des Gebäudes und des Umfeldes jetzt selbst in die Hand nehmen. Wie das ehemalige Kaufhofgebäude künftig sinnvoll genutzt werden könne, darüber gibt es noch keine ganz klare Linie. Das jetzige Konzept sieht neben gewerblichen Mietern und Wohnungen auch die Stadtbibliothek, das Bergische Weiterbildungskolleg und ein Teil der Volkshochschule vor. Das alles kann die Stadt jetzt selbst entscheiden. Normalerweise kaufen Investoren solche Gebäude und vermieten dann.
2: Ihr habt es gerade schon gehört, das Jahrhunderthochwasser ist heute 5 Jahre her. Menschen, die es damals besonders hart getroffen hat, kommt es wohl nicht so lange vor. Auch in Wuppertal gab und gibt es zahlreiche Betroffene. Die haben aber daran nicht nur schlimme Erinnerungen, sagt Löhre Linke aus Beyenburg im Interview mit Radio Wuppertal.
4: Weil halt hier unten vor allen Dingen einfach alle mehr oder weniger gleichermaßen betroffen waren, war der Zusammenhalt schon sehr groß. Und dass man sich abends immer nach dem harten Tag immer nochmal getroffen hat und zusammengesessen hat und sich ausgetauscht hat, das war sehr, sehr wichtig und aber auch eine sehr schöne Erinnerung.
2: Um in Beyenburg so heftige Überschwemmungen in Zukunft zu verhindern, sieht eine Machbarkeitsstudie eine Schutzmauer vor. Zum Gedenken an die Opfer wehen heute landesweit alle Flaggen an öffentlichen Gebäuden auf Halbmast. Bei einem Einsatz in Elberfeld mussten Polizisten gestern Abend zum Taser greifen. Anlass war eine Auseinandersetzung zwischen 2 Personen an einem Kiosk am Neumarkt. Einer der Beteiligten zeigte sich den Polizisten gegenüber unkooperativ. Daraufhin kam der Taser zum Einsatz, um den Mann außer Gefecht zu setzen. Er kam anschließend zunächst ins Krankenhaus und dann in Polizeigewahrsam. Die Hintergründe sind noch unklar, die Ermittlungen laufen. Das waren die Nachrichten mit Sören Sölter.
0: Das Wuppertalwetter, einige Wolken heute, die Sonne kommt aber gut durch, ein bisschen regnen kann es trotzdem noch. Es wird heiß, aktuell messen wir an der Ronsdorfer Talsperre 24 Grad, an der Märkischen Straße in Wichlinghausen 26 Grad, es wird noch wärmer, 30 Grad heute nochmal. Dann gehen die Temperaturen so ein bisschen zurück, morgen und übermorgen 28, 29 Grad, es ist noch sehr sonnig die nächsten Tage, Freitag dann mehr Wolken, wie es aussieht, auch öfter mal. Deswegen haben wir da lange Staus drumherum, langen Stau haben wir auch schon auf der Parkstraße Richtung Lichtschalter Kreisel. Da eine Viertelstunde Zeitverlust. Ob das damit nun aber zu tun hat, das vermag ich nicht zu sagen. Gucken wir mal auf die Autobahn. A1 Richtung Köln zwischen Burscheid und Kreuzköln-Nord. 8 Kilometer Stau im Moment, 25 Minuten Zeitverlust. Die 1 nach Dortmund zwischen Hagen-Nord und Kreuz-Dortmund-Unna. 6 Kilometer stockend, gute 10 Minuten plus. A3 Richtung Köln hinterm Dreieck Langenfeld. 3 Kilometer stockend, dafür aber nur 5 Minuten plus. Und die 46 Richtung Düsseldorf zwischen Oberbarmen und Katernberg. 6 Kilometer stockend, 10 Minuten Zeitverlust. Gute Nachrichten von der Bahn. Die Weichenstörung scheint behoben zu sein. Da gibt es keine Probleme mehr, aber nach wie vor gibt es die Brückenschäden auf der Strecke zwischen Opladen und Leichlingen. Das betrifft bei uns den RE7 und die RB48. Die RB48 fährt seltener, der RE7 wird umgeleitet. Schwebebahn fährt normal und einen Blitzer gibt es auf der Düsseldorfer Straße, Nähe Bushaltestelle Krummacher Straße.
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0: Radio Wuppertal hier an einem besonderen Jahrestag. Glaube, niemand in Wuppertal wird diese Nacht jemals vergessen.
1: Verlassen Sie nicht das Gebäude. Suchen Sie einen höher gelegenen Stockwerk auf. Folgen Sie den Anweisungen der Einsatzkräfte.
0: Heute, vor 5 Jahren, klingt das so, als die Rettungswagen durch die Stadt fahren, Polizei, Feuerwehr und mit solchen Lautsprecherdurchsagen die Menschen warnen, während wir hier bei Radio Wuppertal die ganze Nacht durchsenden, um das Gleiche zu tun. Das Jahrhunderthochwasser in Wuppertal. Und man muss natürlich vorsichtig sein mit so Begriffen Jahrhunderthochwasser, aber sowas wie damals, das werden wir so hoffentlich nicht nochmal erleben. Und wir haben ja noch Glück in Wuppertal. Deutschlandweit sterben damals 185 Menschen, im Ahrtal zum Beispiel. Hier in Wuppertal niemand. Besonders betroffen die Kohlfurt und Beinburg. Da war Radio Wuppertal-Reporterin Chantal Teubert 5 Jahre später jetzt nochmal, um mit den Menschen zu sprechen.
2: Fühlt es sich an, als wäre es schon 5 Jahre her?
3: Nein, eigentlich nicht. Eigentlich denkt man tatsächlich, wie, das sind jetzt schon 5 Jahre. Weil wir sind ja auch immer noch nicht alle ganz fertig mit allem. Und außerdem bleibt das Gefühl halt immer, wenn es irgendwie mehr regnet oder sowas, guckt man immer direkt auf die Wupper, was die macht.
2: Wie habt ihr das erlebt?
4: Ja, ich war halt gerade auf der Arbeit und habe das durch meinen Freund erfahren, dass wir halt Wasser im Keller haben. Und da konnte ich mir das aber noch nicht so wirklich vorstellen. Aber ich arbeite halt auch zwischen Köln und Düsseldorf.
2: War dir wahrscheinlich dieses Ausmaß noch lange nicht klar irgendwie, ne?
4: Auf gar keinen Fall. Ja. Also das wirkliche Ausmaß habe ich eigentlich, ganz ehrlich, erst am nächsten Morgen, als ich quasi die Wupper habe rauschen hören, obwohl die eigentlich noch ein paar Meter von uns weg ist. Also die war halt sehr nah plötzlich.
5: Ich weiß nur, dass der Keller unter Wasser stand und wir da mit 3, 4 Pumpen versucht haben, den Keller leer zu pumpen.
6: Wir wohnen hier vorne am Untergraben und konnten das miterleben vom Fenster aus.
2: Wie ist Ihre Erinnerung?
6: Ja, es war furchtbar, ne? Das war im Grunde genommen, stand hier unten alles unter Wasser. So furchtbar, dass wir wirklich Angst hatten. Es wurden auch viele mit Booten rausgeholt und so weiter und so fort. Es war schon schlimm. Hier der ganze Schützenplatz, alles, das hing wirklich total unter Wasser, meterweise.
7: Bei der Wohnung mussten wir ganz räumen. Sie mussten schon alles neu machen.
2: Und ja, es ist ja hier so ein kleines Dorf. Jeder kennt jeden. Ja, wie war das so mit den Helfern, mit dem Zusammenhalt hier?
7: Jeder war für jeden da. Das war zur Corona-Zeit. Keiner hat mir eine Maske getragen. Alle waren wer du.
3: Das war einzigartig, fand ich. Weil halt hier unten vor allen Dingen einfach alle mehr oder weniger gleichermaßen betroffen waren, war der Zusammenhalt schon sehr groß. Und dass man sich abends immer nach dem harten Tag tatsächlich immer noch mal getroffen hat und zusammengesessen hat und sich ausgetauscht hat, das war sehr, sehr wichtig. Und aber auch in der Tat auch eine sehr schöne Erinnerung an eine doch eigentlich ziemlich doofe Situation, die es halt zustande gebracht hat.
0: Heute vor 5 Jahren. Stadt- und Wupperverband haben schon einiges verbessert. Die Situation der Talsperren zum Beispiel, dass da mehr Platz ist, wenn es so heftig regnet. Außerdem die Kommunikation untereinander. Und es soll in Beinburg eine Schutzmauer geben. Das dauert aber wohl noch ein paar Jahre.
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Radio Wuppertal hier. Neue Blitzer-Info kommt von der Berghauser Straße und zwar Richtung Kronenberg-Mitte. Dankeschön fürs Bescheid sagen. Und eine gute Nachricht kommt aus Kronenberg. Stromausfall, der ist aber laut Wuppertaler Stadtwerke behoben und deswegen sollte auch der Tunnel Hanaberg jetzt wieder frei sein. Da haben wir gerade große Verkehrsprobleme drumherum. Aber wie gesagt, jetzt behoben, Stromausfall vorbei und sollte gleich da wieder besser laufen. 9.51 Uhr, gleich nach 10 hier Laura Potting. Wir hören uns morgen früh gerne wieder hier bei Radio Wuppertal. Ich bin Jens Voss. Bis morgen. Ciao.

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1: Mit Ralf Bosse. Heute Abend geht es um den ersten Platz im WM-Endspiel. Frankreich trifft im Halbfinale auf Spanien. Es ist das Duell zweier Fußballgiganten. Auf der einen Seite der zweifache Weltmeister Frankreich mit Torjäger Kylian Mbappé. Auf der anderen Seite eine spanische Mannschaft, Weltmeister von 2010 und Jungstar Lamine Yamal. Beide Teams haben den Titel im Visier. Nur einer schafft den Sprung ins Finale. Und der Weg dorthin führt heute Abend über 90 Minuten oder mehr.
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2: Mit Malte Albrecht. Guten Morgen. Schon Anfang Mai waren Räume der JVA Euskirchen durchsucht worden. Seit dem Morgen läuft gar nicht so weit entfernt davon die nächste Razzia. Diesmal in der JVA Rheinbach. Außerdem werden Wohnungen in NRW und Rheinland-Pfalz durchsucht. Danny Hoppe aus dem News-Team. Ermittelt wird gegen mehrere Justizmitarbeiter und Inhaftierte.
3: Ja, das hat die Polizei bestätigt. Neben dem Gefängnis in Rheinbach geht es demnach um Wohnungen in Köln, Euskirchen, Rheinbach, Siegburg und auch in Rheinland-Pfalz. Worum es jetzt ganz konkret geht, hat die Polizei noch nicht gesagt. Sie spricht von Delikten im Amt. Aber es gibt Parallelen zu den Durchsuchungen in der JVA Euskirchen Anfang Mai. Auch in diesem Fall wird gegen mehrere Bedienstete und ehemalige Häftlinge ermittelt. Die JVA-Mitarbeiter dort sollen unter anderem Bestechungsabos an Häftlinge verkauft haben. Das heißt, wenn die ihnen monatlich was gegeben haben, sollen sie im Gegenzug vor Kontrollen gewarnt worden sein. Außerdem war in der JVA Euskirchen das Innenleben von zwei elektronischen Generalschlüsseln verschwunden. Davon fehlt immer noch jede Spur. Die Einrichtung in Euskirchen ist eine Anstalt des offenen Vollzugs. In Rheinbach dürfen die Häftlinge tagsüber dagegen nicht raus. Da beide Einrichtungen nicht so weit auseinander liegen und es jetzt die zweite Razzia in so kurzer Zeit ist, liegt natürlich die Vermutung nahe, dass es einen Zusammenhang geben könnte. Mhm. Da gibt es aber noch keine offizielle Bestätigung.
2: Dankeschön, Danny. Und das sind weitere Schlagzeilen an diesem Vormittag. Der Verband Deutscher Reeder kritisiert die von den
3: nahe, dass es einen Zusammenhang geben könnte. Mhm. Da gibt es aber noch keine offizielle Bestätigung.
2: Dankeschön, Danny. Und das sind weitere Schlagzeilen an diesem Vormittag. Der Verband Deutscher Reeder kritisiert die von den USA angekündigte Schutzgebühr für die Durchfahrt durch die Straße von Hormuz. So ein einseitiges Vorgehen stelle die freie Schifffahrt weltweit in Frage, sagte Verbandschef Kröger der Wirtschaftswoche. Die Folgen wären höhere Transportkosten und steigende Verbraucherpreise. Starkregen und Gewitter haben in Ostwestfalen-Lippe zahlreiche Feuerwehreinsätze ausgelöst. Allein in Verl und Umgebung gab es seit gestern Abend mindestens 115 Einsätze wegen Überschwemmungen und vollgelaufener Keller. In Bielefeld verursachte ein Blitzeinschlag einen Dachstuhlbrand, verletzt wurde niemand. Der ADAC kritisiert den schlechten Zustand vieler Rastplätze an deutschen Autobahnen. Der Verkehrsclub hat 50 einfache Anlagen, die nur ein WC haben, getestet. Fast die Hälfte bekam die Note mangelhaft oder sehr mangelhaft. Vor allem die Toilettenanlagen wurden schlecht bewertet. Zum neuen Schuljahr werden sie wieder massenhaft benötigt. Stifte, Hefte, Bücher und andere Materialien zum Lernen. Und da gibt es gute Nachrichten für die Eltern. Es wird in diesem Sommer nicht extrem teuer, sagt das Statistische Bundesamt. Die Testkäufer haben herausgefunden, dass zum Beispiel Schul- und Lehrbücher 2,3% mehr kosten als im vergangenen Jahr. Damit liegt der Preisanstieg für diese Warengruppe auf dem Niveau der allgemeinen Inflation. Schulhefte und Zeichenblöcke sind sogar etwas billiger geworden. Teurer wurden dagegen andere Schreib- und Zeichenmaterialien. Hier ging es um 3,5% rauf. Schülerinnen und Schüler sollten also besser noch einmal nachschauen, ob sie ihre alten Füller, Stifte oder Farbkästen vielleicht noch weiter nutzen können. Und das waren die Nachrichten mit Malte Albrecht.
4: Das Wetter.
5: Ihr bekommt heute viel Sonne ab im Süden von NRW. Da kann es aber auch vereinzelt zumindest mal einen Schauer oder ein Gewitter mit Starkregen geben. Bis 33 Grad heute. Morgen auch wieder meist sonnig. Am Nachmittag auch hier vereinzelt mal Regen oder ein Unwetter möglich. Bis 31 Grad morgen.
0: NRW Verkehr.
5: Und das sind die Staus ab 18 Minuten Zeitverlust. Die A1 Euskirchen-Köln. Zwischen dem Kreuz Köln-West und dem Kreuz Köln-Nord. 6 Kilometer Stau, 20 Minuten Zeitverlust. Die A1 Dortmund-Euskirchen zwischen Burscheid und dem Kreuz Köln-Nord. 7 Kilometer Stau, 24 Minuten plus. Die A3 Köln-Frankfurt zwischen Lohma und Siebengebirge. 9 Kilometer Stau, 36 Minuten. Die A4 Olpe-Aachen zwischen Köln-Meerheim und dem Kreuz Köln-Süd. 9 Kilometer Stau haben wir da aktuell. Ihr braucht so ca. 32 Minuten länger. Und die A61 Venlo-Mönchengladbach zwischen Nettetal und Viersen. 4 Kilometer Stau, 18 Minuten plus. Gute Fahrt!
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5: Ja, das ist eine aufregende Woche, ne? Am Freitag gibt's Zeugnisse, dann werden bei einigen von euch die Koffer auch schon gepackt, dann wird das Auto vielleicht vollgeladen. Aber vorher müssen wir auf jeden Fall noch alles auf der Arbeit fertig machen und die Wohnung muss auch noch aufgeräumt werden. Und scheiße, wir müssen auch noch Wäsche waschen und vielleicht einkaufen gehen für den Urlaub noch. Und boah, ist das alles stressig. Und dabei sind wir doch eigentlich schon am Limit, weil die Wochen und Monate vor dem Urlaub waren ja auch schon krass. Wie sollen wir denn nach all dem Stress runterkommen im Urlaub schnell? Das ist unser Thema, diese Stunde hier bei mir. Ich bin Laura Potting, hallo zusammen.

0: So, die Ferien stehen an. Die letzten To-Dos sind geschafft. Die Koffer haben wir auch gepackt. Den Flieger haben wir pünktlich erreicht oder den Camper sicher abgestellt. So weit sind wir also schon gekommen. Wir sind im Urlaub. Ja, und jetzt muss das ja eigentlich nur noch mit dieser Entspannung klappen, von der alle reden, ne? Wie kriegen wir das denn eigentlich hin, im Urlaub runterzukommen, nach all der Arbeit vorher, den Vorbereitungen, dem Alltagsstress? Wie macht ihr das denn eigentlich?
1: Am besten mit sehr guten Freunden verreisen und das machen, worauf man Lust hat.
2: Keine To-Dos.
3: Nicht weit wegfahren, sich nichts vornehmen, gute Bücher mitnehmen.
4: Fahrrad fahren oder schwimmen gehen, also nicht immer nur ins Restaurant oder so, ja.
5: Wirklich einfach mal die ganzen sozialen Netzwerke mal zur Seite räumen.
6: Also bei mir reicht Sonneneinstrahlung, ich bin entspannt.
7: Ich würde sagen, nicht mit der Deutschen Bahn anreisen, wenn ich das so sagen darf.
8: Mehr so Zeit für sich nehmen.
9: Also wirklich alles Wichtige erledigen und dann kann man ganz entspannen, ohne irgendwelche Gedanken abschalten.
0: Ja, alles eben noch erledigen ist so leicht gesagt, ne? Viele sind allein davon schon so gestresst, dass sie Tage brauchen, um runterzukommen im Urlaub. Und deswegen spreche ich gleich mit einer Arbeitspsychologin darüber, wie wir es hinkriegen, uns zu entspannen im Urlaub. Vielleicht hat die ja ein paar gute Tipps für uns. Und bis dahin versorgen wir euch mit der Musik für euren Sommerurlaub. Die kann ja auch für Entspannung sorgen. Hier ist Stereo Love.
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1: Ich bin Sören Sölter. Guten Tag. Die Stadt will das ehemalige Kaufhofgebäude am Neumarkt kaufen. Das hat der Rat einstimmig entschieden. Künftig könnten dort unter anderem die Stadtbibliothek und das Bergische Weiterbildungskolleg unterkommen. Auch Wohnungen oder Gastronomiebetriebe sind möglich. Ein Kauf sei sinnvoller als eine Sanierung oder Anmietung, heißt es. Die Stadt will jetzt mit dem Besitzer des Gebäudes in Verhandlungen gehen. Heute vor 5 Jahren hat das Jahrhunderthochwasser auch viele Teile unserer Stadt überflutet. Betroffen waren unter anderem die Kohlfurt und Beinburg. Dort könnten künftig Schutzmauern Überflutungen verhindern. In Beinburg hat es dazu eine Machbarkeitsstudie gegeben. Bis wirklich eine Mauer steht, wird es aber wohl noch einige Jahre dauern.
2: Das Wetter.
3: Viel Sonne, dazu schön warm bis 33 Grad. Im Süden von NRW kann es auch mal Unwetter geben mit Gewittern und Starkregen, aber nur vereinzelt. So sieht es heute aus. Morgen dann wieder sommerlich schön. Viel Sonne ist drin bis 31 Grad. Auch hier sind im Tagesverlauf aber einzelne Unwetter möglich.
2: NRW Verkehr.
3: Und das sind die Staus ab 17 Minuten Zeitverlust. Die A1 Euskirchen-Köln zwischen dem Kreuz Köln-West und dem Kreuz Köln-Nord. 7 Kilometer Stau, ihr braucht hier 21 Minuten. Länger. Die A1 Münster-Dortmund zwischen Kamen-Zentrum und dem Kreuz Dortmund-Unna 4 Kilometer Stau, 18 Minuten. Die A1 Dortmund-Euskirchen zwischen Burscheid und dem Kreuz Köln-Nord 5 Kilometer Stau, auch hier 18 Minuten plus. Die A4 Olpe-Aachen, da steht ihr zwischen Köln-Merheim und Köln-Eiffeltor im Stau 6 Kilometer lang, ihr braucht 28 Minuten länger. Und die A44 Mönchengladbach-Aachen zwischen dem Kreuz Aachen und Aachen-Brand. 3 Kilometer Stau, 17 Minuten plus. Gute Fahrt!
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3: Der WM-Pokal ist es nicht geworden, dafür aber ein ausgestopfter Waschbär. Den hat Norwegens Stürmerstar Erling Haaland in Texas gekauft und ihn dann mit nach Hause genommen. Der ausgestopfte Waschbär sieht man auf Bildern im Internet, der hält so eine Glasflasche in der Hand. Also ich muss sagen, das ist ein ausgesprochen weirdes Mitbringsel, oder? Was ist denn aus den guten alten T-Shirts oder Postkarten geworden? Ausgestopfte Waschbären, das ist ja grauenvoll. Laura Potting hier, hallo zusammen.

0: Heute vor 5 Jahren war einer der heftigsten Tage in der jüngeren Wuppertaler Stadtgeschichte. Das Jahrhunderthochwasser. Erinnerungen an damals haben wir heute Morgen gehört bei Radio Wuppertal.
1: Ja, es war furchtbar, ne? Stand hier unten alles unter Wasser. So furchtbar, dass wir wirklich Angst hatten. Es wurden auch viele mit Booten rausgeholt und so weiter und so fort. Es war schon schlimm.
2: Bei der Wohnung mussten wir ganz räumen.
3: Das war einzigartig, fand ich. Weil halt hier unten vor allen Dingen einfach alle mehr oder weniger gleichermaßen betroffen waren, war der Zusammenhalt schon sehr groß.
0: Stadt- und Wupperverband haben schon einiges umgesetzt an Maßnahmen seitdem. Könnt ihr alles nachlesen auf radiowuppertal.de. Bis morgen früh.
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0: seid ihr mehr so Team, ich fahre los, wenn ich Urlaub habe und schaue dann mal, was so kommt, oder eher so Team, ich plane alles durch? Also ich persönlich, ja, ich bin eher von der Kategorie Planung. Ich mag einfach, wenn ich grob weiß, was auf mich zukommt. Arbeitspsychologin und Erholungsforscherin Laura Wenz sagt, Planung ist für die Erholung ein Stück weit auch wichtig.
1: Der optimale Start in den Urlaub gelingt nur, wenn wir ein bisschen Vorbereitung und Planung auch an Zeit investieren. Das klingt jetzt vielleicht erstmal paradox, weil man will ja genau eigentlich nichts tun. Aber wir können eben durch die Vorbereitung dafür Sorge tragen, dass dann auch alles fertig ist und wir uns wirklich relativ schnell fallen lassen können.
0: Dann noch die Frage, Aktivurlaub oder lieber nicht? Was ist denn besser zum Runterkommen?
1: Erlaubt es, was gut tut, und das ist ein bisschen unterschiedlich. Es ist aber insgesamt schon so, dass wir uns in der Stadt nicht so gut erholen können, wie wenn wir irgendwie in der Natur sind. Ob das dann die Berge sind im aktiven Wandern oder der Strand, spielt dann nicht so sehr die große Rolle. Wichtig ist, dass was wir tun dazu beiträgt, dass wir abschalten können und auch wirklich einfach mal runterkommen.
0: Ihr habt es gehört, abschalten und runterkommen ist wichtig. Und das geht auch zu Hause, sagt sie.
1: Wer beispielsweise von zu Hause arbeitet, sollte tunlichst dafür sorgen, dass der Computer außer Sichtweise gerät. Und auch die ganz alltäglichen Haushaltstätigkeiten kann man ja vielleicht überlegen, ob man das während der Urlaubszeit anders angehen kann. Wenn Sie 2 Wochen im Urlaub in Italien nicht Wäsche waschen würden, machen Sie das doch auch zu Hause einfach mal nicht.
0: Ach, das klingt hervorragend. Das gefällt mir so. Falls ihr übrigens doch wegfahren wollt, es muss gar nicht der 14 Tage Urlaub sein, ganz im Gegenteil.
1: Tatsächlich ist es ganz, ganz wichtig, dass wir Erholungsphasen ganz regelmäßig in unserem Alltag einbauen, und dann ist es wirklich besser, mehrere kurze Auszeiten zu haben, als einmal eine lange, weil es geht darum, wie lang ist die Phase zwischen 2 Auszeiten, sprich wie lang ist die Phase, in der ich mich in die Erschöpfung auch reinarbeite.
0: Und ganz wichtig, egal was ihr macht, ich hoffe, ihr habt einen tollen Urlaub und ihr könnt euch ein bisschen erholen. Ihr habt es nämlich verdient.
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5: Mit Malte Albrecht, guten Tag. In NRW erleben wir gerade die dritte Hitzewelle des Jahres. Der Deutsche Wetterdienst warnt aber in Teilen des Landes erneut vor Unwettern. Und wie das ausgehen kann, mussten die Menschen in der Region Ostwestfalen-Lippe erfahren. Dort gab es am Abend und in der Nacht Starkregen, Gewitter und viele Überschwemmungen. Danny Hoppe aus den Nachrichten, die Feuerwehr war im Dauereinsatz.
6: Ja, immer wieder wurden vollgelaufene Keller und hochgedrückte Gullis gemeldet. In Bielefeld soll ein Blitzeinschlag außerdem einen Dachstuhlbrand ausgelöst haben. Verletzt wurde dabei zum Glück aber niemand. Generell hat Norddeutschland einiges abbekommen. In Mecklenburg-Vorpommern kamen tennisballgroße Hagelkörner runter, die mit Radlagern weggeräumt werden mussten. Das sah so ein bisschen wie Winter im Hochsommer aus. Dazu kamen auch dort vollgelaufene Keller und umgestürzte Bäume. Und auch in Niedersachsen musste die Feuerwehr in der Nacht rund 600 Mal ausrücken. In Heidenau zum Beispiel zertrümmerten Hagelkörner laut Polizei Scheiben von Autos, aber auch Dächer. Anwohner dort sagen, so ein Chaos hätten sie noch nie erlebt. Es regne durchs Dach. Nicht sei mehr heile. Auch für heute rechnet der Deutsche Wetterdienst wieder mit Hitzegewittern, Starkregen, Hagel und stürmischen Böen, vor allem im Süden NRWs.
5: Dankeschön, Danny. Und jetzt weitere Nachrichten in der Zusammenfassung. In der Justizvollzugsanstalt Rheinbach läuft seit dem Morgen eine Razzia. Gleichzeitig durchsucht die Polizei Wohnungen in Köln, Euskirchen, Rheinbach, Siegburg und in Rheinland-Pfalz. Hintergrund sind Ermittlungen gegen mehrere Justizmitarbeiter, Häftlinge und ehemalige Häftlinge, teilte die Polizei Bonn mit. Nach dpa-Infos sollen Beamte gegen Geld, Handys und Drogen in die JVA geschmuggelt haben. Die extreme Hitzewelle Ende Juni hat in Deutschland offenbar tausende Menschenleben gekostet. Laut dem Statistischen Bundesamt starben in der letzten Juniwoche fast 24.000 Menschen. Das sind etwa 7.000 Todesfälle mehr als noch zwei Wochen davor. Bei großer Hitze steige die gesundheitliche Belastung und damit auch die Zahl der Todesfälle, heißt es. Das sei in den Sommermonaten ein bekannter Effekt. Bei der Fußball-WM wird es jetzt richtig ernst. Heute Abend steht das erste Halbfinale an. Frankreich trifft auf Europameister Spanien. Beide Teams haben zwar unterschiedliche Stärken, aber nur ein Ziel, den Einzug ins Finale. Aus unserem WM-Studio Ralf Bosse.
7: Frankreich geht mit viel Erfahrung und individueller Klasse in dieses Halbfinale. Angeführt von Kylian Mbappé verfügen die Franzosen über enorme Offensivqualität und die Erfahrung aus vielen großen Spielen. Der heutige Nationalfeiertag sollte zusätzlich Kräfte freisetzen. Spanien dagegen überzeugt bislang mit seinem modernen Ballbesitzfußball, hohem Tempo und einer jungen Generation, die vor Selbstvertrauen strotzt. Es ist auch das Duell zweier Fußballphilosophien, die Effizienz Frankreichs gegen die spielerische Dominanz Spaniens. Klar ist, der Verlierer fährt nach Hause, der Gewinner steht im WM-Finale. Die Bühne für einen echten Klassiker ist bereitet.
5: Im zweiten Halbfinale spielt dann morgen England gegen Argentinien. Und das waren die Nachrichten mit Malte Albrecht.
8: Das Wetter.
9: Sonnig, freundlich, 33 Grad. So sieht das heute aus. Vereinzelt kann es Unwetter geben mit Starkregen, aber wirklich nur vereinzelt. Ja, und morgen dann weiter. Sonnig und schön erstmal bis 31 Grad. Auch hier sind im Tagesverlauf einzelne Unwetter möglich.
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9: Und hier kommen die längeren Staus ab 9 Minuten Zeitverlust. Die A1 Euskirchen Köln, da steht ihr aktuell zwischen Köln-Löwenich und dem Kreuz Köln-Nord im Stau auf 4 Kilometern. Ihr braucht so circa 12 Minuten länger. Die A1 Münster-Dortmund zwischen Hamburg-Kamen und dem Kreuz Dortmund-Unna. 7 Kilometer Stau, 27 Minuten plus. Die A1 Köln-Euskirchen zwischen Hürth und dem Kreuz Bliesheim. 7 Kilometer Stau, 21 Minuten plus. Die A4 Olpe-Aachen zwischen Köln-Merheim und dem Kreuz Köln-Süd. 6 Kilometer Stau, hier müsst ihr 17 Minuten mehr einplanen. Und die A33 Brilon-Bielefeld zwischen Paderborn-Zentrum und Paderborn-Schloss-Neuhaus. 4 Kilometer Stau, 9 Minuten plus. Gute Fahrt!
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9: Laura Potting hier, einen wunderschönen guten Tag. Die Polizei, die hat in Lippstadt ein Wohnmobil aus dem Verkehr gezogen und das hatte einfach keine Windschutzscheibe. Ja, und nicht nur das, das Ding hatte einfach gar keine Scheiben, natürlich. Und ich liebe den Kommentar der Polizei. Der rollende Schrotthaufen sei von der Verkehrssicherheit in etwa so weit entfernt gewesen wie die deutsche Fußballnationalmannschaft vom WM-Titel 2026.

0: Ja, so langsam geht's auf die Zielgerade zu. Gefühlt läuft diese WM ja jetzt auch schon seit 3 Jahren. Heute Abend also Halbfinale Frankreich-Spanien, morgen dann England-Argentinien und am Sonntag ist dann Finale. Und wir gucken so ein bisschen ja schon während der ganzen WM auf die Randgeschichten, die uns diese WM ja so geschenkt hat. Was die WM ja auf jeden Fall geschafft hat zum Beispiel ist, uns neue Spieler kennen und lieben lernen zu lassen. Und manche haben es sogar geschafft, ihren Namen zu verewigen. Kollege Jonas Mikolajczak verrät euch wer.
1: Darf ich vorstellen?
2: Kein Problem für den Social Media Superstar Vosinha.
1: Kapverdes Torwart. Nach seiner grandiosen Torwartleistung im ersten WM-Spiel gegen Spanien hat sich die ganze Welt schockverliebt in den 40-Jährigen. Millionen von neuen Instagram-Followern innerhalb einer Nacht. Eine wahre Fußballlegende ist geboren und Legenden brauchen ja immer irgendwelche Spitznamen. Beckenbauer ist der Kaiser, Bertie Vogts der Terrier und Vosinha ist die Meeresschnecke? Ach nee, andersrum. Ja, der spanische Meeresbiologe Jesus Cortea hat an der karibischen Küste jetzt eine neue Meeresschneckenart entdeckt. Und er war vorher so begeistert von Vosinhas Paraden, dass er das rote Weichtier einfach nach ihm benannt hat. Es heißt ab sofort Aldisa Vosinha. Es gibt aber auch weitere Namensgeber bei dieser WM. Zum Beispiel Norwegens Topstürmer Erling Haaland. Nur sind es bei ihm keine Meeresschnecken? Nein, es sind peruanische Neugeborene. Kein Scherz. In Peru ist es gerade Trend, sein Kind dem Vornamen Haaland zu geben. Fast 500 peruanische Kinder heißen jetzt nicht Erling, nein, Haaland. Da krabbeln jetzt wirklich Haaland Sanchez oder Haaland Garcias umher. Ist aber auch gar nicht so unüblich in Peru. Da sind Nachnamen von Fußballlegenden allgemein beliebte Vornamen. Am beliebtesten ist Messi mit 3400 nach ihm benannten Kindern. Falls ihr also bald ein Kind erwartet, könnt ihr euch ja vielleicht inspirieren lassen. Und ich sag mal, Beckenbauer oder Schweinsteiger sind doch auch schöne Jungsvornamen.
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1: Ich bin Sören Sölter. Guten Tag. Die Stadt will das ehemalige Kaufhofgebäude am Neumarkt kaufen. Das hat der Rat einstimmig entschieden. Künftig könnten dort unter anderem die Stadtbibliothek und das Bergische Weiterbildungskolleg unterkommen. Auch Wohnungen oder Gastronomiebetriebe sind möglich. Ein Kauf sei sinnvoller als eine Sanierung oder Anmietung, heißt es. Die Stadt will jetzt mit dem Besitzer des Gebäudes in Verhandlungen gehen. Heute vor 5 Jahren hat das Jahrhunderthochwasser auch viele Teile unserer Stadt überflutet. Betroffen waren unter anderem die Kohlfurt und Beyenburg. Dort könnten künftig Schutzmauern Überflutungen verhindern. In Beyenburg hat es dazu eine Machbarkeitsstudie gegeben. Bis wirklich eine Mauer steht, wird es aber wohl noch einige Jahre dauern.
2: Das Wetter.
3: Bis zu 33 Grad bekommt ihr heute. Dazu ist viel Sonne am Start. Im Süden des Landes kann es auch mal einzelne Unwetter geben mit Starkregen und Sturmböen, aber wirklich nur vereinzelt. Und morgen dann bis 31 Grad. Dazu erstmal wieder sonnig, aber auch hier können mal im Tagesverlauf einzelne Unwetter mit Starkregen dazukommen.
2: NRW Verkehr.
3: Und das sind die Staus ab 11 Minuten Zeitverlust. Wir starten mit der A1 Euskirchen-Köln zwischen Köln-Löwenich und dem Kreuz Köln-Nord. Da gibt es aktuell 4 Kilometer Stau. Ihr braucht so circa 11 Minuten länger. Die A1 Münster-Köln zwischen Kamener Kreuz und Schwerte, 8 Kilometer Stau, auch hier 11 Minuten plus. Die A1 Köln-Euskirchen zwischen Hürth und dem Kreuz Bliesheim, 6 Kilometer Stau, 17 Minuten. Die A4 Olpe-Aachen zwischen dem Kreuz Köln-Ost und dem Kreuz Köln-Süd, 6 Kilometer Stau, 25 Minuten plus. Und die A44 Mönchengladbach-Aachen zwischen dem Kreuz Aachen und Aachen-Brand, 3 Kilometer Stau, 12 Minuten plus. Gute Fahrt!
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3: Was habt ihr denn früher als Kind so alles gesammelt? Bei mir waren es auf jeden Fall die Antenna-Kassetten, das ist so ein Hörspiel, und Überraschungsei-Figuren. Ein 8-Jähriger aus den USA, der sammelt Staubsaugerroboter. Natürlich, was auch sonst. Er hat schon um die 50 Stück. Als er 3 war, hat er schon angefangen, so einen Staubsaugerroboter auseinander und wieder zusammenzubauen. Und daraufhin brachten ihm Freunde und Nachbarn dann kaputte Roboter vorbei, zum Behalten, aber auch zum Reparieren. Ja, und so hat sich das Ganze dann irgendwie verselbstständigt. Das sieht bestimmt lustig aus, wenn 50 Roboter auf einmal das Wohnzimmer putzen. Ich stelle mir das so ein bisschen so vor wie sehr, sehr langsames Autoscooter. Laura Potting hier, hallo zusammen.

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0: Ja. Unser Kicker-Duell läuft weiter und bei diesem Duell geht es natürlich um Ruhm und Ehre, aber auch um Sonne, Strand und Meer. Wer bei uns nach 90 Sekunden das Kicker-Duell für sich entscheiden kann, der gewinnt einen Urlaub. Wenn ihr auch mitspielen möchtet, dann bewerbt euch auf unserer Homepage. Und jetzt geht's auch schon um die nächste Reise. Kollege Kevin Zimmer ist bereit im Deutschen Fußballmuseum in Dortmund.
2: Heute Abend das erste Halbfinale bei dieser Fußball-WM Spanien gegen Frankreich und bei uns heute das Urlaubsfinale am Altours Kickertisch hier im Deutschen Fußballmuseum in Dortmund. Christian und Matthias stehen bereit. Das ist sozusagen unser Frankreich gegen Spanien. Beide wollen in die Sonne mit Altours. 4,5 Sterne, eine Woche all-inclusive. Ich bin sehr gespannt, wer hier als Sieger herausgeht und diese Reise antreten wird. Und übergebe an unseren Schiedsrichter Udo Kreuer, der gleich die Partie anpfeift, kommentiert wird das Spiel um die Reise nach Teneriffa von Henning Barth.
3: Der Pfiff ertönt in diesen Sekunden und damit geht es los in dieses Duell um Teneriffa. Christian gegen Matthias, das könnte hochklassig werden. Schon beim Einspielen haben die beiden einiges gezeigt und das, hoffe ich, kriegen sie jetzt auch hier auf die Platte im Deutschen Fußballmuseum. Der Ball erstmal nicht spielbar, deswegen nochmal vom Schiedsrichter eingeworfen. Ja, und es ist dann eher die Abtastphase, wie man das in so einem hochklassigen Duell dann auch öfter mal kennt. Der erste Schuss aus der hinteren Reihe und kullert der rein, der kullert rein. Das ist das 1:0 für Christian in dieser Partie. Das ist der erste Treffer und damit ist Matthias direkt mal in Zugzwang um Teneriffa. Wir haben gleich Halbzeit. 45 Sekunden sind jetzt absolviert. Das heißt, es geht jetzt schon in die zweite Halbzeit dieses Duells um Teneriffa. Es ist eine abwartende Mittelreihe. Dann hier bei Matthias kriegt keinen Schuss zustande. Wieder aus der Mittelreihe. Jetzt der Stefan. Ja, und dann schauen wir doch mal, ob das hier noch einen Treffer gibt. Ein Linksübersteiger, ein Rechtsübersteiger und der Schuss, aber nicht erfolgreich. Ist es dann noch mal möglich? Hier geht's in die letzten 30 Sekunden. Für Christian muss hier noch was. Und wieder der Schuss aus der hinteren Reihe. Also die Stürmer sind in der Zweierabwehr heute hier in diesem Duell. Köpft es noch mal in den letzten Sekunden. Hier und das 2:0. Das ist der Treffer für Teneriffa. 2:1 Anschlusstreffer. Aber der kommt zu spät. Teneriffa ist gebucht.
4: Super, freue ich mich total. War ein Wahnsinnsspiel. Also, warte mal, ich bin zitter gerade. So habe ich noch nie Urlaub gewonnen. Das ist ja wirklich der Hammer.
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4: 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Ich freue mich ganz toll. 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
6: Ja, wir sind Eltern von 3 Kindern und ja, da sind wir auch mal erholungsbedürftig und freuen uns auf ein paar schöne Tage.
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1: Mit Malte Albrecht. Schönen guten Tag. Die Menschen in Deutschland sind weiter nicht so richtig in Kauflaune. Zu viele Krisen sorgen gerade bei vielen für Verunsicherung. Dazu kommen die hohen Alltagskosten. Und das merkt vor allem auch der Einzelhandel. Die Stimmung dort wird immer schlechter. Das zeigt eine Umfrage des Handelsverbands Deutschland. Danny Hopper aus dem News-Team. 600 Unternehmen wurden befragt und fast zwei Drittel von ihnen sagen, unsere Lage hat sich im ersten Halbjahr verschlechtert.
2: Ja, der Handelsverband sagt, dass die Stimmung im Vorjahr schon bescheiden war. Jetzt sei sie aber noch dramatischer und in etwa auf dem gleichen Niveau wie beim zweiten Corona-Lockdown. Die Probleme vieler Unternehmer sind weiter dieselben, die steigenden Kosten für Beschäftigung, Energie und Wareneinkauf. Und dazu kommt dann eben, dass bei vielen Menschen das Geld nicht mehr so locker sitzt und sie lieber sparen, statt es auszugeben. 79% der befragten Händler sagen genau das, nämlich, dass die Kaufzurückhaltung das größte Problem sei. Und mehr als jeder Zweite klagt außerdem weiterhin über zu viel Bürokratie, die die Unternehmen zusätzlich noch belastet und Kosten verursacht. In diesem Jahr rechnet der Handelsverband mit einem Gesamtumsatz von rund 697 Milliarden Euro. Das entspricht nur noch einem realen Plus von 0,5%. Deutlich besser läuft dagegen weiter das Online-Geschäft. Hier geht der Verband in diesem Jahr von einem Wachstum von 3,5% aus.
1: Danny Hoppe, vielen Dank für die Infos. Und jetzt weitere Themen in unseren Kurznachrichten. 5 Jahre nach der Flutkatastrophe in NRW und Rheinland-Pfalz fordert die Caritas, den Katastrophenschutz neu aufzustellen. Dem RND sagte Vorstand Müller, Deutschland sei auf einem guten Weg, müsse aber noch viel besser werden. Warnsysteme wie Warn-Apps seien wichtig, die Menschen müssten aber wissen, was sie danach tun sollen. Die EU treibt die Beitrittsverhandlungen mit der Ukraine weiter voran. In Brüssel haben Gespräche unter anderem über die Außen-, Sicherheits- und Verteidigungspolitik begonnen, teilte die irische EU-Ratspräsidentschaft mit. Mit einem Beitritt wird allerdings nicht vor dem kommenden Jahrzehnt gerechnet. Ein mutmaßlicher Brandanschlag bremst den Zugverkehr zwischen Hamburg und Cuxhaven aus. Nach Angaben der Polizei hat in der Nacht ein Verteilerkasten in Neu-Wulmsdorf in Niedersachsen gebrannt. Die Ermittler gehen von Brandstiftung aus. Wann die Strecke wieder freigegeben wird, ist noch unklar. Die Menschen in Deutschland setzen immer mehr auf Solarenergie. Die Leistung der Solaranlagen in Deutschland ist im ersten Halbjahr um mehr als 9% auf fast 7,4 Gigawatt gestiegen. Das hat der Bundesverband Solarwirtschaft mitgeteilt. In Deutschland sind mittlerweile mehr als 6 Millionen Photovoltaikanlagen installiert. Der Boom in der Solarbranche liegt wohl vor allem an den Sparplänen der Bundesregierung, sagt der Verband. Weil die Förderung für private Solaranlagen gestrichen werden soll, hätten viele Hausbesitzer ihre Investitionen vorgezogen. Der Verband rief die Regierung auf, nicht auf die Bremse zu treten. An einem stärkeren Ausbau führe klima- und wirtschaftspolitisch kein Weg vorbei. Und das waren die Nachrichten mit Malte Albrecht.
3: Das Wetter.
4: Ihr bekommt heute viel Sonne ab im Süden von NRW. Da kann es aber auch vereinzelt zumindest mal einen Schauer oder ein Gewitter mit Starkregen geben. Bis 33 Grad heute. Morgen auch wieder meist sonnig. Am Nachmittag auch hier vereinzelt mal Regen oder ein Unwetter möglich. Bis 31 Grad morgen.
3: NRW Verkehr.
4: Und das hier sind die längeren Staus ab 10 Minuten Zeitverlust. Die A1 Münster-Köln. Da steht ihr zwischen dem Kamener Kreuz und Schwerter aktuell auf 8 Kilometern. Ihr braucht 12 Minuten länger. Die A1 Köln-Euskirchen zwischen Gleuel und dem Kreuz Bliesheim, 6 Kilometer Stau, 10 Minuten plus. Die A3 Frankfurt-Köln zwischen Siebengebirge und dem Kreuz Bonn-Siegburg, 2 Kilometer Stau, 11 Minuten. Die A4 Olpe-Aachen zwischen dem Kreuz Köln-Ost und dem Kreuz Köln-Süd, aktuell 6 Kilometer Stau. Hier kommt so circa eine Viertelstunde obendrauf. Und die A44 Mönchengladbach-Aachen zwischen dem Kreuz Aachen und Aachen-Brand, 3 Kilometer Stau, 14 Minuten plus. Gute Fahrt!
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4: Da ist mir vor Schreck glatt die Spaghetti aus dem Mund gefallen. Der Parmesan wird knapp. Oh Gott! Durch die krasse Hitze geben die Kühe, die für den Parmesan stehen, weniger Milch. Und das bedeutet, wenn die Hitzewellen durch den Klimawandel krasser werden, dann könnte Parmesan deutlich teurer werden und auch qualitativ schlechter. Das sagen die Bauern dort. Leute, vielleicht ist das jetzt der Ruck, der durch die Menschheit geht, dass wir was gegen den Klimawandel tun müssen. Wenn der Parmesan in Gefahr ist, dann müssen wir reagieren. Laura Potting hier, hallo.

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0: genauer gesagt aus Marxloh. Und dieses Jahr ist er das erste Mal bei unserer Comedy-Camp-Tour im Herbst am Start. Toni hat sich ja schon bei Let's Dance in unsere Herzen getanzt und tourt in ganz Deutschland, Österreich und der Schweiz. Ja, und normalerweise, muss man sagen, tritt der Duisburger nicht in seiner Heimatstadt auf. Aber für uns kommt er extra am 14. Oktober ins Theater am Marientor. Und dafür macht er sich jetzt schon mal ein bisschen fit.
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3: Ich war noch nie im Fitnessstudio. Ich bin das erste Mal mit denen ins Fitnessstudio gegangen, Alter. Wir gehen da rein, wir sahen aus wie Chip und Chap. 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Ehrlich, da waren Leute, warte schon mal im Fitnessstudio. Da waren Menschen, die stehen irgendwo in der Ecke, haben keinen Hals, nur Nacken. Die stehen da, fressen rohen Brokkoli. Am, am, am, am. Ich bin zu einem hingegangen, ich sag, Junge, was machst du hier? Du hast gewonnen, Alter. Bist du doof? Geh mal nach Hause. Was ist das? Der hatte schöne, breite Oberkörper, aber nicht so viel an den Beinen gearbeitet. Wisst ihr, was ich meine? Ehrlich. Die Beine konnten Oberkörper nicht halten. Als er losgelaufen ist, hat er angefangen zu zittern. Was ist denn, Junge? Hätte er kurze Hose angezogen, hätte er ausgesehen, als würde er schweben.
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1: Ich bin Sören Sölter. Guten Tag. Die Stadt will das ehemalige Kaufhofgebäude am Neumarkt kaufen. Das hat der Rat einstimmig entschieden. Künftig könnten dort unter anderem die Stadtbibliothek und das Bergische Weiterbildungskolleg unterkommen. Auch Wohnungen oder Gastronomiebetriebe sind möglich. Ein Kauf sei sinnvoller als eine Sanierung oder Anmietung, heißt es. Die Stadt will jetzt mit dem Besitzer des Gebäudes in Verhandlungen gehen. Heute vor 5 Jahren hat das Jahrhunderthochwasser auch viele Teile unserer Stadt überflutet. Betroffen waren unter anderem die Kohlfurt und Beyenburg. Dort könnten künftig Schutzmauern Überflutungen verhindern. In Beyenburg hat es dazu eine Machbarkeitsstudie gegeben. Bis wirklich eine Mauer steht, wird es aber wohl noch einige Jahre dauern.
2: Das Wetter.
3: Viel Sonne, dazu schön warm, bis 33 Grad. Im Süden von NRW kann es auch mal Unwetter geben mit Gewittern und Starkregen, aber nur vereinzelt. So sieht es heute aus. Morgen dann wieder sommerlich schön. Viel Sonne ist drin, bis 31 Grad. Auch hier sind im Tagesverlauf aber einzelne Unwetter möglich.
2: NRW Verkehr.
3: Und hier kommen die Staus ab 8 Minuten Zeitverlust. Die A1 Münster-Köln zwischen Kamen-Zentrum und Schwerte. 7 Kilometer Stau, 12 Minuten Zeitverlust. Die A4 Olpe-Aachen zwischen dem Kreuz Köln-Ost und dem Kreuz Köln-Süd. 5 Kilometer Stau, 11 Minuten plus. Die A44 Kassel-Dortmund zwischen Unna-Ost und dem Kreuz Dortmund-Unna. 3 Kilometer Stau, 9 Minuten Zeitverlust. Die A44 Mönchengladbach-Aachen zwischen dem Kreuz Aachen und Aachen-Brand. 4 Kilometer Stau, hier müsst ihr 14 Minuten mehr einplanen. Und die A61 Venlo-Mönchengladbach zwischen Süchteln und dem Kreuz Mönchengladbach. 3 Kilometer Stau, 8 Minuten plus. Gute Fahrt!
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3: Hallo zusammen und passend zu den sommerlichen Temperaturen, gerade gibt's gleich einen Song für euch. Der wird einfach seit 1999 von allen Radiosendern dieser Welt hervorgezaubert und zwar immer dann, wenn die Sonne scheint. Ricky Martin gleich für euch mit Livin' La Vida Loca und vorher noch Glockenbach und Chris de Serendi mit Magic Moment im besten Mix. Ich wünsche euch einen bezaubernden Vormittag. Mein Name ist Laura Potting, hallo.

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0: Okay, Moment mal kurz. Verstehe ich das richtig? Ich schaffe 15 Liegestütz. Und wenn ich an Bitterschokolade rieche, dann schaffe ich 20. Kollege Sascha Fassbender, ist das so? Ist das so?
1: Es ist genau so. Es klingt komplett bescheuert. Es scheint aber zu funktionieren. Eine Studie von Forschenden in Malaysia zeigt, wenn du beim Sport an Schoki riechst, leistest du mehr, als wenn du nicht dran riechst. Bei Bitterschokolade ist der Effekt noch mal größer als bei Vollmilchschokolade.
0: Was? Warum?
1: Keine Ahnung, absolut kein Plan.
0: Wie kommt man denn da drauf, sowas zu untersuchen? Und was, also gilt das auch dafür, wenn ich die Schokolade dann esse? Und passiert das auch, wenn ich an Wurst rieche? Geht das auch?
1: Lass uns doch eine Studie dazu machen. Kein Scherz, die Studie zeigt, Schoki-Duft sorgt irgendwie für eine Leistungssteigerung. Aber warum? Ob es psychologisch oder biologisch ist oder beides nicht? Darauf gibt es Stand jetzt zumindest noch keine Antwort. Und das sollen dann weitere Studien rausfinden.
0: Ich glaube, die Leute haben einfach zu viel Zeit. Ganz, wie kam das, frage ich mich. Saßen die da alle im Meeting und einer so, ey, wie wär's, wenn wir jetzt einfach mal in der Studie an Schokolade schnüffeln? Und alle so, geniale Idee. So, aber Schoki ist ja noch nichts, ne? Da haben Leute noch ganz andere Ideen zu Studien gehabt, muss man sagen.
1: Oh ja, da gibt es sogar einen extra Nobelpreis für, den Ig Nobelpreis, also eine unwürdige oder auch satirische Auszeichnung. Zum Beispiel haben Forschende an der Uni Bonn rausgefunden, echte Pflanzen imitieren unechte Plastikpflanzen, wenn sie daneben stehen.
0: Was heißt denn imitieren? Plastikpflanzen machen ja jetzt nicht so wahnsinnig viel.
1: Eben. Richtig.
0: Okay, ich hab Fragen. Also wenn du jetzt eine Plastikpflanze hast, die sprechen kann und tanzen, ne? Imitiert der Fikus nebenan das dann auch?
1: Ich weiß es nicht.
0: Was weißt du denn eigentlich?
1: Ich weiß auf jeden Fall, dass es ganz, ganz viele Studien zu Sachen gibt, die eklig sind oder unter die Gürtellinie gehen oder beides.
0: Komm, mach es kurz und schmerzlos.
1: Also, Forschende haben entdeckt, weibliche Seeschnecken können Penisse auf dem Kopf bekommen, Säugetiere können durch den Anus atmen und bei Männern gibt es einen Zusammenhang zwischen Fingerlänge und Penislänge.
0: Der da wäre?
1: Datenschutz.
0: Datenschutz!
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4: Mit Thorsten Adolfs. Guten Tag. 5 Jahre nach der verheerenden Flutkatastrophe erinnert Nordrhein-Westfalen heute an die Opfer und die Folgen der Katastrophe. Am Nachmittag beginnt im Landtag in Düsseldorf eine zentrale Gedenkstunde von Landesregierung und Parlament. Mehr als 180 Menschen starben, damals 49 von ihnen in NRW. Die Veranstaltung soll nicht nur an das Leid erinnern, sondern auch den Blick auf den Schutz vor künftigen Katastrophen richten. Weitere Infos von José Nasiandi.
5: An der Gedenkstunde im Plenarsaal nimmt auch Bundespräsident Steinmeier teil. Neben ihm sprechen Landtagspräsident Cooper und Ministerpräsident Wüst. Außerdem hält eine Pfarrerin eine überkonfessionelle Ansprache. Eingeladen sind unter anderem Angehörige der Opfer, Vertreter der betroffenen Regionen und Einsatzkräfte von Feuerwehr, Polizei, Bundeswehr und anderen Hilfsorganisationen. Die Flut vom 14. und 15. Juli 2021 hatte vor allem die Eifel, das Bergische Land und Teile des Sauerlands getroffen. Seitdem wurden Wiederaufbau und Katastrophenschutz deutlich verstärkt. Das Land hat unter anderem Milliarden für den Aufbau bewilligt und neue Pegelmessstellen an den Flüssen eingerichtet. Viele Betroffene kommen aber erst jetzt dazu, sich um ihre seelischen Wunden zu kümmern. Sie waren bisher vor allem mit Aufräumen und dem Aufbau beschäftigt.
4: Und jetzt weitere Nachrichten im Überblick. Die SPD macht bei der Besteuerung großer Erbschaften Druck. Generalsekretär Klüssendorf sagte bei NTV, es gehe darum, Schlupflöcher zu schließen, durch die große Vermögen quasi steuerfrei übertragen werden könnten. Für kleinere Erbschaften hat die Partei einen Freibetrag von 1 Million Euro vorgeschlagen. Bis Ende des Jahres wolle man mit den Koalitionspartnern darüber reden, so Klüssendorf. Die Kosten für pflegebedürftige Menschen, die in Heimen leben, steigen weiter. Sie liegen laut einer Auswertung des Verbandes der Ersatzkassen mittlerweile im Schnitt bei 3.364 Euro im Monat. Das seien 256 Euro mehr als noch vor einem Jahr. Ein Grund seien die hohen Steigerungen bei den Personalkosten, so der Verband. Die Gehälter von Pflegekräften würden im Branchenvergleich mittlerweile über dem Durchschnitt liegen. Unter den Opfern der Waldbrände in Andalusien sind 9 Ausländer. Das haben die Behörden mitgeteilt. Es handle sich um 5 Briten, 3 Belgier und eine Französin. Auch ein Spanier sei bei dem Feuer ums Leben gekommen. Bei dem Brand in der Provinz Almería wurden tausende Hektar Land zerstört. Ausgelöst wurde das Feuer wohl durch ein herabgestürztes Stromkabel. Der Mann, der bei einem Ryanair-Flug von Thessaloniki nach Memmingen fast aus einem zerborstenen Fenster gesogen wurde, wird weiter im Krankenhaus behandelt. Er hat schwere Verletzungen an Nacken und Schulter, einige Verbrennungen und steht noch unter Schock. Nur weil er angeschnallt war, konnten ihn seine Frau und andere Fluggäste noch rechtzeitig zurück in die Kabine ziehen. Experten sagen, dass alle an Bord riesiges Glück hatten. Wäre die Maschine höher gewesen, hätte das Ganze viel schlimmer ausgehen können. Nach Angaben des griechischen Rundfunksenders ERT hat sich wohl ein Teil einer Turbine gelöst und das Fenster zertrümmert. Durch den Druckunterschied entstand im Flieger dadurch ein extremer Sog. Das waren die Nachrichten mit Thorsten Adolfs.
6: Das Wetter.
7: Sonnig, freundlich, 33 Grad. So sieht das heute aus. Vereinzelt kann es Unwetter geben mit Starkregen, aber wirklich nur vereinzelt. Ja, und morgen dann weiter. Sonnig und schön erstmal bis 31 Grad. Auch hier sind im Tagesverlauf einzelne Unwetter möglich.
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7: Und hier kommen die Staus ab 10 Minuten Zeitverlust. Die A1 Münster-Köln zwischen Kamenzentrum und Schwerte 6 Kilometer Stau, 10 Minuten plus. Die A3 Köln-Oberhausen zwischen Duisburg-Wedau und Oberhausen-Lierich. 3 Kilometer Stau, ihr braucht hier 12 Minuten länger. Die A4 Olpe-Aachen zwischen dem Kreuz Köln-Ost und Köln-Eiffeltor. 4 Kilometer Stau, 10 Minuten plus. Die A44 Kassel-Dortmund zwischen Lichtenau und dem Kreuz Wünnenberg-Haaren. 3 Kilometer Stau, 10 Minuten plus. Und die A44 Mönchengladbach-Aachen zwischen dem Kreuz Aachen und Aachen-Brand. 4 Kilometer Stau, ihr braucht hier 16 Minuten länger. Gute Fahrt!
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7: Wann wart ihr denn das letzte Mal, weißt du, auf diesen Toiletten an so Autobahnparkplätzen? Boah, das ist wirklich Armageddon, das ist wirklich richtig schlimm. Und es ist auch tatsächlich genauso schlimm, wie man sich das vorstellt, ja? Der ADAC hat sich genau diese Rastplätze angeschaut in ganz Deutschland und das Urteil naja, da ist ein bisschen Luft nach oben, würde ich mal sagen. In NRW hat sich der ADAC 8 angeschaut. 3 davon bekamen, was die Toiletten angeht, schon die Note sehr mangelhaft. Und der schlechteste Rastplatz in NRW ist der Rastplatz Wittenhorst an der A3 nahe den Niederlanden. Und genau da haben wir den Kollegen Robert Jans hingeschickt. Der sollte sich mal umgucken und der hat gerade schon eine Sprachnachricht geschickt. Wir haben ihn nämlich gefragt, was ist da los, was passiert da so?
6: Hey, ich habe schon mit einem Typen gesprochen, der hier pinkeln war. Wir waren zusammen auf Toilette. Ich mache da was draus für die Laura. Warte mal eben.
7: Gott. Was er so erlebt hat mit fremden Leuten auf dem Klo, das hört ihr diese Stunde hier bei mir. Ich bin Laura Potting. Hallo zusammen.

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0: Es ist 2:30.
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2: Mit Markus Buchwald. Guten Tag. Wuppertals Oberbürgermeisterin Miriam Scherf wehrt sich gegen Hass, den sie im Netz erlebt. In einem Instagram-Post teilt sie Nachrichten, die sie bekommen hat, in denen sie beleidigt und angefeindet wird, sowie sie und ihre Kinder bedroht werden.
3: Sie nennen mich Abschaum, sie sexualisieren mich und sie beleidigen mich als Frau. Und sie wünschen meiner Tochter eine Vergewaltigung. Natürlich gehört Kritik zur Demokratie, auch harte Kritik. Das halte ich aus. Aber Hass ist keine Meinung.
2: Scherf will damit nach eigenen Angaben zeigen, was Menschen erleben, die in Politik, Verwaltung oder Ehrenamt Verantwortung übernehmen. Für ihren Post hat sie bisher viel Zuspruch und Solidarität erhalten. Noch bis heute Abend gilt für Wuppertal eine Hitzewarnung. Wie die Stadt sich und ihre Bürgerinnen und Bürger davor schützt, war gestern Thema im Stadtrat. Die Stadt hatte dazu zuvor schon einen Hitzeaktionsplan verabschiedet und jetzt über einzelne Maßnahmen berichtet. Ein Aspekt sei der enge Austausch mit Kliniken und Rettungsdienst, sagt Gesundheitsdezernentin Katrin Lindhorst.
4: Um zu gucken, wie sehr die stationäre Versorgung an ihre Grenzen stoßt, gleichwohl auch nochmal die Sensibilisierung der Bürgerinnen und Bürger, weil wir, und das ist auch aus den letzten Jahren bekannt, dass zum einen die Hitzeperioden besonders kritisch sind, aber auch die Tage danach.
2: Auch Kitas, Pflegeheime oder Obdachlose werden bei Hitze laut Stadt besonders in den Blick genommen. Wuppertals erste und bislang einzige Schulstraße ist ein Erfolg. Das teilt die Stadt auf Anfrage von Radio Wuppertal mit. Seit genau 3 Monaten dürfen morgens vor Schulbeginn keine Autos in die Peterstraße in Barmen fahren. Dort war es immer wieder zu unübersichtlichen und gefährlichen Situationen gekommen, weil viele Eltern ihre Kinder direkt vors Schultor gefahren hatten. Gerade zum Start der Schulstraße hat es dort laut Stadt viele Kontrollen gegeben. Einige Autofahrer waren verwarnt worden. Zurzeit läuft eine Umfrage, wie die Eltern die Schulstraße finden. Das waren die Nachrichten mit Markus Buchwald.
0: Sonne und ein paar Wolken kriegen wir in den nächsten Tagen in Wuppertal. Am Freitag auch mehr Wolken. Mittwoch, Donnerstag so knapp 30 Grad, Freitag um 25. Im Moment haben wir am Langerfelder Markt 29 Grad, Elberfeld im Luisenviertel 29 Grad. Und der Verkehr A46 Richtung Kreuz Wuppertal Nord zwischen Farresbeck und Elberfeld 2 Kilometer Stau, 5 Minuten plus und der Blitzer am Blombacher Bach Höhe Pizzeria. Sagt Bescheid, wenn ihr Blitzer seht in Wuppertal. Hier ist unsere WhatsApp-Nummer 0202 25 77 207.
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0: Ja, heute der 14. Juli, das ist der 5. Jahrestag des krassen Hochwassers in Wuppertal, als wir die ganze Nacht Angst hatten. Da könnte eine Flutwelle kommen, wenn in Beyenburg der Stausee überläuft.
7: Auf keinen Fall den Keller benutzen, in der eigenen Wohnung bleiben und wenn es möglich ist, das Erdgeschoss verlassen und in höhere Geschosse des Hauses gehen, aber auf keinen Fall auf die Straße.
0: Der damalige Leiter des Krisenstabes, Johannes Slawik, in unserer nächtlichen Sondersendung zum Hochwasser. Es sind ja auch viele Häuser vollgelaufen in der Nacht. Beyenburg war besonders betroffen. Wie da heute die Situation ist, das hört ihr gleich gegen 3:15. Hier ist Radio Wuppertal. Ich bin Michael Brockert.

Ein Sommernachmittag in Wuppertal. Hattet ihr was Leichtes zu essen heute Mittag? Ist ja irgendwie angenehmer, ne? Wenn es so heiß ist, frischer Salat oder sowas. Meine Mutter hat immer Buttermilch mit Zwieback gemacht, so im Hochsommer. Genauso ist es auch mit der Musik, auch lieber, ne? So ein bisschen leichter, wie dieser Hit hier von Holly Humberstone, To Love Somebody. 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

0: Das war eine Nacht heute vor 5 Jahren.
1: Verlassen Sie nicht das Gebäude. Schalten Sie das Radio Hochwasser.
0: War das krasse Wupper-Hochwasser. Am 14. Juli 2021 ging es langsam los. Es regnet sehr viel, der Pegel der Wupper steigt immer weiter an und am frühen Abend laufen die ersten Keller voll Wasser. Besonders Beilenburg, bei euch, da sind viele betroffen. Chantal Teubert, Radio Wuppertal, guckt sich das da 5 Jahre danach nochmal an.
2: Wie kann man sich das vorstellen? Was ist hier genau passiert bei dir?
3: Als ich abends nach Hause kam, waren alle schon dabei, Sandsäcke zu schaufeln aus dem Spielplatz gegenüber. Und man konnte sich das halt auch angucken, wenn man zur Brücke am Schemm geht, die halt über die Wupper führt, war es halt sehr, sehr voll, so wie es noch nie war und halt auch schon in die Straße reingelaufen ist. Aber da hatte doch trotzdem noch keiner damit gerechnet, dass das so weit läuft, dass es ins Dorf wirklich reinläuft.
4: Das da vorne, wo es runterkommt auch, wo man es ablässt, das stand Meter hoch im Wasser, ne? Deswegen ist das hier reingeflossen.
5: Ja, man sieht ja immer noch, dass noch Spuren da sind.
6: Ist auch immer noch. Da läuft bei mir immer ein Film ab.
2: Wie ist im Moment so euer Gefühl dazu? Habt ihr ein bisschen Angst, dass sowas vielleicht nochmal passieren kann? Oder fühlt ihr euch sicherer mittlerweile, weil ja auch Stadt- und Wupperverband so ein paar Sachen sich überlegt haben?
7: Also ich glaube schon, dass man so ein bisschen sicherer sein kann, weil die Talsperren, finde ich, jetzt immer sehr leer sind. Ob da sonst mehr gemacht wurde, weiß ich nicht. Ich finde halt nur, das ist das, was man sieht.
8: Also unser Keller läuft auf jeden Fall nicht mehr voll, weil wir irgendwas gemacht haben, aber ich weiß nicht was.
3: Ja, also der Wupperverband hat schon einiges getan und man merkt auch, dass sie da sehr viel sensibler mit umgehen und schneller ablassen. Aber mit dem Klimawandel ist klar, dass es häufiger Starkregenereignisse geben wird und dass sie da auch nicht immer alles tun können. Aber bisher habe ich schon den Eindruck, dass sie sich da ganz gut drauf vorbereiten und nicht nur auf die Kluse gucken, wo da der Pegelstand gemessen wird, sondern halt auch die obere Wupper im Blick haben.
4: Die Angst, die bleibt. Erinnerungen, die nicht so schön sind, aber wir wohnen 26 Jahre hier eigentlich und wir sind eigentlich sehr glücklich hier.
0: Ja, und Beilenburg bringt das Hochwasser im Nachhinein betrachtet doch näher zusammen. Und anders als im Ahrtal hatten wir ja wahnsinniges Glück. In Wuppertal ist es niemand ernsthaft verletzt worden in der Nacht oder noch Schlimmeres. Auch weil wir bei Radio Wuppertal euch damals die ganze Nacht mit aktuellen Informationen und offiziellen Warnmeldungen versorgt haben. Heute vor 5 Jahren das große Hochwasser. Dienstagnachmittag, hier ist Radio Wuppertal 107.4.

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3: Mit Thorsten Adolfs. Guten Tag. Wer in Deutschland als Kind von Geflüchteten aufwächst, hat es deutlich schwerer, sei es bei der Gesundheitsvorsorge oder auch was die soziale Lage angeht. Das kritisieren die Kinderrechtsorganisation Save the Children und der Paritätische Gesamtverband. Sie haben bundesweit Beratungsstellen, Kitas und Unterkünfte für Geflüchtete befragt. Danny Hopper aus dem News-Team, das Urteil fällt hart aus. Geflüchtete Kinder werden demnach systematisch benachteiligt.
4: Genau, dabei geht es um rund 100.000 Kinder, die nur Ansprüche auf Grundlage des Asylbewerberleistungsgesetzes haben. Das heißt, vom Baby bis zum Teenager erhalten sie noch weniger Leistungen als Kinder, die Grundsicherung beziehen. Und das bringe massive Nachteile, heißt es von den befragten Beratungsstellen und sozialen Einrichtungen. Fast 3/4 von ihnen sagen, dass die Gesundheitsvorsorge dieser Kinder nicht ausreichend sei. Als Beispiele wurden hier Neugeborene ohne medizinische Versorgung oder Kinder ohne Zugang zu Freizeitangeboten genannt. Familien würden Leistungen gestrichen, obwohl sie sowieso schon am Existenzminimum lebten, heißt es. Dadurch sei es für viele Familien fast unmöglich, die Kinder gesund zu ernähren.
3: Scharf kritisiert wird auch die sogenannte Bezahlkarte für Asylbewerber.
4: Ja, die sei nicht alltagstauglich und stigmatisierend, kritisieren die befragten Einrichtungen. Egal ob beim Kuchenbazar oder im Jugendclub, ohne Bargeld blieben viele Kinder einfach außen vor, sagen sie. Dazu fehle den betroffenen Familien oft das Geld für Kleidung, Lebensmittel, Schulmaterial oder Hygieneprodukte. Das könne so alles nicht mehr weitergehen, sagen die Verbände. Sie fordern ein Ende der Bezahlkarte und stattdessen genug Leistungen für eine gesunde Ernährung. Auch die Versorgung von Neugeborenen müsse sichergestellt werden, auch wenn die Geburtsurkunde noch fehle. Außerdem fordern die Verbände einen Rechtsanspruch auf Dolmetscher, damit zum Beispiel beim Arzt keine Sprachbarrieren im Weg stehen.
3: Danke, Danny. Und jetzt weitere Meldungen im Überblick. Nach der Messerattacke in einem Gymnasium im bayerischen Schongau gehen die Ermittler von einem extremistischen Motiv aus. Sie hatten ein Schreiben gefunden, das von dem mutmaßlichen Täter stammen könnte. Darin werden bestimmte Religionsgemeinschaften und Bevölkerungsgruppen beschimpft und beleidigt. Bei der Attacke waren vergangene Woche zwei 13 Jahre alte Mädchen schwer verletzt worden. Der große Waldbrand südlich von Paris wütet weiter. Unter anderem mit 4 Löschflugzeugen wird versucht, die Flammen einzudämmen. Die Polizei hat mittlerweile 2 junge Männer festgenommen. Sie werden verdächtigt, den Brand gelegt zu haben. Norwegens Kronprinzessin Mette Marit ist nach ihrer Lungentransplantation wieder zu Hause. Der 52-Jährigen gehe es den Umständen entsprechend gut, teilte das Königshaus mit. Mette Marit soll in nächster Zeit ein Training absolvieren und engmaschig betreut werden. Im Normalfall dauere es oft ungefähr ein Jahr, bis sich der Zustand stabilisiere, sagen ihre Ärzte. In Deutschland boomt der Bau von Solaranlagen. In unsicheren Zeiten investieren immer mehr Menschen in die eigene Stromerzeugung vom Dach. Laut Bundesnetzagentur gingen seit Anfang des Jahres Solaranlagen mit einer Leistung von fast 7,4 Gigawatt ans Netz. Das ist ein Plus von 9% im Vergleich zum Vorjahreszeitraum. Der Bundesverband Solarwirtschaft rechnet damit, dass die endgültigen Zahlen noch höher ausfallen könnten, weil viele Bürger wegen der angekündigten Kürzungen beim Bau solcher Anlagen schnell noch investiert haben. Soweit die Meldungen mit Thorsten Adolfs.
5: Wir haben im Moment am Wichlinghauser Markt 29 Grad, Elberfeld am Hauptbahnhof 30 Grad. Der Drei-Tage-Trend, Mittwoch und Donnerstag, Sonne und ein paar Wolken. Freitag mehr Wolken und so um 25 Grad. Und hier ist der Verkehr, A46 Richtung Kreuz Wuppertal Nord, zwischen Farresbeck und Elberfeld. 3 Kilometer Stau, 10 Minuten plus. Und A46 Richtung Düsseldorf, zwischen Wichlinghausen und Katernberg. 2 Kilometer Stau, 5 Minuten plus. Ein Blitzer am Blombacher Bach, Höhe Pizzeria. Sag Bescheid, wenn ihr Blitzer seht. Das hier ist unsere WhatsApp-Nummer 0202 2577 207.
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5: Wart ihr schon mal in der neuen Rooftop-Location in Elberfeld am Neumarkt, da oben auf dem Dach der Bank? Da gibt es eine schöne Terrasse. Und da ist am Samstag so ein kleines Weintasting-Event. Da könnt ihr über meine Gästeliste rein. Machen wir in ein paar Minuten. Hier ist Radio Wuppertal. Dienstag Nachmittag. Ich bin Michael Brockhaus.

0: Rooftop-Party in Elberfeld. Da könnt ihr über meine Gästeliste hin.
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0: In Elberfeld auf der Dachterrasse am Neumarkt. Vino Urbano heißt die Veranstaltung. Und dazu habe ich Niki Misku am Telefon. Guten Tag.
2: Ja, hallo, schönen guten Tag.
0: Ja, was ist Vino Urbano?
2: Eine etwas modernere Art von Weinfest. Es geht um eine breite Auswahl an verschiedenen Weinen, elektronische Musik, nette Leute und so eine schöne Sundowner-Urlaubsatmosphäre so ein bisschen eigentlich.
0: Und was wird da gemacht?
2: Also im Endeffekt können die Leute mit Freunden, mit Bekannten, mit Familie, wer auch immer dabei ist, sich gemütlich auf der Dachterrasse hinsetzen. Wir haben eine breite Karte an ganz unterschiedlichen Weinen da. Die können sich da durchprobieren, können aber auch gesellig einfach eine ganze Flasche mit an den Tisch nehmen. Es gibt kleine Snacks in Form von Brezeln, dass man halt auch den Abend überlebt und auch ein bisschen was in den Magen hat.
0: Und dieser Ort, die Dachterrasse, sag mal ganz kurz was dazu bitte.
2: Also das nennt sich Skyline. Das ist die Rooftop-Event-Location in dem Gebäude am Neumarkt, wo ja unten die Commerzbank drin ist. Und da ist eine riesengroße Terrasse drauf, die geht fast einmal rum mit wunderschönem Blick aufs Rathaus oder hinten rein in die Innenstadt. Ist ganz schön.
0: Ich glaube, die wenigsten von uns waren mal auf dieser Terrasse. Allein dafür lohnt es sich ja quasi schon, oder?
2: Auf jeden Fall. Also es ist für Wuppertal ein ganz besonderer Blick. Wir sind ja nicht gerade gesegnet mit wahnsinnig vielen Rooftop-Locations. Und dass es jetzt so eine Möglichkeit hier gibt, ist absolut großartig. Ist eine ganz besondere Atmosphäre.
0: Wichtige logistische Frage noch. Wie kommt man da eigentlich hoch? Wo ist der Eingang?
2: Der Eingang ist in einer dieser zwei Zwischengassen, die das Gebäude trennt. Unten am Eingang stehen aber auch Türsteher. Die helfen einem dann auch weiter, den Aufzug zu finden und in die oberste Etage zu fahren.
0: Vino Urbano, Samstag ab 18 Uhr auf der Dachterrasse am Neumarkt. Und wir haben mit Niki Misku gesprochen. Ganz herzlichen Dank und schönen Nachmittag.
2: Dankeschön, wünsche ich euch auch was gut.
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Wir haben euch entspannte Musik auf die Radio Wuppertal Playlist gepackt für den Sommernachmittag. Da ist ja besser, alles irgendwie in Ruhe zu machen, nicht zu viel bewegen, weil das alles zu anstrengend ist bei der Hitze. Das ist Jack Jones. Was meint ihr, wie alt der Hit ist? 20 Jahre. Genau, der ist 2006 rausgekommen. Upside Down. Jack Jones. 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

0: Dienstagnachmittag, Radio Wuppertal läuft bei euch. 15.24 Uhr haben wir es.
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0: Es ist 3:30.
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2: Mit Markus Buchwald. Guten Tag. Hass im Netz gehört für viele Verantwortliche, zum Beispiel in Politik und Verwaltung, mittlerweile zum Alltag. Darauf macht Wuppertals Oberbürgermeisterin Miriam Schärf jetzt aufmerksam. In einem Instagram-Post zeigt sie Nachrichten, die sie erhalten hat, in denen sie zum Beispiel Nazi-Schlampe genannt wird oder ihrer Tochter eine Vergewaltigung gewünscht wird. Schärf betont, dass Hass keine Meinung sei.
3: Wenn wir zulassen, dass Menschen sich aus Angst vor solchen Angriffen aus Politik oder Ehrenamt zurückziehen, dann haben wir als Gesellschaft verloren. Ich wünsche mir, dass wir alle, unabhängig von Partei oder politischer Haltung, dort eine klare Grenze setzen.
2: Für ihren Post hat sie bisher viel Zuspruch und Solidarität erhalten. Was tut die Stadt bei Hitze? Darum ging es gestern in der letzten Ratssitzung vor der Sommerpause. Die Stadt hat mehrere Maßnahmen aus ihrem Hitzeaktionsplan vorgestellt. Einige seien im Detail zwar noch nicht ausgearbeitet, hieß es. Akute Hilfe gäbe es aber schon jetzt, etwa für Pflegeeinrichtungen, sagt Sozialdezernentin Annette Berg.
4: Wir haben hier ein Lüftungs- und Raumkonzept, vermehrte Trinkangebote, intensivere Krankenbeobachtung. Wir haben Betreuungsangebote in schattige Bereiche verlagert und auch einen konsequenten Sonnenschutz angeboten.
2: Außerdem stehe die Stadt bei Hitzephasen in engem Kontakt mit den Kliniken und dem Rettungsdienst. Kein Elterntaxi-Chaos mehr an der Grundschule Peterstraße in Barmen. Denn die Straße ist seit heute genau 3 Monate eine Schulstraße. Die Stadt hat auf Anfrage von Radio Wuppertal eine positive Bilanz gezogen. Die Einzelheiten von Sebastian Kaiser.
5: Die Peterstraße ist Wuppertals erste Schulstraße und aktuell auch noch die einzige. Die Stadt prüft weitere, hat aber noch keine konkreten Pläne. In eine Schulstraße dürfen vor Schulbeginn nur Anwohnerinnen und Anwohner fahren. Sogenannte Elterntaxis, wenn Kinder bis vors Schultor gefahren werden, sorgen an vielen Schulen für unübersichtliche und gefährliche Situationen. Aber an der Peterstraße ist es laut Stadt jetzt sicherer. In den ersten Wochen der Schulstraße wurde viel kontrolliert. Nach den Sommerferien wird das wieder passieren, um nochmal an die neuen Regeln zu erinnern.
2: Das waren die Nachrichten mit Markus Buchwald.
0: Sonne und ein paar Wolken kriegen wir in den nächsten Tagen in Wuppertal. Am Freitag auch mehr Wolken. Mittwoch, Donnerstag knapp 30 Grad, Freitag um 25. Im Moment haben wir am Lichtscheider Kreisel 28 Grad, im Barmen am Opernhaus 30 Grad. Das ist der Verkehr A46 Richtung Kreuz Wuppertal Nord. Zwischen Sonnborn und Katernberg 3 Kilometer Stau, 20 Minuten plus. Und A46 Richtung Düsseldorf zwischen Wichlinghausen und Katernberg 4 Kilometer stockend, 5 Minuten plus. Blitzer am Lombacher Bachhöhe Pizzeria.
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0: Am Samstag ist Vino Urbano auf dem Rooftop am Neumarkt in Elberfeld, so eine Weinveranstaltung. Ihr seid da über meine Gästeliste dabei. Und Jolla ist dran. Hallo.
7: Hallo.
0: Du bist gerade unterwegs, ne?
7: Genau. Ich habe gerade Feierabend und treffe mich jetzt mit einer Freundin und wir gehen am Stausee spazieren.
0: Ah, riesig schön. Ja, sehr schön. Wie war denn der Arbeitstag heute?
7: Er war sehr laut. Ich bin Tagesmutter.
0: Okay.
7: Und aber ich habe immer sehr viel Freude mit meinen Kleinen.
0: Wie viele Kinder betreust du da?
7: Mit meiner Schwägerin 9 Stück.
0: Krass. Kann ich mir die Lautstärke vorstellen, ja.
7: Ja.
0: Das heißt, du hast dir jetzt die Ruhe und Entspannung am Stausee aber auch wirklich verdient.
7: Ja, das auf jeden Fall. Da freue ich mich auch gerade drauf.
0: Wünsche ich euch da ganz viel Spaß und am Samstag viel Spaß bei der Rooftop-Geschichte.
7: Super, ich danke. Ich freue mich total, ich habe noch nie was gewonnen.
0: Ja, perfekt.
7: Ich bin irgendwie total warm.
0: Richtig gut, sehr, sehr gerne. Radio Wuppertal, Dienstagnachmittag. Ich bin Michael Brockhaus.

0: Samstagnachmittag, Radio Wuppertaler läuft. Minna Knallenfalls ist wieder da. Diese Bronzefigur in Elberfeld. Sie pflastern ja die Fußgängerzone neu und für die Bauarbeiten haben sie die Statue abgebaut und eingelagert. Heute also das Comeback. Nilay Taya, Radio Wuppertal, spricht mit euch drüber.
1: Kennt ihr Minna Knallenfalls?
2: Ja, ach, das ist diese bronzene Figur, die da mitten in Elberfeld vor den City-Arkaden stand.
1: Richtig gut! Okay. Weißt du auch, jetzt kommt die 1-Million-Euro-Frage, wofür die steht?
2: Nein.
3: Ein Waschweib für die Waschweibe?
1: Ist richtig! Sehr gut geraten. Habt ihr die denn schon oft gesehen? Ist die euch schon oft aufgefallen?
3: Ja, ja. Wir wohnen ja in Wuppertal, Elberfeld.
1: Also auch so ein Wuppertaler Original irgendwie.
3: Genau.
1: Oder? Bist du Wuppertalerin?
4: Ja.
1: Hast du schon mal diese Bronzestatue gesehen, die immer in den City-Arkaden steht? Kleine, dicke Frau.
4: Doch. Also du meinst auf dem Platz davor, ne? In der Mitte. Doch, wenn du es jetzt sagst.
1: Aber du weißt nichts über die Geschichte oder irgendwas?
4: Nicht wirklich. Aber ist doch interessant. Man geht ja immer dran vorbei, aber man achtet nie so richtig drauf, ne?
1: Ja, ist so.
0: Ja, sofort könnt ihr darauf achten, wenn ihr vorbeikommt. Minna Knallenfalls ist ein Wuppertaler Original, hat sich Heimatdichter Otto Hausmann ausgedacht. Genau, ne, der vom Otto Hausmann Ring. Als Vorbild hat er wohl seine Oma Mina genommen, Abkürzung übrigens für Wilhelmina. Die hat nämlich in Elberfeld gewohnt, damals unterhalb der Bundesbahndirektion. Da standen, ist schon sehr, sehr lange her, so Fachwerkhäuser direkt an der Wupper. So, Heimatkunde in der 6. Stunde habt ihr dann auch überstanden. Dienstag Nachmittag ist Radio Wuppertal 107.4. Ich bin Michael Brockhardt. Schönen Start in den Feierabend.

0: Ihr seid bei Radio Wuppertal, kurz vor vier, die Stadt startet so langsam in den Feierabend. Ich bin draußen auf der Terrasse hier, so ein leichter Wind am Ahrenberg, Temperatur ganz angenehm, knapp 30 Grad. Also so ein richtig schöner Sommerfeierabend ist das heute.
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0: Ja, und vom Prinzip gehen die nächsten Tage auch sommerlich weiter. So ein paar Wolken werden wir haben in den nächsten Tagen. Also morgen am Mittwoch und auch am Donnerstag so immer wieder so ein paar Wolken über Wuppertal. Temperatur so knapp 30 Grad. Am Freitag ein paar mehr Wolken, wie es im Moment aussieht. Aber immer noch einiges an Sonne am Freitag. Temperatur geht aber ein Stückchen runter. So um 25 Grad kriegen wir am Freitag. Es bleibt also insgesamt sommerlich in Wuppertal.
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1: Mit Thorsten Adolfs. Guten Tag. 5 Jahre nach der verheerenden Flutkatastrophe erinnert Nordrhein-Westfalen heute an die Opfer und die Folgen der Katastrophe. In diesen Minuten beginnt im Landtag in Düsseldorf eine zentrale Gedenkstunde von Landesregierung und Parlament. Mehr als 180 Menschen starben damals, 49 von ihnen in NRW. Die Veranstaltung soll nicht nur an das Leid erinnern, sondern auch den Blick auf den Schutz vor künftigen Katastrophen richten. Weitere Infos von José Nasiandi.
2: An der Gedenkstunde im Plenarsaal nimmt auch Bundespräsident Steinmeier teil. Neben ihm sprechen Landtagspräsident Cooper und Ministerpräsident Wüst. Außerdem hält eine Pfarrerin eine überkonfessionelle Ansprache. Eingeladen sind unter anderem Angehörige der Opfer, Vertreter der betroffenen Regionen und Einsatzkräfte von Feuerwehr, Polizei, Bundeswehr und anderen Hilfsorganisationen. Die Flut vom 14. und 15. Juli 2021 hatte vor allem die Eifel, das Bergische Land und Teile des Sauerlands getroffen. Seitdem wurden Wiederaufbau und Katastrophenschutz deutlich verstärkt. Das Land hat unter anderem Milliarden für den Aufbau bewilligt und neue Pegelmessstellen an den Flüssen eingerichtet. Viele Betroffene kommen aber erst jetzt dazu, sich um ihre seelischen Wunden zu kümmern. Sie waren bisher vor allem mit Aufräumen und dem Aufbau beschäftigt.
1: Und jetzt weitere Nachrichten, kurz und kompakt. Weil sie Häftlinge gegen Bezahlung mit Handys und Drogen versorgt haben sollen, ermittelt die Polizei in NRW gegen 8 Justizbeamte. Ermittelt wird außerdem gegen aktuelle und ehemalige Gefangene. In diesem Zusammenhang wurden Wohnungen in Nordrhein-Westfalen und Rheinland-Pfalz durchsucht und die Justizvollzugsanstalt Rheinbach. Ins Rollen gekommen waren die Ermittlungen durch Anzeigen der Gefängnisleitung. Bei einem Feuer in einem Gebäude in der Innenstadt von Brüssel hat es mehrere Tote gegeben. Nach Medienberichten wurden einige der Opfer in einem Aufzug entdeckt. Es soll außerdem noch mehrere Vermisste geben. Das mehrstöckige Wohn- und Geschäftshaus, in dem der Brand ausgebrochen war, wird zurzeit umgebaut. Bei den Sicherheitskontrollen am Flughafen Köln-Bonn soll es ab sofort schneller gehen. Dort wurde eine neue Anlage mit 11 modernen Scannern und CT-Kontrollpunkten in Betrieb genommen. Bei den neuen Scannern müssen Reisende elektronische Geräte und Flüssigkeiten nicht mehr aus dem Handgepäck nehmen. Außerdem steigt die Obergrenze für Flüssigkeiten laut Flughafen auf 2 Liter pro Behältnis. Wer zu Hause im Internet in einem alten, langsamen Tarif surft, zahlt oft drauf, anstatt zu sparen. Das hat das Vergleichsportal Verivox ermittelt. Viele langjährige Bestandskunden mit sehr wenig Leistung würden monatlich fast genauso viel zahlen wie Kunden mit deutlich schnelleren Anschlüssen. Im Schnitt liege der Preis für einen langsamen Tarif bei etwa 41 Euro, während ein dreimal so schneller Tarif gerade mal 2 Euro mehr koste. Kunden mit Altverträgen würden dadurch praktisch nur den Anbieter unterstützen, ohne einen Vorteil davon zu haben, heißt es. Laut Verivox lohnt sich ein Wechsel fast immer. In mehr als 80% der Fälle werde dadurch sofort Geld gespart. Das waren die Nachrichten mit Thorsten Adolfs.
3: Im Moment haben wir in Bayernburg am Stausee 29 Grad, Elberfeld an der Stadthalle 30 Grad. Der 3-Tage-Trend, Mittwoch und Donnerstag Sonne und ein paar Wolken. Freitag mehr Wolken und dann so um 25 Grad. Hier ist der Verkehr A46 Richtung Kreuz Wuppertal Nord. Zwischen Hahn Ost und Katernberg 4 Kilometer Stau, halbe Stunde plus, da war ein Unfall. Und wenn ihr Blitzer seht im Wuppertal, dann sagt gerne Bescheid. 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
3: Am Donnerstag ist Ententag bei Radio Wuppertal. Wir geben euch unsere kleine gelbe Quietsche-Ente mit in den Urlaub und dann sammeln wir eure Urlaubsfotos mit der Ente. Wie genau, hört ihr gleich gegen 3:45. Radio Wuppertal, Dienstagnachmittag. Ich bin Michael Brockhaus. Tschüss.

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sexy Selfies einfach mal posten. Darum geht es im neuen Hit von Flo, drei Musikerinnen aus Großbritannien. Poste sie, denn sie sind zu heiß, um sie geheim zu halten, singen sie. Auch so ein bisschen, um dem Ex eins auszuwischen, damit er so sieht, was er verpasst. Leak It von Flo, neu bei Radio Wuppertal 107.4.

Wir sind in der alten Elba-Fabrik an der Moritzstraße, nähe Schwebebahnstation Robert-Daum-Platz. Ganz wichtig, hier sind keine Parkplätze vorm Haus. Deshalb auf keinen Fall einfach eben kurz ins Halteboot stellen oder so. Die Radio Wuppertal Urlaubsente ab 6 Uhr, also am Donnerstag. Infos findet ihr auf radiowuppertal.de. Dienstagnachmittag. Ich bin Michael Brockhort. Schönen Feierabend.

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2: Mit Markus Buchwald. Guten Tag. Wuppertals Oberbürgermeisterin Miriam Schärf wehrt sich gegen Hass, den sie im Netz erlebt. In einem Instagram-Post teilt sie Nachrichten, die sie bekommen hat, in denen sie beleidigt und angefeindet wird, sowie sie und ihre Kinder bedroht werden.
3: Sie nennen mich Abschaum, sie sexualisieren mich und sie beleidigen mich als Frau. Und sie wünschen meiner Tochter eine Vergewaltigung. Natürlich gehört Kritik zur Demokratie, auch harte Kritik. Das halte ich aus. Aber Hass ist keine Meinung.
2: Schärf will damit nach eigenen Angaben zeigen, was Menschen erleben, die in Politik, Verwaltung oder Ehrenamt Verantwortung übernehmen. Für ihren Post hat sie bisher viel Zuspruch und Solidarität erhalten. Noch bis heute Abend gilt für Wuppertal eine Hitzewarnung. Wie die Stadt sich und ihre Bürgerinnen und Bürger davor schützt, war gestern auch Thema im Stadtrat. Die Stadt hatte dazu zuvor schon einen Hitzeaktionsplan verabschiedet und jetzt über einzelne Maßnahmen berichtet. Ein Aspekt sei der enge Austausch mit Kliniken und Rettungsdienst, sagt Gesundheitsdezernentin Katrin Lindhorst.
4: Um zu gucken, wie sehr die stationäre Versorgung an ihre Grenzen stoßt, gleichwohl auch nochmal die Sensibilisierung der Bürgerinnen und Bürger, weil wir, und das ist auch aus den letzten Jahren bekannt, dass zum einen die Hitzeperioden besonders kritisch sind, aber auch die Tage danach.
2: Auch Kitas, Pflegeheime oder Obdachlose werden bei Hitze laut Stadt besonders in den Blick genommen. Wuppertals erste und bislang einzige Schulstraße ist ein Erfolg. Das teilt die Stadt auf Anfrage von Radio Wuppertal mit. Seit genau 3 Monaten dürfen morgens vor Schulbeginn keine Autos in die Peterstraße in Barmen fahren. Dort war es immer wieder zu unübersichtlichen und gefährlichen Situationen gekommen, weil viele Eltern ihre Kinder direkt vors Schultor gefahren hatten. Gerade zum Start der Schulstraße hat es dort laut Stadt viele Kontrollen gegeben. Einige Autofahrer waren verwarnt worden. Zurzeit läuft eine Umfrage, wie die Eltern die Schulstraße finden. Das waren die Nachrichten mit Markus Buchwald.
0: Sonne und ein paar Wolken kriegen wir in den nächsten Tagen in Wuppertal. Am Freitag immer mehr Wolken. Mittwoch, Donnerstag knapp 30 Grad, Freitag um 25. Im Moment haben wir in Ronsdorf an der Blombachtalbrücke 28 Grad, in Barmen am Alten Markt 30 Grad. Der Verkehr A46 Richtung Kreuz Wuppertal Nord zwischen Sonnborner Kreuz und Oberbarmen 5 Kilometer stockend, 10 Minuten plus.
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0: Das ist der 14. Juli, heute der 5. Jahrestag des krassen Hochwassers in der Wupper. Ne, als wir damals die ganze Nacht Angst hatten, da könnte eine Flutwelle kommen, wenn in Bayenburg der Stausee überläuft.
6: Auf keinen Fall den Keller benutzen, in der eigenen Wohnung bleiben. Und wenn es möglich ist, das Erdgeschoss verlassen und in höhere Geschosse des Hauses gehen, aber auf keinen Fall auf die Straße.
0: Der damalige Leiter des Krisenstabes, Johannes Slawich, in unserer nächtlichen Sondersendung zum Hochwasser. Es sind dann ja auch viele Häuser vollgelaufen in der Nacht. Bayenburg war besonders betroffen. Und wieder heute die Situation ist, das hört ihr gleich gegen 20 vor 5. Radio Wuppertal, Dienstagnachmittag. Ich bin Michael Brockhaut. Hallo. Yeah.

0: Wisst ihr noch, was ihr heute vor 5 Jahren gemacht habt? Am 14. Juli 2021, es schüttet wie bekloppt bei uns, der typische Wuppertaler Regen, aber mal 10. Am frühen Abend laufen die ersten Keller voll Wasser entlang der Wupper und daraus wird dann die krasse Hochwassernacht. Na, besonders bei euch in Bayernburg waren viele betroffen. Chantal Teubert, Radio Wuppertal, guckt sich das für euch an, heute, 5 Jahre danach.
1: Fühlt es sich an, als wäre es schon 5 Jahre her?
2: Nein, eigentlich nicht. Eigentlich denkt man tatsächlich, wie, das sind jetzt schon 5 Jahre. Weil wir sind ja auch immer noch nicht alle ganz fertig mit allem. Und außerdem bleibt das Gefühl halt immer, wenn es irgendwie mehr regnet oder sowas, guckt man immer direkt auf die Wupper, was die macht.
1: Wie habt ihr das erlebt?
3: Ja, ich war halt gerade auf der Arbeit und habe das durch meinen Freund erfahren, dass wir halt Wasser im Keller haben. Und da konnte ich mir das aber noch nicht so wirklich vorstellen. Aber ich arbeite halt auch zwischen Köln und Düsseldorf.
1: War dir wahrscheinlich dieses Ausmaß noch lange nicht klar irgendwie, ne?
3: Auf gar keinen Fall. Ja. Also das wirkliche Ausmaß habe ich eigentlich, ganz ehrlich, erst am nächsten Morgen, als ich quasi die Wupper habe rauschen hören, obwohl die eigentlich noch ein paar Meter von uns weg ist. Also die war halt sehr nah plötzlich.
1: Ich weiß nur, dass der Keller unter Wasser stand und wir da mit 3, 4 Pumpen versucht haben, den Keller leer zu pumpen.
4: Wir wohnen hier vorne am Untergraben und konnten das miterleben vom Fenster aus.
1: Wie ist Ihre Erinnerung?
4: Ja, es war furchtbar, ne? Es war im Grunde genommen, stand hier unten alles unter Wasser, so furchtbar, dass wir wirklich Angst hatten. Es wurden auch viele mit Booten rausgeholt und so weiter und so fort. Es war schon schlimm. Na, hier der ganze Schützenplatz, alles, das hing wirklich total unter Wasser, meterweise.
5: Bei der Wohnung mussten wir ganz räumen. Sie mussten schon alles neu machen.
1: Ja, es ist ja hier so ein kleines Dorf, jeder kennt jeden. Ja. Wie war das so mit den Helfern, mit dem Zusammenhalt hier?
5: Jeder war für jeden da. Das war zur Corona-Zeit. Keiner hat mehr eine Maske getragen. Alle waren wer du.
2: Das war einzigartig, fand ich. Weil halt hier unten vor allen Dingen einfach alle mehr oder weniger gleichermaßen betroffen waren, war der Zusammenhalt schon sehr groß. Und dass man sich abends immer nach dem harten Tag tatsächlich immer noch mal getroffen hat und zusammengesessen hat und sich ausgetauscht hat, das war sehr, sehr wichtig und aber auch in der Tat auch eine sehr schöne Erinnerung an eine doch eigentlich ziemlich doofe Situation, die es halt zustande gebracht hat.
0: Also ne, Bayernburg hat das Hochwasser näher zusammengebracht und anders als im Ahrtal zum Beispiel hatten wir ja wahnsinniges Glück in Wuppertal. Es ist niemand ernsthaft verletzt worden in der Nacht oder noch schlimmer. Ne? Auch weil wir bei Radio Wuppertal euch die ganze Nacht mit aktuellen Informationen und offiziellen Warnungen versorgt haben. Heute vor 5 Jahren. Dienstagnachmittag, hier ist Radio Wuppertal. Ich bin Michael Brockert.

Amex macht richtig Tempo mit ihrem Hit Kings and Queens. Jetzt können wir wieder so ein bisschen durchatmen hier bei Radio Wuppertal. Dieser Hit, der fühlt sich an wie so eine kleine Pause im Schatten irgendwo unter einem großen alten Baum. Nur der Wind geht so leicht und es fühlt sich richtig gut und sommerlich an. Diesen Vibe haben Aliva und Apache 207. Wunder! 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Wir

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1: Mit Thorsten Adolfs. Guten Tag. Die NRW-Landesregierung zieht Konsequenzen. Nach neuen Ermittlungen gegen Bedienstete einer JVA in NRW werden die Kontrollen für das Gefängnispersonal verschärft. In der JVA Rheinbach sollen Mitarbeiter gegen Bezahlung Handys und Drogen für Inhaftierte eingeschmuggelt haben. Die Polizei hat heute Morgen die Anstalt und mehrere Wohnungen in NRW und Rheinland-Pfalz durchsucht. Landesjustizminister Limbach kündigte weitere Maßnahmen an und er spricht von einem schweren Vertrauensbruch. Aus Düsseldorf berichtet José Nasiandi.
2: Justizminister Limbach reagiert mit einer radikalen Maßnahme. Ab sofort müssen sich alle Bediensteten in allen Gefängnissen des Landes Taschenkontrollen unterziehen. Außerdem wurde für die betroffene JVA Rheinbach eine Sonderprüfung angeordnet. Limbach sagte, die Vorwürfe machten ihn zutiefst betroffen und auch wütend.
3: Wir dulden keine kriminellen Machenschaften in unseren Gefängnissen. Als Justizminister ist es meine Pflicht, hier sofort und unmissverständlich durchzugreifen.
2: Ermittelt wird aktuell gegen 8 Beschäftigte der JVA Rheinbach sowie gegen aktuelle und ehemalige Häftlinge. Es ist schon der 2. Fall dieser Art innerhalb weniger Monate. Erst im Mai hat es eine Razzia in der JVA Euskirchen gegeben. Dort stehen mehrere Bedienstete im Verdacht, gegen Geld Gefangene bevorzugt behandelt zu haben. Ob ein Zusammenhang besteht, ist offen.
1: Und jetzt weitere Meldungen im Überblick. Gut die Hälfte der Bundesbürger spricht sich dafür aus, die Grenzen für Flüchtlinge komplett zu schließen. Das hat das Ipsos-Institut für das UN-Flüchtlingshilfswerk UNHCR ermittelt. 62% der Befragten gaben an, dass viele Asylsuchende ihrer Meinung nach nicht schutzbedürftig seien, sondern nur einen Job in Deutschland suchen würden oder Sozialleistungen kassieren wollten. Der Kreml kritisiert Kanzler Merz. Er hatte der Ukraine Sicherheitsgarantien gegeben. Darüber würden die Ukraine und deren Partner entscheiden und nicht Moskau, hatte Merz gesagt. Nach Ansicht von Kreml-Sprecher Peskow sind Sicherheitsgarantien ohne die Beteiligung Russlands unmöglich. In einem Hochhaus in Kiel sind am Morgen DNA-Tests von den Bewohnern genommen worden. Mithilfe der Speichelproben will die Polizei herausfinden, wer Anfang Juni aus einem der oberen Stockwerke einen Pflasterstein auf einen Streifenwagen geworfen hat. Durch den Wurf war eine Polizistin verletzt worden. Ermittelt wird wegen versuchter Tötung. Die Verbraucherorganisation Foodwatch hat wieder die dreistesten Werbelügen des Jahres gekürt und dafür den goldenen Windbeutel vergeben. Bei einer Online-Umfrage stimmte gut ein Drittel der rund 66.000 Teilnehmer für ein Mikronährstoffkonzentrat der Marke LaVita. Der Grund, das Produkt wird als natürlicher Saubertrank für die Gesundheit beworben. Es kostet in der Spitze aber stolze 100 Euro pro Liter. Foodwatch kritisiert, dass es im Grunde aus Fruchtsaftkonzentrat und zugesetzten Vitaminen besteht. Auf dem zweiten Platz landete das Airfryer Bakin Backpulver, das als Innovation für die Heißluftfritteuse verkauft wird, aber eigentlich dasselbe kann wie deutlich billigeres Standardbackpulver. Knapp dahinter folgt ein Joghurt, der mit Matcha wirbt. Davon steckt aber gerade einmal ein winziges Fitzelchen im Becher. Soweit die Meldungen mit Thorsten Adolfs.
4: Wir haben im Moment am Ostersbaum an der Lego-Brücke 29 Grad, Heckinghausen an der Feuerwehr 30 Grad, der Drei-Tage-Trend, Mittwoch und Donnerstag Sonne und ein paar Wolken, Freitag mehr Wolken und dann so um 25 Grad. Hier ist der Verkehr, A46 Richtung Kreuz Wuppertal Nord, zwischen Farresbeck und Elberfeld 2 Kilometer Stau, 5 Minuten plus und A46 Richtung Düsseldorf, zwischen Wichlinghausen und Katernberg 3 Kilometer stockend, 5 Minuten plus. Ein Blitzer auf der Nüller Straße, Höhe Tennisplatz.
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4: Leute, was stimmt nicht mit euch? Das frage ich die, die so wirklich dumme Hasskommentare schreiben unter die Postings von Oberbürgermeisterin Miriam Schärf, ne, dass sie zum Beispiel, jetzt mal paraphrasiert, nuttig angezogen war und die Haare nicht gekämmt hatte. Was soll das? Warum macht ihr das? Miriam Schärf wehrt sich jetzt dagegen und lässt sich von diesen Kommentaren überhaupt nicht beeindrucken. Das hört ihr gleich gegen 4:15. Dienstagnachmittag. Hier ist Radio Wuppertal. Ich bin Michael Brockhaus. Ich wünsche euch einen schönen Feierabend.

Taylor Swift muss wohl mindestens 20 Millionen Dollar bezahlt haben für ihre Hochzeit. Vorletzte Woche in New York. Vermutet eine Promi-Hochzeitsplanerin. Ja, kann man so machen. Geht aber auch günstiger. Als ich meinen Basti geheiratet habe, nur wir zwei auf dem Standesamt in Barmen, haben wir insgesamt 68 Euro gezahlt. Gut, wir sind auch keine Popstars. Opalite von Taylor Swift. Jetzt hier bei Radio Wuppertal 102,6.

0: Also wer schreibt sowas unter die Postings der Oberbürgermeisterin?
1: Sie nennen mich Abschaum, sie sexualisieren mich und sie beleidigen mich als Frau. Und sie wünschen meiner Tochter eine Vergewaltigung.
0: Miriam Schärf macht das jetzt öffentlich in ihrem Insta-Account. Also ich kann es nicht nachvollziehen. Was bringt euch sowas? Und es passiert da so oft. Ne? Die Hälfte der Menschen in Deutschland ist schon mal online beleidigt worden. Dazu gibt es eine Studie aktuell von der Bundesregierung. Besonders Frauen werden da sehr häufig angegriffen und besonders Leute, die in der Politik arbeiten.
1: Natürlich gehört Kritik zur Demokratie, auch harte Kritik. Das halte ich aus. Aber Hass ist keine Meinung, Frauenfeindlichkeit ist keine Meinung und Gewaltfantasien gegenüber kleinen Kindern sind erst recht keine freie Meinung.
0: Na, ihr müsst ja nicht der gleichen Meinung sein wie andere, aber ich meine, ihr wollt doch auch nicht so krass beleidigt und bedroht werden, oder? Miriam Schärf lässt sich davon jedenfalls nicht beeindrucken.
1: Ich werde weiter für Wuppertal arbeiten, gerade deshalb.
0: Alle Beleidigungen und Bedrohungen werden angezeigt. Das solltet ihr auch auf jeden Fall machen, wenn ihr so beleidigt werdet. Nur ein Screenshot machen, bei der Polizei melden. Das wirkt immer so anonym im Internet, ist es aber gar nicht. 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
0: Die Radio Wuppertal Verkehrshotline gibt uns Staus und Blitzer durch. 0800 5x4 07. Gute Fahrt.

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1: Mit Markus Buchwald. Guten Tag. Hass im Netz gehört für viele Verantwortliche, zum Beispiel in Politik und Verwaltung, mittlerweile zum Alltag. Darauf macht Wuppertals Oberbürgermeisterin Miriam Schärf jetzt aufmerksam. In einem Instagram-Post zeigt sie Nachrichten, die sie erhalten hat, in denen sie zum Beispiel als Nazi-Schlampe bezeichnet wird oder ihren Kindern gewünscht wird, dass sie vergewaltigt werden. Schärf betont, dass Hass keine Meinung sei.
2: Wenn wir zulassen, dass Menschen sich aus Angst vor solchen Angriffen aus Politik oder Ehrenamt zurückziehen, dann haben wir als Gesellschaft verloren. Ich wünsche mir, dass wir alle, unabhängig von Partei oder politischer Haltung, dort eine klare Grenze setzen.
1: Für ihren Post hat sie bisher viel Zuspruch und Solidarität erhalten. Was tut die Stadt bei Hitze? Darum ging es gestern in der letzten Ratssitzung vor der Sommerpause. Die Stadt hat mehrere Maßnahmen aus ihrem Hitzeaktionsplan vorgestellt. Einige seien im Detail zwar noch nicht ausgearbeitet, heißt es. Akute Hilfe gäbe es aber jetzt schon, etwa für Pflegeeinrichtungen, sagt Sozialdezernentin Annette Berg.
3: Wir haben hier ein Lüftungs- und Raumkonzept, vermehrte Trinkangebote, intensivere Krankenbeobachtung. Wir haben Betreuungsangebote in schattige Bereiche verlagert und auch einen konsequenten Sonnenschutzangebot.
1: Außerdem stehe die Stadt bei Hitzephasen in engem Kontakt mit Kliniken und Rettungsdienst. Kein Elterntaxi-Chaos mehr an der Grundschule Peterstraße in Barmen. Denn die Straße ist seit genau 3 Monaten eine Schulstraße. Die Stadt hat auf Anfrage von Radio Wuppertal eine positive Bilanz gezogen. Die Einzelheiten von Sebastian Kaiser.
4: Die Peterstraße ist Wuppertals erste Schulstraße und aktuell auch noch die einzige. Die Stadt prüft weitere, hat aber noch keine konkreten Pläne. In eine Schulstraße dürfen vor Schulbeginn nur Anwohnerinnen und Anwohner fahren. Sogenannte Elterntaxis, wenn Kinder bis vors Schultor gefahren werden, sorgen an vielen Schulen für unübersichtliche und gefährliche Situationen. Aber an der Peterstraße ist es laut Stadt jetzt sicherer. In den ersten Wochen der Schulstraße wurde viel kontrolliert. Nach den Sommerferien wird das wieder passieren, um nochmal an die neuen Regeln zu erinnern.
1: Das waren die Nachrichten mit Markus Buchwald.
5: Sonne und ein paar Wolken kriegen wir in den nächsten Tagen in Wuppertal. Am Freitag auch mehr Wolken. Mittwoch, Donnerstag so knapp 30 Grad. Freitag um 25 Grad. Im Moment haben wir in Oberbarmen am Wupperfelder Markt 29 Grad. Elberfeld im Brillerviertel 28 Grad. Der Verkehr A46 Richtung Kreuz Wuppertal Nord zwischen Farresbeck und Wichlinghausen. 3 Kilometer stocken, 5 Minuten plus. Und A46 Richtung Düsseldorf zwischen Oberbarmen und Katernberg. 4 Kilometer stocken, 5 Minuten plus. Und Blitzer auf der Nüllerstraße, Höhe Tennisplatz.
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5: 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Dienstagnachmittag, ihr seid bei Radio Wuppertal. Ich bin Michael Brockhaus. Ich wünsche einen schönen Feierabend.

80er-Musik von Meat Loaf mixen wir mit dem ganz neuen Hit von Marc Atlas, 19 Jahre alt, aus Niedersachsen. Krasser Typ, der hat sich Klavier und Gitarre selbst beigebracht und nutzt das eben, wenn er neue Songs schreibt, wie diesen hier, You Against My Love, Marc Atlas, neu bei Radio Wuppertal 107.

0: Kulturexperte Flo Franke gleich ab 18 Uhr in der Szene Wuppertal. Ist doch die Kultursendung.
1: Ja, ich liebe deine Ankündigung einfach. Also ich schreibe mir das, ich nenne mich so bald auch dann auf Facebook und
0: ja,
1: überall.
0: Genau,
1: ja, als Kulturexperte.
0: Genau.
1: Finde ich gut.
0: Aber Kultur heißt ja nicht irgendwie nur so Hochkultur, sondern richtig coole Sachen aus Wuppertal.
1: Warum? Ganz im Gegenteil. Ich mache es sehr niedrigschwellig. So. Zum Beispiel heute Musik aus Wuppertal, passend zum Wetter. Ja? Ich habe einen Song rausgesucht, der fühlt sich an wie so ein Roadtrip über die Route 66. Richtig gut.
0: Okay, richtig gut. Okay, also den Song gibt's gleich. Du hast ja auch mal einen Live-Gast in der Sendung.
1: Florian Alexander Kurz kommt heute. Name könnte vielleicht ja schon ein bisschen in Vergessenheit geraten sein, aber der war mal sehr, sehr bekannt in Deutschland. Der hat nämlich bei The Voice of Germany mitgemacht. Haben sich auch viele für umgedreht und ich spreche heute mit ihm, was ihm das gebracht hat. Und was er da
0: viele für umgedreht kenne ich auch, wenn ich so durch die Fußgängerzone laufe.
1: Ja, natürlich.
0: Nein, natürlich. Also in den Sessel, in den Drehsessel haben sich viele
1: genau,
0: umgedreht.
1: Genau, ja, also der Super. Ist auf jeden Fall weit gekommen bei The Voice of Germany und wir sprechen heute darüber, was er davon heute noch hat.
0: Oh ja, hat er noch. Genau, gibt's da noch Musikaufnahmen von damals, die er gemacht hat?
1: Ich habe ein bisschen was vorbereitet. Ah. Ich habe aus der Blind Audition habe ich noch was rausgesucht und natürlich habe ich auch ganz neue Musik von ihm, denn er hat was Neues dabei.
0: Also das gleich ab 18 Uhr in der Szene Wuppertal mit Kulturexperte Flo Franke. Hier ist Radio Wuppertal. Ich bin Michael Brockhorst.

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2: Mit Ralf Bosse. Heute Abend zählt nur noch das Ergebnis. Im WM-Halbfinale zwischen Frankreich und Spanien gibt es keine zweite Chance mehr. Ein Sieg bedeutet den Einzug ins Endspiel. Eine Niederlage beendet den Traum vom Titel. Das Spiel um Platz 3 ist nur ein kleiner Trost. Spaniens Defensive glänzt mit nur einem Gegentor in den bisherigen 6 WM-Spielen. Von Frankreich 16 Treffern erzielten Mbappé und Olise alleine 13. Es scheint eine völlig offene Partie zu sein.
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3: Mit Thorsten Adolfs. Guten Abend. Mit dem Start in die Sommerferien erwarten die Flughäfen in NRW wieder einen Urlauberansturm. Am Airport in Köln-Bonn soll es dann bei der Abfertigung aber schneller gehen als in den vergangenen Jahren. Möglich machen soll das neue Technik, in die der Flughafen bei den Sicherheitskontrollen viel Geld investiert hat. Als erster deutscher Airport setzt Köln-Bonn komplett auf hochmoderne CT-Scanner. Einzelheiten dazu von Frank Weitel.
4: Die neuen CT-Scanner sind mehr als doppelt so schnell wie die herkömmlichen Kontrollspuren. Künftig müssen Reisende ihr Handgepäck auch nicht mehr öffnen, um Flüssigkeiten oder Technik wie Laptops, Powerbanks kontrollieren zu lassen. Und es gilt mit maximal 2 Litern eine neue Höchstgrenze für Flüssigkeiten im Handgepäck. Das kommt bei Joshua auf seinem Weg nach Mailand gut an.
5: Ich muss nicht mehr das überteuerte Wasser für 8 Euro kaufen, nur kann mir eine 1 Liter Flasche holen und bin glücklich.
4: Die neue Technik hat insgesamt 25 Millionen Euro gekostet. Sie ist auch eine Reaktion auf die chaotischen Verhältnisse bei den ersten Reisewellen nach Corona.
3: Und damit es beim Warten für die Kleinen nicht ganz so langweilig wird, hat der Flughafen auch an Sie gedacht. Es gibt ein neues Licht- und Akustikkonzept und dazu eine sogenannte Kids Lane für Familien. Dort haben Kinder mit Hilfe von Trittstufen die Möglichkeit, ihr Gepäck selbst auf das Band zu legen und nach der Kontrolle wieder herunterzunehmen. Und jetzt weitere Nachrichten im Überblick. Im NRW-Landtag ist dann die Opfer der Flutkatastrophe nicht ganz so langweilig wird, hat der Flughafen auch an Sie gedacht. Es gibt ein neues Licht- und Akustikkonzept und dazu eine sogenannte Kids Lane für Familien. Dort haben Kinder mit Hilfe von Trittstufen die Möglichkeit, ihr Gepäck selbst auf das Band zu legen und nach der Kontrolle wieder herunterzunehmen. Und jetzt weitere Nachrichten im Überblick. Im NRW-Landtag ist an die Opfer der Flutkatastrophe vor 5 Jahren erinnert worden. Bundespräsident Steinmeier sagte, die Katastrophe sei auch eine Mahnung zum Handeln. Der Klimaschutz dürfe im Industrieland Deutschland nicht aus den Augen verloren werden. Deutschland müsse sich besser schützen mit Warnsystemen, die jeden erreichen, mit einem Hochwasserschutz, der auf diese Verhältnisse eingestellt ist, und mit Kommunen, die vorbereitet seien, sagte er. Die Deutsche Bahn ist immer öfter Ziel von Sabotage. Nach Informationen der Bild wurden von Januar bis Juni 2200 Fälle gezählt, bei denen es um Brandstiftung, gefährliche Eingriffe in den Bahnverkehr und um Metalldiebstahl ging. Das entspreche einem Anstieg von 7% im Vergleich zum Vorjahreszeitraum. Zunehmend seien auch Hauptrouten für den schweren Güterverkehr betroffen. Wegen der Eskalation im Irankrieg haben die Ölpreise heute noch mal deutlich zugelegt. Das Barrel kostete zuletzt mehr als 85 US-Dollar. Gestern hatte US-Präsident Trump angekündigt, dass die USA für die sichere Durchfahrt der Straße von Hormuz aus, wie er es nennt, Fairnessgründen, Einnahmen in Höhe von 20% des Frachtwertes für sich beanspruchen. Mittlerweile ist er von dieser Idee aber schon wieder abgerückt. 2 Wochen nach dem WM-Aus der Nationalmannschaft muss auch der deutsche Schiedsrichter Felix Zweier abreisen. Trotz starker Leistungen in der Vorrunde darf er am Finalwochenende nicht mehr pfeifen. Das hat der Weltfußballverband FIFA entschieden. Die Nichtnominierung sorgt beim DFB für Kopfschütteln. Der Lehrwart des Deutschen Fußballbundes Wagner, der selbst Schiedsrichter war, sagte, er könne die Entscheidungen bei den Schiedsrichteransetzungen insgesamt nur schwer nachvollziehen. Ganz ohne deutsche Beteiligung sind wir bei der WM aber noch nicht. Bastian Dankert ist noch als Videoschiedsrichter dabei. Er hofft auf einen Einsatz im Finale. Für die Halbfinals sind Schiedsrichter aus El Salvador und den USA gesetzt. Das waren die Nachrichten mit Thorsten Adolfs.
6: Das Wuppertal-Wetter, richtig sommerlich draußen. Aktuell messen wir 28 Grad am Helios, 32 Grad noch am Otto-Hausmann-Ring. Morgen bleibt es heiß und sonnig. Erst ab Donnerstagnachmittag gibt es wieder so ein paar Wölkchen, da zieht es etwas zu. Die halten sich dann auch über den Freitag, da kühlt es etwas ab und es kann Hitzegewitter geben. Die Verkehrsinfos: A3 Richtung Frankfurt ab Solingen, 9 Kilometer Stau, 22 Minuten braucht er länger. Und A46 Richtung Düsseldorf zwischen Wichlinghausen und Katernberg, 3 Kilometer stocken, 5 Minuten plus. Ein Blitzer habe ich noch, und zwar auf der Nüllerstraße Höhe Tennisplatz. Allen unterwegs, gute Fahrt, kommt gut an.
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6: Ja, Dienstagabend, kurz nach 6, eine Stunde Zeit, auf die Kunst- und Kulturszene der Stadt zu schauen. Ah, ich freue mich drauf. Schön, dass ihr dabei seid. Ich bin Flo Franke, habt einen schönen Dienstagabend.

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0: Dienstagabend bei Radio Wuppertal. Willkommen in der Szene. Ich habe mir wieder angeschaut, was kulturell so los ist in der Stadt. Und da starten wir Freitag in der Nachbarschaft in Schwelm am Haus Martfeld. Da gibt es nämlich die nächste Auflage LA Sessions. Da sind einige der besten Musiker Deutschlands, die zusammen auf die Bühne kommen und querbeet durch Hits der Rock- und Pop-Musikgeschichte spielen. Das Line-Up, das ist wirklich unfassbar, hat mir Initiator Jörg Hittmann verraten.
1: Kaiser Norris hat zum Beispiel mit James Brown gespielt und Mother's Finest und die Miriam von Eigen ist auch aktuell Vocal Coach bei DSDS. Ja, allesamt sind totale Profimusiker, die ständig mit irgendwelchen wahnsinnigen, tollen Musikern spielen. Ich freue mich sehr auf den Abend.
0: Also es ist wirklich mit das Beste an Session-Musikern, was Deutschland zu bieten hat. Wirklich Wahnsinn. Das Besondere, es gibt vorab überhaupt keine Probe. Dadurch entstehen so ganz eigene Versionen von den Songs. Bestimmt ein sehr, sehr gutes Konzert. Freitag, 19:30 geht's los. Open Air im Innenhof am Haus Martfeld in Schwelm. So, dann machen wir einen kleinen Zeitsprung und schauen auf nächsten Mittwoch, also den 22. Juli. Da gibt's am Bahnhof Farresbeck an der Trasse ein Konzert für alle Fans von so ein bisschen älterer Mucke.
2: Help, I need somebody. 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
0: Beatles, Stones, Bob Dylan, alles dabei. Es geht ja querbeet durch Klassiker der Rockgeschichte, gespielt vom Duo Old Friends. Also der Name ist Programm auf jeden Fall. 17 Uhr geht's los am Bahnhof Farresbeck. Eintritt ist frei, aber um Spenden wird gebeten. Last but not least habe ich noch einen Tipp für alle, die zumindest gedanklich mal in den Urlaub und abschalten wollen. Nächsten Freitag gibt es nämlich im Glücksbuchladen eine literarische Reise nach Rom, gelesen von Uwe Neubauer. Vielleicht eine schöne Idee für alle, die noch keinen Sommerurlaub geplant haben. Rom für mich ja sowieso eine der schönsten Städte überhaupt, also es lohnt sich garantiert. Nächsten Freitag ist das ab 20 Uhr im Glücksbuchladen. Mehr, viel, viel mehr Veranstaltungen und auch alle Infos dazu findet ihr auch noch einmal bei uns auf der Website. Da haben wir einen wunderbaren Veranstaltungskalender auf radiowuppertal.de. Schönen Dienstagabend euch, Flo Franke hier.

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1: 20 nach 6, Dienstagabend, Radio Wuppertal hier. Willkommen in der Szene. Auch heute habe ich natürlich Musik aus der Stadt für euch. Das ist Jack McBenn, Singer-Songwriter aus Wuppertal. Ich finde, er klingt wie ein Trucker aus Louisiana. Ich finde, perfekt für so einen heißen Sommertag wie heute. Und man kann sich ganz gut vorstellen, ne, wie er da so die Route 66 langfährt mit seinem riesen Truck. Jack heißt bürgerlich eigentlich Thorsten. Thorsten Willer fährt wahrscheinlich eher mal die B7 lang als die Route 66. Aber er liebt dieses Country-Feeling und lebt das auch total. Der ist für sein letztes Album wochenlang durch die USA getingelt, monatelang sogar. Hat das Album dann zusammen mit Johnny Cashs Sohn produziert. Also wirklich ganz, ganz viel Prestige drin in dem Album. Und den Track, den habe ich jetzt für euch auf der Playlist. Tennessee heißt er. Jack McBenn, der Künstler, Country aus Wuppertal. Habt einen schönen Dienstagabend.
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0: Es ist 6:30. Wir schauen aufs Wuppertal-Wetter. Richtig sommerlich ist es. Aktuell messen wir 29 Grad am Schloss Lindenberg, 30 am Gaskessel in Heckinghausen. Morgen bleibt es heiß und sonnig. Erst ab Donnerstag zieht es so ein bisschen zu. Die Wolken, die halten sich dann auch über den Freitag. Da kühlt es ein bisschen runter. Und es können Hitzegewitter aufziehen. Die Verkehrsinfos. A1 Richtung Köln ab Burscheid. 5 Kilometer Stau, halbe Stunde plus. A3 Richtung Frankfurt ab Solingen. 10 Kilometer stockend, 12 Minuten plus. Und einen Blitzer gibt es auf der Müllerstraße, Höhe vom Tennisplatz. Allen unterwegs, gute Fahrt, kommt gut an.
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0: Kurz 6:30, es ist Zeit fürs große Szeneinterview. Heute bei mir Florian Alexander Kurz. Den Namen könntet und solltet ihr vor allem kennen. Groß geworden ist er beim Schülerrock Festival und dann ziemlich bekannt durch diesen Auftritt hier. Ah.

0: 2018 war das. Kriegst du immer noch Gänsehaut, wenn du daran zurückdenkst?
1: Ja, auf jeden Fall. Vielmehr, mir wurde danach gesagt, dass meine Familie somit die lauteste Familie bisher da war. hat man jetzt gerade auch wieder gehört.
0: Das war dein Auftritt bei The Voice of Germany. Du hast mitgemacht, bist richtig gut angekommen. Drei Leute, drei Coaches haben sich für dich umgedreht. Wie wichtig war dieser Auftritt für deine Karriere?
1: Also es hat natürlich um einiges was gebracht. Natürlich den Namen kannte man dadurch vielleicht der eine oder andere. Besonders die Wochen danach waren sehr aufregend. Und mir hat es super viel gebracht. Ne? Also das Selbstbewusstsein natürlich als 17-Jähriger, der das erste Mal da auf so einer großen Bühne steht, ist natürlich wirklich besonders. Wie viel das am Ende mal gebracht hat, kann man nicht sagen. Aber ich sage auf jeden Fall, ich würde es nochmal machen.
0: Geil. Wir sprechen gleich im großen Szene-Interview drüber, wie es bei dir auch angefangen hat, wo es vielleicht noch hingehen soll. Und natürlich hören wir auch Musik von dir. Vorher hören wir aber Musik, die du dir gewünscht hast. Das erlaube ich ja allen meinen Gästen. Sucht euch was aus, was für euch spricht. Und da hast du gesagt, du nimmst jetzt was, was bewusst nicht nach dir klingt. Machine Gun Kelly hast du dir ausgesucht. Klischee. Warum den Song?
1: Ich war dieses Jahr bei einem Konzert, sehr spontan, 2 Stunden vorher überlegt und seitdem läuft es im Auto die ganze Zeit, deswegen dachte ich, passt.
0: Ja, und jetzt auch bei uns, Machine Gun Kelly, Klischee und dann das große Szeneninterview mit Florian Alexander Kurz. Schönen Dienstag euch.

0: 18.35 Uhr. Es ist Zeit fürs große Szeneninterview. Heute mit Florian Alexander Kurz, Singer-Songwriter aus dem Bergischen. Du hast schon als Teenie in einer Band angefangen. Acoustic Arts hieß sie, glaube ich. Ihr wart beim Schülerrock und so. Und irgendwann war es dann vorbei und du hast Solo Musik gemacht. Erzähl mal kurz, wie bist du zur Musik gekommen?
1: Wie bin ich zur Musik gekommen? Sehr gute Frage. Ich glaube so, also ich habe schon immer gesungen, seitdem ich klein bin. Ist, glaube ich, so der Klassiker, den man auch irgendwie oft hört. Tatsächlich habe ich aber immer so einen sehr genauen Punkt im Kopf. Ich kann gar nicht sagen, wie alt ich da war, aber tatsächlich war das ein Karaoke bei uns in Remstedt-Lennep in der Altstadt auf dem Fest. Und da habe ich Rolling in the Deep von Adele gesungen, zu Leiden meines Papas. Der hat sich ganz doll umgedreht, der hatte ganz viel Angst, wie peinlich das wird. Bis zu den ersten 5 Tönen, dann hat er jedem gesagt, dass ich sein Sohn bin. Seitdem singe ich, dann hat sich schnell die erste Band entwickelt, wie du gerade gesagt hast, Acoustic Arts. Und ja, dann ging es halt immer weiter.
0: Ah, das ist ja spannend. Das heißt, deine Eltern hatten gar keine Ahnung, was für ein Talent in dir schlummert. Wie haben die darauf reagiert, als du dann auf einmal angefangen hast mit so viel Musik?
1: Also ich glaube, die wussten schon immer, dass ich gern singe. Und ich glaube, das war jetzt nicht die größte Überraschung. Ich glaube, mein Papa war es einfach nur super peinlich. Und natürlich ist es was anderes, den Sohn das erste Mal durch ein Mikrofon auf einer Bühne zu hören oder ob er unter der Dusche singt. Klar, die fiebern immer mit. Bei allen Sachen, die sind, glaube ich, bei so gut wie jedem Auftritt, Konzert und Co. dabei, unterstützen mich immer seit Anfang an.
0: Karrieretechnisch hat das ja dann auch bei dir sehr, sehr gut geklappt. Nach der Band ging es so solomäßig direkt richtig steil bei dir los. Schülerrockfestival hast du es erstmal, glaube ich, dann alleine gemacht, bist Zweiter geworden, glaube ich, dann auch. Ne? Dann kam The Voice of Germany, haben wir ja gerade im Opener schon drüber gesprochen. Wie war das für dich, alleine dann auf so großen Bühnen zu stehen, plötzlich ohne Band? War das eine Umgewöhnung?
1: Also tatsächlich hatte ich ja sogar eine Band dabei. Der größte Unterschied war halt einfach, dass wir erstens zum Teil meine Songs gespielt haben und zum Zweiten halt auch natürlich einfach das ausleben konnten, was ich machen wollte. Natürlich, wenn man eine Band hat, sind da viele Köpfe, viele unterschiedliche Geschmäcker, gerade wenn man aus einer Schülerband kommt. Mhm. Und dann war es natürlich das erste Mal, okay, ich möchte diesen Song von mir spielen, ich möchte so und so das Set machen. Das war natürlich was Cooles, wenn man sich komplett ausleben kann. Natürlich mittlerweile und auch kurz darauf spiele ich auch öfter mit Akustikgitarre selbst bei Konzerten und Co. Ist natürlich was anderes, muss ich aber auch tatsächlich sagen, am liebsten spiele ich mit einer Band hinter mir stehend.
0: Wann hast du denn bei dir gemerkt, dass Musik so eine große Rolle auch in deinem Leben spielen soll? Also du hast nach dem Abi, habe ich gelesen, ein Musikjahr eingelegt. Was haben deine Eltern dazu gesagt und war das so irgendwie ein Punkt, wo du das gemerkt hast?
1: Genau, also nach dem Abi war es so ein bisschen eine Mischung aus Musik, ja, und ich überlege mal, was es wird, ja. natürlich direkt angefangen durch die The Voice-Teilnahme, die war tatsächlich ziemlich genau in meinem Abi.
0: Ah, okay.
1: Und dann hat sich das sehr schön ergeben, weil erstens man natürlich dafür auch die Zeit brauchte, aber auch einfach an sich noch, um zu gucken, wie das funktioniert. Genau, also klar, da habe ich mich sehr viel der Musik gewidmet, sehr viel auch selber angefangen zu schreiben. Ich glaube, das ist so eine der größten Sachen, die ich irgendwie für mich entdeckt habe, einfach meine eigenen Worte zu finden in Songs und auch selber Melodien zu finden und Co. Und ich glaube aber tatsächlich dieser Punkt, wo ich sage, wow, okay, ich liebe es, Musik zu machen, ich liebe es, wenn Leute irgendwie was durch meine Musik fühlen, war schon viel früher. Ich würde sagen, das war einer der ersten Auftritte mit meiner Schülerband Acoustic Arts.
0: Jetzt warst du noch vorm Abi, hast dann bei The Voice of Germany mitgemacht, Millionen Publikum ist das ja. Bist du damit klargekommen oder hat dich das dann auch irgendwann mal überfordert, dass so viele Leute plötzlich auf dich schauen und dich beobachten und auf dem Schirm haben?
1: Also überfordert war ich, glaube ich, die ersten 1-2 Tage, weil mein Instagram und mein Handy an sich explodiert sind. aber sonst eigentlich ging es. Also klar, sehr viele Leute melden sich plötzlich bei einem. Da ist man sehr überrascht, wer sich auch meldet. Aber grundsätzlich, sowohl währenddessen als auch danach, war es einfach eine schöne Zeit. Natürlich, einige Türen öffnen sich, wo man auch ein bisschen genauer hingucken muss. Das habe ich dann auch sehr schnell gelernt. Aber grundsätzlich bin ich eigentlich ganz gut damit klargekommen. Und das ist ja jetzt schon wieder so lange her, das war 2018, wenn ich da so dran zurückdenke, denke ich eigentlich hauptsächlich positiv. Ich weiß zwar auch, dass da die ein oder andere Sache war, die vielleicht mal nicht so rund gelaufen ist, aber grundsätzlich habe ich mich auf jeden Fall immer gefreut, wenn ich darauf angesprochen wurde. Zu dem Zeitpunkt, gerade so die Wochen danach, kam es natürlich auch öfter vor, dass man mir in der Stadt angesprochen wird, vielleicht sogar mal ein Foto machen muss. Ich weiß noch, ich musste wegen irgendwas kurz nach der Ausstrahlung einmal zu mir in die Schule. Und da war wirklich gefühlt Flashmob. Also kann man sich kaum vorstellen, da konnte ich kaum durch die Gänge gehen. Aber es war schon sehr cool, ne? Also war schon eine spaßige Erfahrung. Gerade halt auch in dem Alter muss man ja auch sagen, mittlerweile wäre ich jetzt nicht mehr so happy wahrscheinlich darüber, wenn das so wäre. Aber natürlich, wenn man dann mit 17 durch die Schule geht und die ganze Schule läuft dann hinterher, weil sie ein Foto mit dir wollen, natürlich, das ist erstmal cool.
0: Aber dreht man da auch so ein bisschen ab? Also verliert man dann irgendwann die Bodenhaftung oder ist dir das oder warst du da gar nicht empfänglich für? Und was würdest du vielleicht deinem damaligen Ich heute raten, so rückblickend?
1: Also ich würde erstmal sagen, jetzt irgendwie da so irgendwie die Richtung verlieren, ist mir jetzt, glaube ich, nicht passiert. Also ich bin, glaube ich, genauso geblieben, wie ich bin, nur vielleicht mit dem einen oder anderen bisschen mehr Selbstbewusstsein. Und ich würde wahrscheinlich mir selbst sagen, passt.
0: Sehr schön. Das ist doch ein schönes Fazit aus dieser Zeit. Du hast Musik aber weitergemacht, Gott sei Dank. Schreibst wunderbare Musik selbst, hast ganz, ganz tolle Songs. Und einen davon habe ich auf die Playlist gepackt, heißt Alte Zeiten. Erzähl ganz kurz, worum geht's da? Wie ist der entstanden?
1: Den habe ich schon vor einiger Zeit geschrieben. Geht so ein bisschen darum, muss gar nicht immer viel aus dem Herzen kommen, aber ich glaube, jeder erinnert sich schon mal so ein bisschen an die erste Liebe zurück. Auch wenn das gar nicht, man kann diese Gefühle gar nicht immer beschreiben, aber trotzdem vielleicht erwischt man sich mal dabei, darüber nachzudenken und davon handelt so ein bisschen der Song.
0: Sehr, sehr schöne Nummer für euch auf der Playlist jetzt. Florian Alexander Kurz, Alte Zeiten, Radio Wuppertal hier. Schönen Dienstag euch.

0: Florian. Alexander Kurz war das. Alte Zeiten. Und Flo ist bei mir jetzt live im Interview, beim großen Szeneninterview hier bei Radio Wuppertal. Erzähl einmal kurz, wie entstehen deine Songs? Also wie schreibst du Songs?
1: Ganz unterschiedlich. Also erstens habe ich eine sehr große WhatsApp-Gruppe, wo nur ich drin bin, wo jede dumme Audio, jede Idee von mir irgendwie landet. Und ansonsten erwische ich mich aber auch oft einfach dabei, dass ich mich an die Gitarre setze oder auch an den PC schreibe. Was bei mir halt eigentlich immer das Wichtigste ist, meine Songs, ich sage mal, sind ein bisschen wie meine Tagebuchseiten oder die Tagebuchseiten von Leuten, die ich kenne. Heißt halt beispielsweise, sind das oft auch Stories, die irgendwie von mir sind, aber auch oft einfach von Leuten in meinem Umfeld oder wie ich sie wahrnehme, wie ich sie wahrnehmen würde.
0: Jetzt haben wir eben schon über deine Zeit bei The Voice of Germany gesprochen. Das heißt, du hast riesige Bühnen kennengelernt. Trotzdem spielst du natürlich auch kleine Bühnen. Und wie schwierig war das hinterher, so zu nochmal zurückzugehen auf so eine kleinere Ebene für dich?
1: Also natürlich, wenn man da war, war man vielleicht das eine oder andere Mal plötzlich auf einer großen Bühne. Aber ich finde tatsächlich, wenn es die richtigen Leute sind, einen Irish Pub oder so genauso spaßig. Ne? Also ich finde es super cool, wenn man die Leute auch sehen kann, wenn die Leute Bock haben und für die Musik da sind. Tatsächlich habe ich trotzdem auch mal das ein oder andere größere Auftritte, letztes Jahr zum Beispiel auch mit Bandbesetzung, beispielsweise in Leverkusen oder auch in Remscheid. Macht genauso viel Spaß, mir auch ein Ticken mehr, weil es natürlich mit Musikern auf der Bühne stehend nochmal was anderes ist. Aber tatsächlich finde ich es genauso cool, eigentlich auch in einem Irish Pub oder an sich in der Kneipe oder wo auch immer auf irgendwelchen Festen zu spielen und einfach die Leute zu berühren.
0: Wenn man jetzt als Hörer da draußen gerade gedacht hat, meine Güte, was für ein guter Songwriter, das würde ich gerne öfter hören. Wo findet man dich? Also wo lernt man oder wo weiß man, wann du spielst und wie kann man mehr von dir hören?
1: Ja, das Einfachste ist tatsächlich der Klassiker von heutzutage, Social Media. Also ich bin überall vertreten, Instagram, TikTok, Facebook natürlich auch noch. Einfach Florian Alexander Kurz zusammengeschrieben oder halt einzeln. Das funktioniert eigentlich immer und da halte ich gerade über Auftritte und eigene Musik immer auf dem Laufenden.
0: Wie ist das, wenn du so online, gibst du da ja auch Konzerte, ne? Fühlt sich das für dich nochmal anders an als irgendwie dann so live auf der Bühne? Also wo ist da der größte Unterschied oder die größte Schwierigkeit?
1: Habe ich eine lange Zeit besonders viel gemacht, beispielsweise auf TikTok in einem Livestream oder auch auf der Plattform Twitch. Der größte Unterschied ist tatsächlich ein bisschen wie hier gerade. Man kriegt natürlich wenig Feedback. Ist natürlich auch eigentlich was Positives, wenn man weiß, die Leute können es einfach anmachen und können sich sicher sein, dass sie es hören können. Aber man merkt halt schnell, auch wenn da eine Zahl steht, irgendwie 100, 200 Leute schauen zu, die meisten hören zu und die meisten... wenn man vor einem Bildschirm sitzt und eigentlich nur sein eigenes Kamerabild sieht, ist das natürlich weniger Feedback. Deswegen macht es auf jeden Fall mehr Spaß, wenn man Leute da hat, die mitsingen können, die Spaß haben. Aber am Ende des Tages, wenn ich dann irgendwie am Ende sehe, wie viele Leute dazugehört haben, weiß ich natürlich trotzdem, wow, okay, die haben alle jetzt die ganze Zeit zugehört. Oder auch, wenn man dann beendet, kommt auch oft vielen Dank für die Musik oder so. Merkt man dann natürlich trotzdem und dann freut man sich natürlich auch darüber und ist auch irgendwo berührt.
0: Ist das für dich was du auch in Zukunft weitermachen möchtest?
1: Möchte ich auf jeden Fall das eine oder andere mal wieder angehen, möchte ich auf jeden Fall mal machen. Also da könnt ihr auf jeden Fall auch gerne, besonders auf TikTok wird das dann sein, vorbeischauen. Wenn es sich anbietet, ist dann halt meistens auch einfach fast sogar ein kleines Wunschkonzert. Also die Leute können wirklich reinschreiben, was sie hören wollen. Und wenn ich es improvisiert hinbekomme, dann kann ich es auch spielen. Aber natürlich meine favorisierte Auftrittsart ist immer vor Ort.
0: Jetzt hast du gesagt, die Leute können sich was wünschen, aber was ist so Musik, die du selber am liebsten spielst? Also gibt es da sowas, wo du sagst, da fühle ich mich am wohlsten mit?
1: Also eigentlich passend zu dem Song, der gerade auch von mir abgespielt wurde, gerade auch meine eigene Musik ist halt sehr in die Deutschpop-Richtung. Gerne auch mal was ruhiger, also ich spiele tatsächlich gerne so in die Richtung Philipp Posell, Vincent Weiss, Johannes Oerding oder auch auf Englisch sowas wie Ed Sheeran. Das ist so die Musikrichtung, die ich am meisten mache. Ist aber gar nicht jede Regel hat auch irgendwie mal eine Ausnahme. Genauso gern spiele ich zum Beispiel auch Songs wie Ohne dich von Münchner Freiheit oder auch Klischee von MGK oder so auf meinen Konzerten oder auch im Stream. Ich glaube, genau das ist ja eigentlich, was es so besonders macht. Und am Ende des Tages ist ja auch immer die Sache, wenn ich mich mit einer Akustikgitarre hinsetze, wird es eh mein Song.
0: Jetzt bist du im Bergischen verwurzelt. Ich nehme mich zumindest sehr als bergischen Jungen wahr. Was macht für dich den Reiz vom Bergischen Land aus, von deiner Heimat?
1: Ja, ich finde es schön, dass man so viele Ecken hat. Ne? Also ich bin ja gebürtiger Wuppertaler, auch als kleiner Flo in Wuppertal aufgewachsen, dann als ich aufs Gymnasium gegangen bin nach Remscheid. Ich finde einfach schön, dass man so viele Ecken hat und auch ich habe eine kurze Zeit lang auch in Hamburg gewohnt, also auch in der Großstadt und eine größere Großstadt als zum Beispiel Wuppertal. Und ich finde einfach schön, dass man so viele Ecken hat, wo man sich auch zurückziehen kann, aber auch wenn man mal mehr haben möchte, trotzdem auch hingehen kann. Das finde ich sehr schön. Und auch, das vergisst man ja auch eigentlich so oft, dass man so viel schöne Natur hat, wo man auch einfach mal spazieren gehen kann und einfach mal die Seele baumeln und ein bisschen, auch für meine Musik zum Beispiel, einfach mal ein bisschen so nachdenken und den Kopf durchgehen kann.
0: Vielleicht einmal ganz kurz zum Schluss. Was würdest du dir wünschen? Steht noch irgendwas auf deiner Bucketlist?
1: Ja, ich möchte auf jeden Fall wieder mehr Musik machen. Ist in letzter Zeit ein bisschen kurz gekommen. Arbeit und Co. ist natürlich auch immer leider im Leben. Aber ich möchte auf jeden Fall mehr Musik machen. Ich möchte mehr Auftritten treten. Ich möchte mehr auf Social Media machen. Deswegen schaut da liebend gern vorbei. Wenn ihr was habt, wo ihr denkt, wo ich gut hinpasse, wo ich auftreten kann, auch immer gerne mich anschreiben oder vorschlagen. Da freue ich mich natürlich auch immer. Das ist so das, was ich mir wünschen würde, ja.
0: Ich wünsche dir auf jeden Fall nur das Beste. Ganz, ganz viele Auftritte in Zukunft. Bedanke mich für die Zeit heute Abend. Es hat mir großen Spaß gemacht, mit dir zu sprechen, auch so ein bisschen zu hören, irgendwie, wie das damals bei The Voice of Germany war. Hat mir Spaß gemacht. Vielen Dank, Florian Alexander Kurz. Und wenn ihr mögt, hören wir uns in 2 Wochen wieder bei der nächsten Szene-Sendung. Ich bin Flo Franke. Habt einen schönen Dienstag.

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1: Mit Thorsten Adolfs. Guten Abend. Bei der Fußball-Weltmeisterschaft wird es jetzt richtig ernst. Heute Abend steht das erste Halbfinale an. Frankreich trifft auf Europameister Spanien. Beide Teams haben unterschiedliche Stärken, aber das gleiche Ziel. Sie wollen ins Finale. Infos dazu aus unserem WM-Studio von Ralf Bosse.
2: Frankreich geht mit viel Erfahrung und individueller Klasse in dieses Halbfinale. Angeführt von Kylian Mbappé verfügen die Franzosen über enorme Offensivqualität und die Erfahrung aus vielen großen Spielen. Der heutige Nationalfeiertag sollte zusätzlich Kräfte freisetzen. Spanien dagegen überzeugt bislang mit seinem modernen Ballbesitzfußball, hohem Tempo und einer jungen Generation, die vor Selbstvertrauen strotzt. Es ist auch das Duell zweier Fußballphilosophien, die Effizienz Frankreichs gegen die spielerische Dominanz Spaniens. Klar ist, der Verlierer fährt nach Hause, der Gewinner steht im WM-Finale. Die Bühne für einen echten Klassiker ist bereitet.
1: Das zweite Halbfinale gibt es dann morgen, dann trifft England auf Argentinien. Und jetzt weitere Meldungen, kurz und kompakt. Ein Feuerwehrmann hat gestanden, den Brand südlich von Paris gelegt zu haben. Durch das Feuer in dem Waldgebiet wurde bis jetzt eine Fläche von mehr als 2000 Hektar zerstört. Im Zusammenhang mit den Ermittlungen sind nach Angaben der Staatsanwaltschaft insgesamt 6 Verdächtige in Gewahrsam. Zurzeit versuchen rund 850 Feuerwehrleute, den Brand unter Kontrolle zu bringen. Einen Tag nach der Ankündigung, eine Gebühr für die sichere Durchfahrt von Schiffen durch die Straße von Hormuz zu fordern, ist US-Präsident Trump schon wieder von seiner Idee abgerückt. Wegen der Eskalation im Irankrieg hat der Ölpreis heute noch mal deutlich zugelegt. Anfang des Monats kostete das Barrel ungefähr 70 Dollar. Mittlerweile sind wir bei rund 85 Dollar für die Nordseesorte Brent. 85% der Bundesbürger sind mit der Arbeit von Kanzler Merz unzufrieden. Das ist das Ergebnis des Trendbarometers von RTL und NTV. Nicht viel besser steht Vizekanzler und SPD-Chef Klingbeil da. Seine Arbeit beurteilen 74% negativ. Bei den Anhängern der SPD kommt Klingbeil nur auf einen Zustimmungswert von 36%. Die EU hat bei den neuen Regeln für Akkus nochmal nachgebessert. Eigentlich wollte Brüssel durchsetzen, dass wir Akkus in allen möglichen Geräten einfach selbst austauschen können, um Elektroschrott zu vermeiden. Für Smartwatches, Fitnessarmbänder und zum Beispiel wasserfeste elektrische Zahnbürsten gilt das aber nicht. Die Hersteller dürfen die Akkus in den kleinen Geräten weiterhin fest verbauen. Die EU-Kommission begründet das damit, dass bei solchen Produkten die Technik oft so eng ins Gerät gepackt oder abgedichtet sei, dass ein einfacher Austausch technisch kaum machbar wäre. Für die meisten anderen Geräte wie Küchengeräte oder Smartphones gilt aber weiterhin die Regel, dass sie reparierbar sein sollen. Allerdings gibt es auch hier ein Schlupfloch. Wenn Hersteller nachweisen können, dass ihre fest verbauten Akkus besonders lange halten, dann dürfen sie die Akkus auch in Zukunft im Gerät verkleben. Soweit die Meldungen mit Thorsten Adolfs.
3: Das Wetter. Gibt's eigentlich noch Menschen, die ins Solarium gehen gerade? Fände ich ja spannend. Vielleicht nur nachts aufmachen, wo es keine Sonne gibt und wo es ein bisschen frischer wird. Auf 14 bis 19 Grad landen wir heute Nacht am Tiefpunkt und morgen wird's dann wieder sonnig und heiß. 27 bis 31 Grad. Hier und da kann es in Ausnahmefällen Gewitter und Starkregen geben.
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3: Hier und da noch gut was los. Die Staus ab 10 Minuten Wartezeit jetzt. Die A1 haben wir Dortmund Richtung Euskirchen zwischen Broscheid und Kreuzköln Nord. 4 Kilometer 26. Minuten. Die A4 Aachen Richtung Köln nach dem Brand zwischen Kreuzkerpen und Frechen Nord. 5 Kilometer Stau, Wartezeit aktuell noch eine Stunde. Haltet durch. A4 Köln Richtung Aachen zwischen Dreieck-Köln-Holmar und Kreuzköln Süd. 5 Kilometer eine Viertelstunde. Und A59 Köln Richtung Düsseldorf zwischen A59 Rheinallee und Kreuz Leverkusen West. Dichter Verkehr. Da 10 Minuten obendrauf. Kommt gut an.
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3: Sebastian Pulli hier und jetzt fürs warme Wetter ein Song, der hat, wie man unter Produzenten so sagt, viel Luft im Mix. Da ist viel Raum, der ist nicht zu voll, der ist nicht zu schwer und danach möchte man noch viel mehr. Praktisch wie so ein leichter Sommersalat, der einfach nicht satt macht. Cheerleader im Felix Jähn Remix. Euch einen schönen Abend.

0: Ordinary. Jetzt haben wir was für die gute Laune.
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0: Ein richtig schönes Brett aus Deutschland mit dicken Synthesizer-Wänden, die einen erdrücken wie die Luft uns aktuell. Und der Dancefloor, von dem in dem Lied die Rede ist, das ist vermutlich einer, wo es schon schwer von der Clubdecke tropft. Man fragt sich immer, ist das kondensierter Schweiß aller Anwesenden? Oder war das nicht die Stelle, wo in der Etage oben drüber die Toilette ist? Vielleicht geht's ja genau darum in dem Song. Evacuate the Dance Floor. Alles egal, solange die Musik stimmt.

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1: Das Wetter.
2: In kleinen Schritten wird's kühler. Morgen 2 Grad weniger als heute. 27 bis 31 Grad maximal. Dazu wieder viel Sonne. In Ausnahmefällen hier und da Gewitter und Starkregen möglich. Aber am Samstag dann plötzlich nur noch 25 Grad und die Tage danach sogar noch kühler. Da freuen wir uns sehr drauf. In der Nacht jetzt auch schon mal kurz frischer. Da landen wir am kältesten Punkt, so zwischen 14 und 19 Grad.
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2: Stellenweise doch noch ordentlich was los. Hier die Staus ab 10 Minuten Wartezeit. Wir starten auf der A1 Köln Richtung Dortmund. Aktuell zwischen Wuppertal-Ronsdorf und Kreuz Wuppertal-Nord. 2 Kilometer, 12 Minuten. A1 Dortmund-Euskirchen zwischen Kreuz Leverkusen und Kreuz Köln-Nord. Da haben wir 4 Kilometer, 20 Minuten plus. Dann die A4 Aachen Richtung Köln. Da sieht es immer noch sehr, sehr übel aus nach dem Brand zwischen Kreuz Kerpen und Frechen Nord. 6 Kilometer Wartezeit, aktuell eine Stunde. Und A43 Münster-Recklinghausen zwischen Senden und Nottuln. Da haben wir 2 Kilometer, 11 Minuten plus. Kommt gut durch.
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2: Sebastian Pulli hier, auch wenn der Sommer vielleicht eher so mittelbeliebt ist, der Soundtrack dazu, der ist super, zumindest bei uns. Wir starten hier mit so einem leichten Sommergroove, fängt an mit ein paar schönen 80er-Jahre-Cluburlaubs-Gedächtniskongas, bevor dann die ganz, ganz dicke Soundwand kommt. Das ist der gefeierte Newcomer-Somber mit Homewrecker. Schönen Feierabend euch.

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0: auf der Fahrt in den Urlaub. Ja, immer ein kleiner Moment der Vorfreude. Der erste Raststättenbesuch auf der Autobahn.
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0: Schön eine Runde drehen auf der rotierenden Sanifair-Klobrille. Ui, dann mit dem 50-Cent-Bon einen Kaffee kaufen, der dann nur noch 12,50 Euro kostet. Super. Aber es geht noch schlimmer. Kollege Robert Jans.
2: Geh zum Radio, haben sie gesagt. Da triffst du prominente Menschen, bist bei Konzerten im Backstage. Ja, und wo bin ich? Ich bin hier gerade auf dem Rastplatz Wittenhorst an der A3, nahe der Grenze zu den Niederlanden. Das ist also laut ADAC der offiziell schlechteste Rastplatz in Nordrhein-Westfalen. Also mein erster Eindruck, so dramatisch ist das ja gar nicht. Es gibt 3 Tische mit so Bänken, es gibt sogar extra Bänke mit Sicht auf die Autobahn. Da sitze ich jetzt auch gerade und es hat auch so ein bisschen was Meditatives, wenn man hier die Autos beobachtet und wenn man ganz tief einatmet, dann ist das wahrscheinlich gar nicht mal so gesund. Also ich glaube, ein Luftkurort wird dieser Rastplatz Wittenhorst hier nicht mehr, aber muss er ja auch gar nicht sein. Und da vorne steht auch jetzt jemand, da stehe ich jetzt auch und zwar mal auf und gehe mal rüber.
3: Spontan sieht es nicht anders aus als an anderen Rastplätzen, wie man es kennt auch. Hier sind Bänke, hier sind Mülltonnen, der Müll liegt nicht übermäßig rum. Das WC funktioniert hoffentlich. Schon in Ordnung eigentlich.
2: Ich würde sagen, wir gucken uns jetzt auch mal das Herzstück des Rastplatzes an, die Toilette. Das ist so ein kleines Häuschen, wie man das so kennt, auch von außen jetzt nicht dreckig. Also geruchsmäßig, was sagst du?
3: Riecht erstmal nicht schlimm.
2: Nee, ne? Und optisch?
3: Ist alles sauber. Könnte auch fast gerade gereinigt worden sein, so wie es hier aussieht.
4: Ich komme aus Holland, ich muss hier einen Zwischenstopp, weil ich mal Pipi machen muss. Und hier wird jeden Morgen gereinigt.
2: Wir können ja einfach den Spieß umdrehen und sagen, wir küren diesen Rastplatz Wittenhorst jetzt einfach zum schönsten Rastplatz.
4: Dann machen wir so ein Zwischending. Ist ein guter Rastplatz.
2: Der Rastplatz Wittenhorst, angeblich der schlechteste Rastplatz in Nordrhein-Westfalen, da sind wir hier alle auf dem Rastplatz, aber nicht mit einverstanden, wir 3. Also es ist wunderschön hier, kommt alle hierher.
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1: Ich bin Thomas Brock. US-Präsident Trump rudert wieder zurück. Er gibt seine Idee einer Gebühr für die Straße von Hormuz wieder auf. Nach Gesprächen mit Vertretern aus dem Nahen Osten setzt er nun stattdessen auf mehr Investitionen der Golfstaaten.
2: Trumps Idee einer Gebühr für die Straße von Hormuz kam nicht gut an. Vom Iran verhöhnt, international abgelehnt, hat er dieses Vorhaben nun wieder verworfen. Stattdessen will er die Golfstaaten in die Pflicht nehmen, mehr Geld in Handel und Investitionen mit den USA zu stecken. Ob die Golfstaaten da zustimmen, ist noch nicht klar. Trump aber betont nun, dass er eine Gebühr für die Meerenge generell nicht gut findet. Der Seeweg müsse offen und frei befahrbar sein. Die Kämpfe darüber halten an. Aus den USA, Tina Eck.
1: Bundespräsident Steinmeier hat den Einsatz tausender Menschen beim Wiederaufbau nach der Ahrtalflut gelobt. Am heutigen 5. Jahrestag besuchte das Staatsoberhaupt die Region und nahm unter anderem an einer Ausstellungseröffnung teil. Auch Kanzler Merz ist vor Ort.
3: Merz will sich hier auf einer städtischen Baustelle über den Stand des Wiederaufbaus informieren und dabei will er sich auch mit jungen Ehrenamtlichen aus dem Ahrtal und Gewerbetreibenden unterhalten. Anschließend wird er dann auch noch bei der öffentlichen Gedenkfeier auf dem Marktplatz in Ahrweiler sprechen. Hier hoffen viele Menschen aus dem Ahrtal auf eine Entschuldigung für das, was passiert ist. Ob Merz dazu etwas sagen wird, bleibt aber abzuwarten. Aus Bad Neuenahr, Ahrweiler, Sabine Koppers.
1: Es ist ein Horrorfund, den Brüsseler Feuerwehrleute heute Mittag bei einem Brand gemacht haben. Im Aufzug eines Gebäudes mitten in der Innenstadt der belgischen Hauptstadt, das gerade umgebaut wird, lagen mehrere leblose Menschen. Stundenlang konnten die Einsatzkräfte nicht zu ihnen vordringen. Am frühen Abend dann die Gewissheit, 6 Menschen sind gestorben. Wie genau es dazu kam, ist laut Staatsanwaltschaft unklar. Es habe ein Feuer gegeben und 2 Aufzüge seien mehrere Stockwerke nach unten gestürzt. Titelverteidiger Tadej Pogacar hat die 10. Etappe bei der Tour de France gewonnen und damit den nächsten Schritt zu seinem 5. Gesamtsieg gemacht. Der Slowene holte am Nationalfeiertag der Franzosen in Le Lioran den Tagessieg im Alleingang und baute seine Führung in der Gesamtwertung auf über 3 Minuten aus. Der beste Deutsche, Florian Lipowitz, wurde 4. und verbesserte sich damit in der Gesamtwertung auf Rang 6. Das waren die Nachrichten mit Thomas Brockt.
4: Das Wetter. So fühlt sich das also für das Weißbrot an, wenn es getoastet wird. Es bleibt weiter heiß, morgen 27 bis 31 Grad maximal und viel Sonne. In Ausnahmefällen hier und da Gewitter und Starkregen möglich. Jetzt nachts wieder kühler, 14 bis 19 Grad ist so der Tiefpunkt.
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4: Die Staus ab 10 Minuten. Wir starten auf der A1 Köln Richtung Dortmund zwischen Wuppertal-Ronsdorf und Kreuz Wuppertal-Nord. 3 Kilometer ist eine Viertelstunde. A3 Köln Richtung Oberhausen zwischen Solingen und Mettmann. 3 Kilometer, 20 Minuten. Auf der A4 Aachen Richtung Köln, da beruhigt sich das auch langsam wieder nach der Sperrung und dem Brand zwischen Kreuzkerpen und Köln-Klettenberg. 8 Kilometer, in Anführungszeichen nur noch 35 Minuten Wartezeit. Und die A43 Münster-Recklinghausen zwischen Senden und Nottuln, da haben wir 2 Kilometer. Das sind 10 Minuten plus. Kommt gut an.
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4: Sebastian Pulli hier und diesen Sommer sind viele von uns ja ein bisschen wie Vampire. Wir warten sehnsüchtig auf den Sonnenuntergang. Ist heute so gegen 21:45. Ja, ist noch ein bisschen hin. Um da was mehr Druck zu machen, jetzt für die Sonne.

0: Die Jüngeren kennen sie vermutlich alle, die Älteren vermutlich nicht alle. Wir helfen nach bei dieser wirklich tollen Künstlerin.
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0: Es geht um Olivia Rodrigo. So, was ist so toll an ihr? Vor allem vielleicht, dass sie den Mut hat zu großen, bunten Melodien. Das ist eher selten geworden. Also vielen anderen in ihrer Generation sind ja auch schon drei Töne gut genug, Olivia aber nicht.

0: Das wunderschöne Driver's License. Und jetzt hat Olivia Rodrigo ihr neues Album raus, heißt You Seem Pretty Sad for a Girl So in Love. Für ein so verliebtes Mädchen siehst du sehr traurig aus. Spannender Titel, es ist ein Konzeptalbum, das eine ganze Geschichte erzählt.
1: Das Album ist quasi chronologisch aufgebaut. Es erzählt sozusagen eine Beziehung vom Anfang über die Mitte bis zum Ende. Die erste Hälfte des Albums sind eher die glücklichen Songs, in denen es ums Verliebtsein geht und darum, mit jemandem eng verbunden zu sein. Und wenn man die Platte dann umdreht, geht's auf Seite B eher darum, wie die Beziehung auseinanderbricht und um all die Gefühle, die das mit sich bringt. Mein Ziel bei diesem Album war es, dass jeder, egal in welcher Phase einer Beziehung er gerade steckt, einen Song findet, mit dem er sich identifizieren kann.
0: So, dann gehen wir doch mal rein. Die erste Single hier.
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0: Das Wetter.
1: Durchhalten bis Samstag, da tatsächlich dann ein paar Tage lang 22 bis 25 Grad. Wie schön ist das denn bitte? Bis dahin bleibt der Ofen leider an. Morgen 27 bis 31 Grad, viel Sonne dazu. In Ausnahmefällen hier und da mal Gewitter und Starkregen möglich. Heute Nacht kurz verschnaufen von der Hitze, da landen wir so bei 14 bis 19 Grad.
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1: Die ganz großen Staus sind weg inzwischen, aber es ist noch einiges übrig hier. Die Meldungen ab 5 Minuten Wartezeit. A1 Köln-Dortmund zwischen Wuppertal-Ronsdorf und Kreuz Wuppertal-Nord, 2 Kilometer eine Viertelstunde. A1 Dortmund-Euskirchen zwischen Kreuz Leverkusen-West und Kreuz Köln-Nord, 1 Kilometer 5 Minuten. A3 Köln-Oberhausen zwischen Solingen und Mettmann, 3 Kilometer 22 Minuten. A40 Essen-Dortmund zwischen Dreieck-Bochum-West und Bochum-Hamme, 1 Kilometer, da steht ihr 5 Minuten länger. Und A40 Essen-Duisburg zwischen Mülheim-Heimaterde und Mülheim-Winkhausen, 1 Kilometer knappe 10 Minuten. Eine gute Fahrt.
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1: Sebastian Pulli hier. So, was sagt man, wenn man in diesen Tagen nach Feierabend nach Hause kommt? Als erstes zur Frau, zum Mann, zum Kind? Oh, das Hitzestöhnen. Es ist sehr, sehr anstrengend. Und die 21 Pilots können auch ein Lied davon singen. Die Hymne für alle Fertigen hier bei uns. Stressed out. Entspannten Feierabend.

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0: So, Sommer ist ja jetzt schon ein Weilchen dran. Ich würde dann doch das Projekt Beachbody mal ad acta legen, ne?
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0: Weil warum auch? Wer dich ohne Muskeln nicht liebt, der liebt dich auch mit Muskeln nicht. Plus, so ein Fitnessstudio kann ja auch einfach ein sehr, sehr schräger Ort sein, ne?
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1: Ich bin Thomas Brockt. Am 5. Jahrestag der Flutkatastrophe im Ahrtal hat der neue rheinland-pfälzische Ministerpräsident Schnieder die Betroffenen um Entschuldigung gebeten. Der Staat habe damals sein Versprechen nicht eingehalten, seine Bürgerinnen und Bürger zu schützen, sagte der CDU-Politiker am Abend auf dem Marktplatz in Bad Neuenahr-Ahrweiler. Zuvor war in einer Schweigeminute an die Katastrophe erinnert worden, bei der mindestens 135 Menschen ums Leben kamen und Hunderte verletzt wurden. Die schwarz-rote Bundesregierung steckt weiter im Umfragetief. Laut aktuellem Trendbarometer von RTL und NTV sind 82% der Befragten mit ihrer Arbeit unzufrieden. Besonders schlecht schneidet Bundeskanzler Merz ab. Mit ihm sind sogar 85% unzufrieden.
2: Und der Frust ist offenbar auch in den eigenen Reihen groß. Selbst unter den Anhängern von CDU und CSU ist mehr als die Hälfte mit der Regierungsarbeit unzufrieden. Bei der SPD sind es sogar fast 3/4. Dabei versucht die Koalition gerade mit einer ganzen Reihe von Reformen gegenzusteuern. Etwa bei Gesundheit, Heizen und Rente. Auch Steuerentlastungen für kleine und mittlere Einkommen sind geplant. Zoe Tassovali, Nachrichtenredaktion.
1: US-Präsident Trump rudert wieder zurück. Er gibt seine Idee einer Gebühr für die Straße von Hormuz wieder auf. Nach Gesprächen mit Vertretern aus dem Nahen Osten setzt er nun stattdessen auf mehr Investitionen der Golfstaaten.
3: Trumps Idee einer Gebühr für die Straße von Hormuz kam nicht gut an. Vom Iran verhöhnt, international abgelehnt, hat er dieses Vorhaben nun wieder verworfen. Stattdessen will er die Golfstaaten in die Pflicht nehmen, mehr Geld in Handel und Investitionen mit den USA zu stecken. Ob die Golfstaaten da zustimmen, ist noch nicht klar. Trump aber betont nun, dass er eine Gebühr für die Meerenge generell nicht gut findet. Der Seeweg müsse offen und frei befahrbar sein. Aus den USA, Tina Eck.
1: Diebstahl, Brandstiftung, Vandalismus. Die Deutsche Bahn ist einem Bericht der Bild-Zeitung zufolge in diesem Jahr bereits in 2200 Fällen zum Ziel für Saboteure geworden. Das seien 7% mehr Vorfälle als im Vorjahreszeitraum. Der jüngste Anschlag ereignete sich in der vergangenen Nacht. Im niedersächsischen Neu-Wulmsdorf brannte demnach ein Verteilerkasten, der für die Leit- und Sicherheitstechnik der Bahn wichtig sei. Rund 200 Zugfahrten seien ausgefallen. Und das waren die Nachrichten mit Thomas Brockt.
4: Das Wetter.
5: Es ist hoffentlich keine Fata Morgana bei der Hitze, aber wir sehen ganz in der Ferne ab Samstag Temperaturen um 23, 24 Grad. Wirklich wahr, da können wir durchatmen. Bis dahin bleibt es aber heiß. Morgen 27 bis 31 Grad maximal. Wieder viel Sonne. In Ausnahmefällen kann es hier und da mal gewittern und regnen. In der Nacht jetzt erstmal eine kleine Hitzepause. Da kriegen wir dann am Tiefpunkt so 14 bis 19 Grad.
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5: Für die Zeit immer noch einiges los. Da sind die Staus ab 5 Minuten Wartezeit. A1 Köln-Dortmund zwischen Wuppertal-Ronsdorf und Kreuz Wuppertal-Nord. Da haben wir 3 Kilometer, ist eine Viertelstunde. A3 Köln-Oberhausen zwischen Solingen und Mettmann. 3 Kilometer, knappe 20 Minuten. A40 Essen-Dortmund zwischen Dreieck-Bochum-West und Bochum-Zentrum. 1 Kilometer, 11 Minuten. A40 Essen-Duisburg zwischen Mülheim-Heimaterde und Mülheim-Winkhausen. 1 Kilometer, 10 Minuten. Und A46 Wuppertal-Heinsberg zwischen Düsseldorf-Bilk und Neuss-Üdesheim. 1 Kilometer. Auch da 10 Minuten. Kommt gut durch.
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5: Sebastian Pulli hier und vielleicht habt ihr das jetzt auch mal gesehen, öfter in letzter Zeit. So Heckaufkleber auf Autos, wo so stolz draufsteht, elektrisch fahren wir nur auf der Kirmes. Na gut, also es muss ja keiner Elektroauto fahren, ne? Aber es ist schon bemerkenswert, dass da so viel Emotion drin ist, dass man sich extra einen Sticker bestellt, um das der Welt mitzuteilen. Vielleicht haben die Angst, dass der Nachbar denkt, das wäre kein Diesel. Das wäre ja peinlich. Wir spielen jetzt, vielleicht auch ein bisschen aus Emotion heraus, Musik, die auch super auf dem Breakdancer laufen könnte. Weiß, Tom Gregory, schönen Feierabend euch.

0: bezaubernd. Holly Humberstone, To Love Somebody. Und jetzt haben wir ganz großartige Musik von den Chili Peppers.
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0: Von einer Band, die ja gestartet sind als ein paar doch sehr verhaltensauffällige junge Typen, die in Interviews gerne einfach mal rumgeschrien haben oder ungefragt die Interviewerin geküsst haben oder gerne mal nur mit Socken auf dem Gemächt aufgetreten sind und sehr, sehr prolligen Partyfunk gemacht haben in ihrer Anfangszeit. Bis dann der halb geniale, halb ebenfalls völlig irre Produzent Rick Rubin kam und rausgeholt hat, was wirklich in denen steckte, nämlich große, große musikalische Kunst. Die haben sie perfektioniert auf ihrem Album Californication, Jahrhundertalbum, das damals die halbe Welt umgehauen hat. Und darauf auch dieser wunderbare, düstere, ganz eigene Song, der klang wie kein anderer davor, komplett eigener Stil, der kleine hypnotische Fiebertraum, Other Side. Das sind die Chili Peppers. Schönen Feierabend.
2: Hallo!

0: Das Wetter.
1: Inzwischen nicht mehr nur Service, sondern auch ganz generell Wüste Deutschland. Es geht weiter mit der heißen Woche. Morgen 27 bis 31 Grad maximal. Viel Sonne, Schauer und Gewitter, wenn, dann die Ausnahme. Immerhin die Nacht, die bringt ein bisschen Abkühlung. Da geht es dann runter auf 14 bis 19 Grad.
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1: Sebastian Pulli hier, also irgendwie ist die Fernbedienung für die Klimaanlage nicht aufzufinden im Studio. Und die Kollegen vorhin, die haben sie einfach auf gefühlt minus 40 Grad eingestellt. Ja, da sind sehr, sehr viele neidisch. Das tut mir leid, aber es ist wirklich ein bisschen viel. Es ist wie in der Bahn, da gibt es auch nur die zwei Temperaturoptionen. Sibirischer Orkan oder siebter Kreis der Hölle. Wo ist denn die gemäßigte Mitte? Naja, die haben wir immerhin in der Musik. Leonie, don't worry. Schönen Feierabend euch. 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

0: AlphaVille, David Guetta und Ava Max. Und jetzt Katy Perry hier und die hat offenbar wieder einen Lauf.
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0: War ja doch so im Mittelteil ihrer Karriere ein bisschen in die Bedeutungslosigkeit abgeglitten. Waren eher abwaschbare Alben, die so ein bisschen geklungen haben, wie wenn man sich einmal durch die komplette Bonbonschüttenabteilung im Kaufhof isst. Aber jetzt hat sie die zweite Single am Stück, die wieder richtig gut ist, nach Substanz klingt, nach Inspiration. Und zwar nach Band-Aids, die nächste, etwas dunklere, etwas ehrlicher klingende Katy Perry. Hat so 2000er-Vibes der Song mit so einer Kombi aus Pop-Songwriting, aber auch dicken E-Gitarren dahinter und gibt's jetzt hier.
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1: Bin Diana Kramer. 5 Jahre nach der Flutkatastrophe hat das Ahrtal heute der Opfer gedacht. Bei einer Gedenkveranstaltung mit Bundeskanzler Friedrich Merz in Bad Neuenahr-Ahrweiler erinnerte eine Schweigeminute an die mindestens 135 Toten. Der rheinland-pfälzische Ministerpräsident Gordon Schnieder fand anschließend deutliche Worte zum damaligen Versagen des Staates.
2: Es ist das Versprechen und die Zusage des Staates, seine Bürgerinnen und Bürger zu schützen. Dieses Versprechen wurde nicht eingehalten. Der Staat hat in dieser Frage und in dieser Nacht versagt. Dafür bitte ich als Ministerpräsident um Entschuldigung.
1: Der Ministerpräsident von Rheinland-Pfalz, Gordon Schnieder. Die Bundesregierung kann sich auch mit ihren verkündeten Reformvorhaben vorerst nicht aus dem Umfragetief befreien. Wie aus dem aktuellen Trendbarometer von RTL und NTV hervorgeht, sind 82% der Bundesbürger unzufrieden mit der bisherigen Arbeit der Regierungskoalition. Noch schlechter steht es um die Zustimmungswerte von Bundeskanzler Friedrich Merz. Mit seiner Arbeit sind 85% unzufrieden. Die befürchteten Einschnitte bei Volkswagen könnten am Ende kleiner ausfallen als gedacht. Branchenexperte Ferdinand Dudenhöfer rechnet laut dpa kaum mit Werksschließungen. Die Sorge bleibt aber trotzdem groß, denn der harte Sparkurs bei VW könnte einen Dominoeffekt auslösen.
3: Wenn überhaupt, dann wird ein Werk dicht gemacht, und zwar das in Neckarsulm, sagt Dudenhöfer. Gewerkschafter und VW müssten da aber ganz einfach gut verhandeln. Schockmeldungen über 4 Werksschließungen und zig Jobs, die gestrichen werden, verunsichern VW-Beschäftigte und ganze Regionen. Denn ein harter Sparkurs, sagen Experten, treffe am Ende auch Zulieferer, Hotels in der Gegend und selbst Bäckereien. Claudia Wächter, Nachrichtenredaktion.
1: Auf dem Weg zu einem Engagement von Jürgen Klopp als Bundestrainer haben der DFB und Red Bull offenbar eine Lösung gefunden. Konkrete Ergebnisse über das Treffen in München wurden zunächst nicht öffentlich. Nach dpa-Informationen ist aber ein Deal gefunden worden, der den Weg von Klopp in das Bundestraineramt endgültig ermöglichen soll. Das waren die Nachrichten mit Diana Kramer.
4: Das Wetter. Gibt's eigentlich noch Menschen, die ins Solarium gehen gerade? Fände ich ja spannend. Vielleicht nur nachts aufmachen, wo es keine Sonne gibt und wo es ein bisschen frischer wird. Auf 14 bis 19 Grad landen wir heute Nacht am Tiefpunkt und morgen wird's dann wieder sonnig und heiß. 27 bis 31 Grad. Hier und da kann es in Ausnahmefällen Gewitter und Starkregen geben.
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4: Sebastian Pulli hier, und ist Kiss Me von Sixpence None the Richer eigentlich wirklich einer der romantischsten Songs der ganzen Welt? Oder denkt man das nur, wenn man mitten in der Pubertät war, als er rauskam? Hier die Gitarre schon. Da geht doch direkt die innere IKEA-Leuchtegirlande über der Gartenpergola an und wir tanzen Engtanz und fallen dabei nur vielleicht über den Rhododendron, weil wir eventuell unsere ersten Biere getrunken haben. Aus einer anderen Zeit. Ende der 90er, Sixpence, None the Richer.

0: Der offizielle WM-Song für alle, die es noch interessiert. Shakira und Burna Boy.
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0: Tinder ist ja so ein bisschen wie das Facebook unter den Dating-Apps. Da sind sehr, sehr viele Leute, die innerlich schon lange aufgegeben haben. Aber Tindern an sich, das geht, wenn man sich die richtigen aussucht. Nämlich Badeseen. Kollege Thorsten Ortmann hat nach rechts gewischt.
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2: Das große Badesee-Tindern. Wo treffen wir uns?
3: Wir sind an der Bigge, dem zweitgrößten Talsperrensee in NRW.
2: Muss ich was bezahlen?
4: Tatsächlich haben wir für das Strandbad direkt keine Eintrittsgelder. Parkplatz kostet Geld, 2 Euro die Stunde.
2: Was können wir da machen?
4: Man kann schwimmen, man kann tauchen, wir haben eine Tauchschule hier ansässig. Man kann Stand-Up-Paddleboards mieten oder auch sein eigenes mitbringen, Tretboot fahren, alles was geht.
2: Kann ich meine Kids mitbringen?
5: Ich find's super.
6: Ich find's toll, weil hier filtert man hier so schöne Steine, wie zum Beispiel hier der.
3: Wow.
6: Oder der hier.
3: Wie gefällt's euch hier?
7: Es ist ziemlich schön hier.
8: Mir gefällt es hier auch gut, gerade mit den Fischen.
6: Wir haben ganz viele, sogar so graue Fische.
2: Treffen wir uns zum Essen oder nur für Drinks?
4: Gastronomie ist rund um den See gegeben und versorgt euch alle.
3: Und zwar gibt es hier ein italienisches Restaurant, das heißt Al Lago. Und der Chef ist Giuseppe. Was ist so das Highlight? Was ist so die Spezialität des Chefs?
9: Gemüse, Fleischteller oder die Tagliatelle mit dem Lachs.
3: Also man kann hier auch Cocktails bestellen. Was gibt es da so Leckeres?
9: Diese Pina Colada. Da ist wie im Pool, Sex und Baby.
2: Können wir da chillen?
4: Kann man, kann hier sehr gut chillen. Wir sind natürlich auch ein bisschen in der Hanglage hier am Strandbad und da kann man sich schön in den Hang legen oder Hang setzen und kann es hier auch im Schatten unter ein paar Bäumen ganz gut aushalten.
2: Ist es ein Match?
3: Es ist ein absolutes Match. Es gibt hier jede Menge zu entdecken mit dem Highlight, nämlich den 2600 Schwimmkörpern mitten auf dem See, wo man dann direkt reinspringen kann. Aber das ist nicht die einzige Attraktion hier am Biggesee. Es gibt zum Beispiel die Atterhöhle, eine 400 Millionen Jahre alte Tropfsteinhöhle. Es gibt den Kletterpark Biggesee. Und es gibt hier in der Nähe sogar einen Affen- und Vogelpark. Und da kann man sogar Berber- und Totenkopfäffchen aus nächster Nähe bestaunen und ihnen sogar ein paar Leckerlis geben. Ein Besuch ist es auf jeden Fall wert.

0: Das Wetter.
1: In kleinen Schritten wird's kühler. Morgen 2 Grad weniger als heute. 27 bis 31 Grad maximal. Dazu wieder viel Sonne. In Ausnahmefällen hier und da Gewitter und Starkregen möglich. Aber am Samstag dann plötzlich nur noch 25 Grad und die Tage danach sogar noch kühler. Da freuen wir uns sehr drauf. In der Nacht jetzt auch schon mal kurz frischer. Da landen wir am kältesten Punkt, so zwischen 14 und 19 Grad.
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1: Sebastian Pulli hier und jetzt ein Song, der geht dahin, wo es viele von uns bei der Hitze aktuell gar nicht mehr hinschaffen. In die Tiefschlafphase. Fever Dream, der Fiebertraum. Alex Warren ist das. Euch einen schönen Dienstagabend.

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0: Linkin Park mit Lost. Apropos, sprechen wir über die deutsche Mannschaft.
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0: Wen ruft gerade keiner an? Den Nagelsmann, den Nagelsmann. Aber die Hoffnung ist da, denn jemand anders ist ja im Rennen.
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4: Deutschland hat wieder einen König und das ist gut so. Hurra, hurra, Jürgen Klopp, King Kloppo, der Duke of Dortmund, der Earl of Early Cumming ist zurück und wird unser Land endlich wieder in blühende Landschaften verwandeln. Nach dem lustwandelnden Kaiser Franz und dem Lörracher Klötengreifer Yogi kommt jetzt der beißende Unterkiefer und sorgt für den 5. Stern auf der Brust. Ja, ich weiß, noch ist nichts unterschrieben, aber ich verspreche euch hoch und heilig, meinen morgendlichen Kaffee konsequent durch Red Bull zu ersetzen, wenn der Brauseverein ihn gehen lässt. Jürgen Klopp als Bundestrainer, das läuft doch von selbst. Der bringt allein durch seine natürliche Autorität einen Zug in die Mannschaft, von dem die Deutsche Bahn nur träumen kann. Oder glaubt ihr, da würde sich auch nur einer trauen, 5 Minuten zu spät zum Training zu kommen? Ja, kann der Sané ja mal versuchen. Dann beißt ihm Kloppo beide Außenspiegel gleichzeitig von seinem Lambo ab. Wobei, ich glaube, der Sané wird eh nicht mehr so viele Anrufe bekommen mit deutscher Vorwahl.
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1: Ich bin Diana Kramer. 5 Jahre nach der Flutkatastrophe hat das Ahrtal der Opfer gedacht. Bei einer Gedenkveranstaltung in Bad Neuenahr-Ahrweiler wurde mit einer Schweigeminute an die mindestens 135 Toten erinnert. Zu der Gedenkfeier war auch Bundeskanzler Friedrich Merz ins Ahrtal gereist.
2: Ja, der Marktplatz war voll, aber durch die vorhandene Bestuhlung aufgrund des Kanzlerbesuchs nicht so voll wie vorher erwartet. Merz wurde dann bei seiner Ankunft tatsächlich auch mit einzelnen Buhrufen empfangen. Er, der rheinland-pfälzische Ministerpräsident Schnieder und der Bürgermeister von Bad Neuenahr-Ahrweiler haben in ihren Reden natürlich der Opfer gedacht und sich bei den vielen freiwilligen Helfenden bedankt. Und Schnieder hat sich für das Staatsversagen vor, während und nach der Flut entschuldigt, was von den Anwesenden mit Applaus entgegengenommen wurde. Aus Bad Neuenahr-Ahrweiler, Sabine Koppers.
1: US-Präsident Donald Trump rudert, wie schon so oft, wieder zurück. Er gibt seine Idee einer Gebühr für die Straße von Hormuz wieder auf. Nach Gesprächen mit Vertretern aus dem Nahen Osten setzt er nun stattdessen auf mehr Investitionen der Golfstaaten in den USA. Das schrieb Trump auf seiner Plattform Truth Social.
3: Trumps Idee einer Gebühr für die Straße von Hormuz kam nicht gut an. Vom Iran verhöhnt, international abgelehnt, hat er dieses Vorhaben nun wieder verworfen. Stattdessen will er die Golfstaaten in die Pflicht nehmen, mehr Geld in Handel und Investitionen mit den USA zu stecken. Ob die Golfstaaten da zustimmen, ist noch nicht klar. Trump aber betont nun, dass er eine Gebühr für die Meerenge generell nicht gut findet. Der Seeweg müsse offen und frei befahrbar sein. Die Kämpfe darüber halten an. Tena Eck, USA.
1: Nach einer Messerattacke an einem Gymnasium im oberbayerischen Schongau sehen Ermittler Hinweise auf ein extremistisches Motiv. Die Ermittlungen führt nun die Bayerische Zentralstelle zur Bekämpfung von Extremismus und Terrorismus. Ein 16-jähriger Ex-Schüler soll am vergangenen Mittwoch auf dem Schulgelände 2 13-jährige Mädchen mit einem Messer schwer verletzt haben. Er sitzt in Untersuchungshaft. Wegen eines Großbrandes auf einem früheren Truppenübungsplatz im Müritz-Nationalpark sind erneut 2 Orte evakuiert worden. Das Problem sei, dass der Wind wieder gedreht und aufgefrischt habe, sagte ein Sprecher des Landkreises Mecklenburgische Seenplatte. Wegen Munition im Boden kommen die Einsatzkräfte nicht direkt an den Brand heran. Und das waren die Nachrichten mit Diana Kramer.
4: Das Wetter.
5: So fühlt sich das also für das Weißbrot an, wenn es getoastet wird. Es bleibt weiter heiß, morgen 27 bis 31 Grad maximal und viel Sonne. In Ausnahmefällen hier und da Gewitter und Starkregen möglich. Jetzt nachts wieder kühler, 14 bis 19 Grad ist so der Tiefpunkt.
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5: Sebastian Pulli hier und bei all dem Geschimpfe über die Hitze, was ja völlig verständlich ist, gucken wir mal auf was Positives. Eins ja ganz schön, jetzt um die Zeit in die Nacht rauszutreten und zu merken, es ist immer noch warm, das erinnert doch immer auch so ein bisschen an Urlaub, oder? Da fühlt sich auch das hinterletzte Kaff ein bisschen an, wie in Italien ein hinterletztes Kaff. Und wir sind ja bei der WM auch beide ähnlich weit gekommen, ne? Spaß. Und in solchen Sommernächten funktionieren dann auch solche Songs hier nochmal viel besser. Strandpromenadenmusik von Kygo, Griffin und Khalid. Save my love. Gute Nacht.

0: Es ist die letzte Stunde des traurigen Jahrestags, der sich gerade bei dem Wetter vielleicht nochmal weiter weg anfühlt. Heute vor 5 Jahren natürlich die große Flutkatastrophe im Ahrtal und in Teilen von NRW.
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0: Alleine im Kreis Euskirchen damals natürlich schlimme Verwüstung, vor allem aber 26 Menschen, die ums Leben gekommen sind. Unsere Aktion Lichtblicke hat dann sehr schnell einen Sonderspendentopf eingerichtet und damit am Ende 6.500 Kindern und Familien geholfen. Kollege Norbert Jorb, du warst ja bei einigen von ihnen zu Besuch.
2: Und ich habe bei den Betroffenen damals 2-mal Tränen erlebt. Das erste Mal, als ich mit ihnen in ihren zerstörten, verschlammten und oft auch modrig stinkenden Häusern stand. Ruinen, muss man besser sagen. Da war oft pure Verzweiflung der Grund der Tränen. Und das zweite Mal kamen Tränen, als sie diese sehr schnelle Lichtblicke-Hilfe bekommen hatten. Mit, ich sage jetzt mal, 5.000 Euro oder so konnten sie natürlich ihr Haus nicht neu bauen. Aber sie merkten, es reicht für ein paar erste Kleinigkeiten und vor allem, da denkt jemand an uns. Das alleine war den Menschen enorm wichtig.
0: Sicher alle sehr intensiv, diese Begegnungen. Welche sind dir da noch mal ganz besonders hängen geblieben?
2: Ja, da gab es zum Beispiel die Familie, die gerade erst ihr Fertighaus bezogen hatte, als das Wasser dann im Erdgeschoss immer höher stieg. Das Ehepaar hat sich dann mit ihrem Säugling ins Obergeschoss zurückgezogen. Von unten stieg das Wasser immer weiter. Nach oben gab es aber kein Entkommen, weil das Haus kein Dachfenster hatte. Und ständig schlugen von außen irgendwelche Container oder Autos gegen diese Holzwände. Die hatten Todesangst. Und nachdem sie das alles überstanden hatten, mussten sie feststellen, dass sie alles verloren hatten. Haus, Möbel, Kleidung. Und mit dem Geld der Aktion Lichtblicke konnten sie dann wenigstens zum Beispiel dem Kind neue Kleidung kaufen. Etwas Spielzeug oder ein paar andere Dinge zum Leben. Eine Kochplatte oder so etwas zum Beispiel.
0: Deshalb nochmal von Herzen danke an alle von euch, die damals geholfen haben, ob vor Ort, ganz persönlich oder per Lichtblicke. Beides wahnsinnig viel wert.
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0: Das Wetter.
1: Durchhalten bis Samstag, da tatsächlich dann ein paar Tage lang 22 bis 25 Grad. Wie schön ist das denn bitte? Bis dahin bleibt der Ofen leider an. Morgen 27 bis 31 Grad, viel Sonne dazu. In Ausnahmefällen hier und da mal Gewitter und Starkregen möglich. Heute Nacht kurz verschnaufen von der Hitze, da landen wir so bei 14 bis 19 Grad.
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1: Sebastian Pulli hier und die Chainsmokers jetzt, die Kettenraucher, die in dieser warmen Sommernacht sicher auch sehr, sehr romantisch vor der Tür stehen und eine quarzen. Das mag nochmal ein besonderes Flair haben aktuell, gibt aber leider immer noch Krebs. Something Just Like This, die Chainsmokers. Und was noch schöner ist, ist der Name der anderen Band, Coldplay. Kommt gut durch die Nacht.

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0: Sport ja doch eher schwierig bei der Hitze. Was aber geht? Handgelenksport. Kicker, was habt ihr denn gedacht?
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1: Ich bin Diana Kramer. Der erste Finalist der Fußball-Weltmeisterschaft steht fest. Spanien hat im Halbfinale Frankreich mit 2:0 besiegt und steht im WM-Endspiel. Die Spanier spielen am Sonntag gegen den Sieger der Partie England gegen Argentinien um den Titel. Das zweite Halbfinale findet heute Abend statt. Die schwarz-rote Bundesregierung steckt weiter im Umfragetief. Laut aktuellem Trendbarometer von RTL und NTV sind 82% der Bundesbürger mit der Arbeit der Regierungskoalition unzufrieden. Besonders schlecht schneidet Bundeskanzler Friedrich Merz ab. Mit ihm sind sogar 85% unzufrieden.
2: Und der Frust ist offenbar auch in den eigenen Reihen groß. Selbst unter den Anhängern von CDU und CSU ist mehr als die Hälfte mit der Regierungsarbeit unzufrieden. Bei der SPD sind es sogar fast 3/4. Dabei versucht die Koalition gerade mit einer ganzen Reihe von Reformen gegenzusteuern. Etwa bei Gesundheit, Heizen und Rente. Auch Steuerentlastungen für kleine und mittlere Einkommen sind geplant. Bislang schlägt sich das in den Umfragewerten aber nicht nieder. Zoe Tassovali, Redaktion.
1: 5 Jahre nach der Flutkatastrophe hat das Ahrtal der Opfer gedacht. Bei einer Gedenkveranstaltung in Bad Neuenahr-Ahrweiler erinnerte eine Schweigeminute an die mindestens 135 Toten. Der rheinland-pfälzische Ministerpräsident Gordon Schnieder fand anschließend deutliche Worte zum damaligen Versagen des Staates.
3: Es ist das Versprechen und die Zusage des Staates, seine Bürgerinnen und Bürger zu schützen. Dieses Versprechen wurde nicht eingehalten. Der Staat hat in dieser Frage und in dieser Nacht versagt. Dafür bitte ich als Ministerpräsident um Entschuldigung.
1: Der Ministerpräsident von Rheinland-Pfalz, Gordon Schnieder. Das US-Militär blockiert erneut iranische Häfen und Küstengebiete. Eine Seeblockade sei um 22 Uhr deutscher Zeit aufgenommen worden, teilte das zuständige Regionalkommando des US-Militärs auf der Plattform X mit. Schiffe werden so daran gehindert, dass sie iranische Häfen oder Küstengebiete ansteuern oder von dort wegfahren können. Wie lange die US-Blockade andauern wird, ist derzeit unklar.
4: Das Wetter.
5: Nur wenige Wolken unterwegs und es ist jetzt nachts meist trocken, dazu 19 bis 14 Grad. Tagsüber dann viel Sonne und trocken. Im Tagesverlauf sind aber auch einzelne Hitzegewitter möglich und Unwetter bis 31 Grad, aber wirklich nur vereinzelt. Und der Donnerstag, der sieht dann sonnig und schön aus, bis 33 Grad.
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6: Zurzeit liegen uns keine Meldungen vor. Wir wünschen allen unterwegs gute Fahrt.
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5: Was habt ihr denn früher als Kind so gesammelt? Bei mir waren es Jan-Tenner-Kassetten, das ist so ein Hörspiel, und Überraschungsei-Figuren. Ein 8-Jähriger aus den USA sammelt einfach Staubsaugerroboter. Natürlich, was man halt so macht. Er hat schon um die 50 Stück. Als er 3 Jahre alt war, hat er schon angefangen, die Teile auseinander und wieder zusammenzubauen. Und daraufhin haben sie ihm dann Freunde und Nachbarn kaputte Roboter vorbeigebracht, zum Behalten, aber auch zum Reparieren. Ja, und so hat sich das Ganze dann irgendwie verselbstständigt. Das sieht bestimmt lustig aus, wenn 50 Roboter gleichzeitig das Wohnzimmer putzen. Ich stelle mir das ein bisschen so vor wie, ja, wie so sehr, sehr langsames Autoscooter. Schöne Nacht mit uns, das ist Musik von R.E.M.

0: Adele, hello, eine schöne Nacht mit uns. Er ist einer der größten Comedy-Talente der letzten Jahre, Toni Bauer aus Duisburg, genauer gesagt aus Marxloh. Und dieses Jahr ist er das erste Mal bei unserer Comedy-Camp-Tour im Herbst am Start. Wir freuen uns einen Keks. Toni hat sich ja schon bei Let's Dance in unsere Herzen getanzt und tourt in ganz Deutschland, Österreich und der Schweiz. Ja, und normalerweise ja, tritt der Duisburger nicht in seiner Heimatstadt auf. Für uns macht er aber eine Ausnahme. Für uns kommt er extra am 14. Oktober ins Theater am Marientor. Und dafür macht er sich jetzt schon mal ein bisschen fit.
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3: Ich war noch nie im Fitnessstudio. Ich bin das erste Mal mit denen im Fitnessstudio gegangen, Alter. Wir gehen da rein, wir sahen aus wie Chip und Chap. Ist das denn? Ehrlich, da waren Leute, warte schon mal im Fitnessstudio. Da waren Menschen, die stehen irgendwo in der Ecke, haben keinen Hals, nur Nacken. Die stehen da, fressen rohen Brokkoli. Am, am, am, am. Ich bin zu einem hingegangen, ich sag, Junge, was machst du hier? Du hast gewonnen, Alter. Bist du doof? Geh mal nach Hause. Was ist das? Der hatte schöne, breite Oberkörper, aber nicht so viel an den Beinen gearbeitet. Wisst ihr, was ich meine? Ehrlich. Die Beine konnten Oberkörper nicht halten. Als er losgelaufen ist, hat er angefangen zu zittern. Ich schwör, was sag denn, Junge? Hätte er kurze Hose angezogen, hätte er ausgesehen, als würde er schweben.
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0: Das Wetter.
1: Ihr bekommt jetzt in der Nacht kaum Regen ab, nur wenige Wolken sind unterwegs. Dazu kühlt es runter auf 19 bis 14 Grad. Tagsüber dann viel Sonne und trocken. Im Tagesverlauf sind aber auch einzelne Unwetter möglich bis 31 Grad. Ja, und der Donnerstag, der sieht dann sonnig und schön aus bis 33 Grad.
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2: Zurzeit liegen uns keine Meldungen vor. Wir wünschen allen unterwegs gute Fahrt.
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1: Hallo ihr Lieben, an diesem frühen Mittwoch. Wir verbringen akustisch die Nacht miteinander. Jetzt habe ich Musik für euch von Shania Twain. Ka-ching.

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0: Ja, es ist jetzt auch nicht mehr lang, ne? Freitag geht's los, da startet NRW in die Sommerferien. Und falls ihr hier bleibt, kein Ding, wir stellen euch schon die ganze Zeit die schönsten Badeseen bei uns im Land vor, damit ihr top vorbereitet seid für die Ferien. Und heute geht's in Sauerland an den Biggesee. Der Kollege Thorsten Ortmann war vor Ort und hat beim Betreiber und bei Gästen nachgefragt. Ist es ein Match oder nicht?
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2: Das große Badesee-Tindern. Wo treffen wir uns?
3: Wir sind an der Bigge, dem zweitgrößten Talsperrensee in NRW.
2: Muss ich was bezahlen?
4: Tatsächlich haben wir für das Strandbad direkt keine Eintrittsgelder. Parkplatz kostet Geld, 2 Euro die Stunde.
2: Was können wir da machen?
4: Man kann schwimmen, man kann tauchen. Wir haben eine Tauchschule hier ansässig. Man kann Stand-Up-Paddleboards mieten oder auch sein eigenes mitbringen, Tretboot fahren, alles was geht.
2: Kann ich meine Kids mitbringen?
5: Ich find's super.
6: Ich find's toll, weil hier fickert man hier so schöne Steine, wie zum Beispiel hier der.
3: Wow.
6: Oder der hier.
3: Wie gefällt's euch hier?
7: Es ist ziemlich schön hier.
8: Mir gefällt es hier auch gut, gerade mit den Fischen.
6: Wir haben ganz viele, sogar so graue Fische.
2: Treffen wir uns zum Essen oder nur für Drinks?
4: Gastronomie ist rund um den See gegeben und versorgt euch alle.
3: Und zwar gibt es hier ein italienisches Restaurant, das heißt Al Lago. Und der Chef ist Giuseppe. Was ist so das Highlight? Was ist so die Spezialität des Chefs?
9: Gemüse, Fleischteller oder die Tagliatelle mit dem Lachs.
3: Also man kann hier auch Cocktails bestellen. Was gibt es da so Leckeres?
9: Diese Pignagola.
2: Können wir da chillen?
4: Man kann hier sehr gut chillen. Wir sind natürlich auch ein bisschen in der Hanglage hier am Strandbad und da kann man sich schön in den Hang legen oder Hang setzen und kann es hier auch im Schatten unter ein paar Bäumen ganz gut aushalten.
2: Ist es ein Match?
3: Es ist ein absolutes Match. Es gibt hier jede Menge zu entdecken mit dem Highlight, nämlich den 2600 Schwimmkörpern mitten auf dem See, wo man dann direkt reinspringen kann. Aber das ist nicht die einzige Attraktion hier am Biggesee. Es gibt zum Beispiel die Atterhöhle, eine 400 Millionen Jahre alte Tropfsteinhöhle. Es gibt den Kletterpark Biggesee. Und es gibt hier in der Nähe sogar einen Affen- und Vogelpark. Und da kann man sogar Berber- und Totenkopfäffchen aus nächster Nähe bestaunen und ihnen sogar ein paar Leckerlis geben. Ein Besuch ist es auf jeden Fall wert.
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1: Ich bin Diana Kramer. Spanien steht im Finale der Fußball-Weltmeisterschaft. Die Europameister besiegten im Halbfinale Frankreich souverän mit 2:0. Für Spanien ist es die erste WM-Finalteilnahme seit dem Titelgewinn 2010.
2: Ein verdienter Sieg der Spanier, die Frankreichs hochgelobte Offensive um Superstar Mbappé fast durchgängig kontrollieren. Schon nach 22 Minuten die Führung durch Oyarzabal per Strafstoß. Porro besorgt nach 58 Minuten den zweiten Treffer. Spanien liefert auf den Punkt die beste Turnierleistung ab und kann nun entspannt verfolgen, ob sich heute im anderen Halbfinale Messis Argentinier oder England um Kane und Bellingham durchsetzt. Die Polizei in Atlanta ist im Großeinsatz. Die Begegnung dort gilt als Hochrisikospiel. Thomas Thonfeld, Sportredaktion.
1: Die USA haben ihre Blockade von iranischen Häfen wieder aufgenommen. Laut dem zuständigen Regionalkommando des US-Militärs sollen so Schiffe daran gehindert werden, iranische Häfen oder Küstengebiete anzusteuern oder sie zu verlassen. US-Präsident Donald Trump hatte die Wiederaufnahme der Blockade am Montag angekündigt. Seine Idee, von anderen Ländern eine Gebühr für die sichere Durchfahrt durch die Straße von Hormuz zu erheben, hat er inzwischen aber wieder aufgegeben.
3: Stattdessen will er die Golfstaaten in die Pflicht nehmen, mehr Geld in Handel und Investitionen mit den USA zu stecken. Ob die Golfstaaten da zustimmen, ist noch nicht klar. Trump aber betont nun, dass er eine Gebühr für die Meerenge generell nicht gut findet. Der Seeweg müsse offen und frei befahrbar sein. Tena Eck, USA.
1: Diebstahl, Brandstiftung und Vandalismus. Bei der Deutschen Bahn gab es einem Medienbericht zufolge in diesem Jahr bereits 2200 Fälle von Sabotage. Das seien 7% mehr Vorfälle als im Vorjahreszeitraum, berichtet die Bild-Zeitung. Erst letzte Nacht hatte es im niedersächsischen Neu-Wulmsdorf einen Brandanschlag auf einen Verteilerkasten für die Leit- und Sicherheitstechnik der Bahn gegeben. In Würzburg läuft derzeit ein Großeinsatz. Die Polizei sucht dort seit dem Abend einen Verdächtigen. Er soll bewaffnet sein. Passanten hatten mehrere Schüsse gemeldet. Hinweise auf Verletzte gab es laut Polizei nicht. Mit einem Großaufgebot werde derzeit nach dem mutmaßlichen Schützen gefahndet. Autofahrer in und um Würzburg wurden dringend davor gewarnt, Anhalter mitzunehmen.
4: Das Wetter.
5: Trocken, kaum Wolken, so sieht das gerade aus bei uns. Dazu Temperaturen um die 19 bis 14 Grad, tagsüber bis 31 Grad dann. Dazu viel Sonne, es sind heute aber auch einzelne Hitzegewitter und Unwetter drin mit Starkregen, aber wirklich nur vereinzelt. Ja, und am Donnerstag dann viel Sonne bis 33 Grad.
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6: Zurzeit liegen uns keine Meldungen vor, wir wünschen allen unterwegs gute Fahrt.
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5: Ja, ist schon eine aufregende Woche, ne? Am Freitag gibt's Zeugnisse und dann werden bei einigen von euch auch schon die Koffer gepackt, das Auto vielleicht vollgeladen und Moment mal, aber vorher müssen wir noch die Wohnung aufräumen und wir müssen noch Wäsche waschen und dann eigentlich müssen wir auch noch einkaufen gehen für den Urlaub und boah, ist das alles stressig. Und dabei sind wir ja eigentlich schon am Limit, weil die Wochen und Monate vor dem Urlaub waren ja auch schon krass. Wie sollen wir denn bei all diesem Stress eigentlich schnell runterkommen im Urlaub? Das ist mein Thema. Diese Stunde hier bei mir sprechen wir drüber. Jetzt aber erstmal Musik und zwar von Olivia Dean. Das ist So Easy.

0: So, die Ferien stehen an. Die letzten To-Dos sind geschafft. Die Koffer haben wir auch gepackt. Den Flieger haben wir pünktlich erreicht oder den Camper sicher abgestellt. So weit sind wir also schon gekommen. Wir sind im Urlaub. Ja, und jetzt muss das ja eigentlich nur noch mit dieser Entspannung klappen, von der alle reden, ne? Wie kriegen wir das denn eigentlich hin, im Urlaub runterzukommen, nach all der Arbeit vorher, den Vorbereitungen, dem Alltagsstress? Wie macht ihr das denn eigentlich?
1: Am besten mit sehr guten Freunden verreisen und das machen, worauf man Lust hat.
2: Keine To-Dos.
3: Nicht weit wegfahren, sich nichts vornehmen, gute Bücher mitnehmen.
4: Fahrrad fahren oder schwimmen gehen, also nicht immer nur ins Restaurant oder so, ja.
5: Wirklich einfach mal die ganzen sozialen Netzwerke mal zur Seite räumen.
6: Also bei mir reicht Sonneneinstrahlung, ich bin entspannt.
7: Ich würde sagen, nicht mit der Deutschen Bahn anreisen, wenn ich das so sagen darf.
8: Mehr so Zeit für sich nehmen.
9: Also wirklich alles Wichtige erledigen und dann kann man ganz entspannen, ohne irgendwelche Gedanken abschalten.
0: Ja, alles eben noch erledigen ist so leicht gesagt, ne? Viele sind allein davon schon so gestresst, dass sie Tage brauchen, um runterzukommen im Urlaub. Und deswegen spreche ich gleich mit einer Arbeitspsychologin darüber, wie wir es hinkriegen, uns zu entspannen im Urlaub. Vielleicht hat die ja ein paar gute Tipps für uns.
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0: Das Wetter.
1: Nur wenige Wolken unterwegs und es ist jetzt nachts meist trocken, dazu 19 bis 14 Grad. Tagsüber dann viel Sonne und trocken. Im Tagesverlauf sind aber auch einzelne Hitzegewitter möglich und Unwetter bis 31 Grad, aber wirklich nur vereinzelt. Und der Donnerstag, der sieht dann sonnig und schön aus, bis 33 Grad.
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2: Zurzeit liegen uns keine Meldungen vor. Wir wünschen allen unterwegs gute Fahrt.
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1: Ja, der WM-Pokal ist es nicht geworden. Dafür aber ein ausgestopfter Waschbär. Den hat Norwegens Stürmerstar Erling Haaland in Texas gekauft und ihn dann mit nach Hause genommen. Der ausgestopfte Waschbär, der hält auch noch so eine Glasflasche in der Hand. Also bin ich die Einzige, die das irgendwie weird findet, einen ausgestopften Waschbär mitzubringen? Ich weiß nicht. Was ist denn aus den guten alten T-Shirts oder Postkarten geworden, ausgestopfter Waschbär? Kriegst du auch Albträume von.

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0: seid ihr mehr so Team, ich fahre los, wenn ich Urlaub habe und schaue dann mal, was so kommt, oder eher so Team, ich plane alles durch? Also ich persönlich, ja, ich bin eher von der Kategorie Planung. Ich mag einfach, wenn ich grob weiß, was auf mich zukommt. Arbeitspsychologin und Erholungsforscherin Laura Wenz sagt, Planung ist für die Erholung ein Stück weit auch wichtig.
1: Der optimale Start in den Urlaub gelingt nur, wenn wir ein bisschen Vorbereitung und Planung auch an Zeit investieren. Das klingt jetzt vielleicht erstmal paradox, weil man will ja genau eigentlich nichts tun. Aber wir können eben durch die Vorbereitung dafür Sorge tragen, dass dann auch alles fertig ist und wir uns wirklich relativ schnell fallen lassen können.
0: Dann noch die Frage, Aktivurlaub oder lieber nicht? Was ist denn besser zum Runterkommen?
1: Erlaubt es, was gut tut, und das ist ein bisschen unterschiedlich. Es ist aber insgesamt schon so, dass wir uns in der Stadt nicht so gut erholen können, wie wenn wir irgendwie in der Natur sind. Ob das dann die Berge sind im aktiven Wandern oder der Strand, spielt dann nicht so sehr die große Rolle. Wichtig ist, dass was wir tun dazu beiträgt, dass wir abschalten können und auch wirklich einfach mal runterkommen.
0: Ihr habt es gehört, abschalten und runterkommen ist wichtig. Und das geht auch zu Hause, sagt sie.
1: Wer beispielsweise von zu Hause arbeitet, sollte tunlichst dafür sorgen, dass der Computer außer Sichtweise gerät. Und auch die ganz alltäglichen Haushaltstätigkeiten kann man ja vielleicht überlegen, ob man das während der Urlaubszeit anders angehen kann. Wenn Sie 2 Wochen im Urlaub in Italien nicht Wäsche waschen würden, machen Sie das doch auch zu Hause einfach mal nicht.
0: Na, das klingt hervorragend. Das gefällt mir so. Falls ihr übrigens doch wegfahren wollt, es muss gar nicht der 14 Tage Urlaub sein, ganz im Gegenteil.
1: Tatsächlich ist es ganz, ganz wichtig, dass wir Erholungsphasen ganz regelmäßig in unserem Alltag einbauen, und dann ist es wirklich besser, mehrere kurze Auszeiten zu haben, als einmal eine lange, weil es geht darum, wie lang ist die Phase zwischen 2 Auszeiten, sprich wie lang ist die Phase, in der ich mich in die Erschöpfung auch reinarbeite.
0: Und ganz wichtig, egal was ihr macht, ich hoffe, ihr habt einen tollen Urlaub und ihr könnt euch ein bisschen erholen. Ihr habt es nämlich verdient.
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1: Ich bin Diana Kramer. Der erste Finalist der Fußball-Weltmeisterschaft steht fest. Spanien hat im Halbfinale Frankreich souverän mit 2:0 besiegt und steht im WM-Endspiel.
2: Es war eine überraschend klare Angelegenheit. Das spektakulärste Team dieser WM, das waren ja eigentlich die Franzosen. Doch gegen Spaniens Präzision im Ballbesitz fand das Team um Kylian Mbappé kein Mittel. Mikel Oyarzabal brachte Spanien in der 22. Minute in Führung per Elfmeter. Pedro Porro erzielte den zweiten Treffer in der 58. Minute. Im großen Finale von New York treffen die Spanier nun am Sonntag auf den Sieger des zweiten Halbfinales, England gegen Argentinien. Die Franzosen verpassten ihr drittes WM-Endspiel in Folge. Ihnen bleibt nur das Spiel um Platz 3. Das spektakulärste Team dieser WM, das waren ja eigentlich die Franzosen. Doch gegen Spaniens Präzision im Ballbesitz fand das Team um Kylian Mbappé kein Mittel. Mikel Oyarzabal brachte Spanien in der 22. Minute in Führung per Elfmeter. Pedro Porro erzielte den zweiten Treffer in der 58. Minute. Im großen Finale von New York treffen die Spanier nun am Sonntag auf den Sieger des zweiten Halbfinales, England gegen Argentinien. Die Franzosen verpassten ihr drittes WM-Endspiel in Folge. Ihnen bleibt nur das Spiel um Platz 3 am Samstag. Moritz Einzel, Sportredaktion.
1: Heftige Unwetter haben am Abend die Region Nürnberg schwer getroffen. Nach Angaben der Feuerwehr gingen innerhalb von 5 Stunden fast 3000 Notrufe ein. Die Einsatzkräfte rückten rund 1000 Mal aus, um umgestürzte Bäume zu beseitigen und vollgelaufene Keller auszupumpen. Mehrere Personen wurden verletzt. Die Folgen des Unwetters waren auch am Flughafen Nürnberg zu spüren. Wetterbedingt wurde der Flugbetrieb am Abend vorübergehend eingestellt. In einigen Nürnberger Schulen fällt heute der Präsenzunterricht wegen umgestürzter Bäume aus, teilte das Bayerische Kultusministerium mit. Das Bundeskabinett will heute als sogenanntes Entlastungskabinett tagen. Ziel sollen Maßnahmen zum Bürokratieabbau sein. Die Bundesregierung hatte sich in diesem Rahmen schon im November getroffen und Schritte zur Entbürokratisierung beschlossen.
3: Die Bundesregierung will die Bürokratiekosten für die Wirtschaft um 25% senken. Unternehmen sollen darüber spürbar entlastet und die Verwaltung digitalisiert werden. Zum Beispiel durch das Berichtsentlastungsgesetz. Dadurch sollen Dokumentationspflichten und unnötige bürokratische Hürden für Betriebe deutlich reduziert werden. Und es sollen Informationen und Daten künftig nur noch einmal bei Behörden gemeldet werden, um Mehrfachmeldungen abzuschaffen. Aus Berlin, Tine Klimach.
1: Nochmal zum Fußball. Auf dem Weg zu einer Verpflichtung von Jürgen Klopp als Bundestrainer haben der DFB und Red Bull offenbar eine Lösung gefunden. Konkrete Ergebnisse über ein Treffen in München wurden noch nicht veröffentlicht. Nach dpa-Informationen soll es aber einen Deal geben, der den Weg von Klopp in das Bundestraineramt endgültig ermöglicht.
4: Das Wetter.
5: Ihr bekommt jetzt in der Nacht kaum Regen ab, nur wenige Wolken sind unterwegs. Dazu kühlt es runter auf 19 bis 14 Grad. Tagsüber dann viel Sonne und trocken. Im Tagesverlauf sind aber auch einzelne Unwetter möglich bis 31 Grad. Ja, und der Donnerstag, der sieht dann sonnig und schön aus bis 33 Grad.
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6: Zurzeit liegen uns keine Meldungen vor. Wir wünschen allen unterwegs gute Fahrt.
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5: Die Polizei hat in Lippstadt ein Wohnmobil aus dem Verkehr gezogen. Es hatte einfach keine Windschutzscheibe. Und nicht nur das Teil hatte einfach gar keine Scheiben, natürlich. Und ich liebe den Kommentar der Polizei dazu. Der rollende Schrott.